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1: Na, dann wollen wir mal. Schönen guten Morgen an diesem Montag, heute 5. Oktober im Nachrichtenmodus Ali Biva. In Teutenwinkel wird von heute an der Sternplatz neu gestaltet. Die Freifläche an der Albert-Schweitzer-Straße soll attraktiver werden und künftig mehr zu Begegnungen bzw. zum Verweilen einladen. Geplant sind unter anderem neue Sitze und Pflanzbereiche, Fahrradständer sowie eine neue Beleuchtung. Auch ein Trinkwasserbrunnen soll am Sternplatz installiert werden. Der bestehende Brunnen wird saniert. Bei den Planungen wurden auch Wünsche der Anwohner mit umgesetzt, sagte die kommunale Stadtentwicklungsgesellschaft RGS. Die Kosten für die Neugestaltung des Sternplatzes in Teutenwinkel, die belaufen sich auf rund 1,4 Millionen Euro. Die Rostocker Kaufmannschaft hat im Rahmen ihrer traditionellen Jahresköste mehr als 100.000 Euro an Spenden gesammelt, damit die Rekordsumme des Vorjahres noch einmal um gut 10.000 Euro übertroffen. Das Geld soll in diesem Jahr vor allem Kunstprojekten zugutekommen, wie Vorstand Diestel sagte. So wird eine Bronzebüste des Schriftstellers Walter Kempowski finanziert. Sie soll im kommenden Jahr angefertigt und am Kempowski-Ufer im Stadthafen aufgestellt werden. Gefördert wird zudem das Glockenspiel am Fünfgiebelhaus. Über weitere Projektunterstützungen will der Vorstand der Jahresköste noch beraten. Die Eisengießerei in Ueckermünde stellt zum Jahresende die Produktion ein. Nach Angaben des Mutterkonzerns in Hessen ist der Standort in Vorpommern nicht mehr konkurrenzfähig. Er verwies zudem auf die sinkende Nachfrage aus der Automobilindustrie. Die Gewerkschaft IG Metall kündigte an, in der kommenden Woche mit Unternehmensvertretern über einen Sozialplan für die mehr als 250 Beschäftigten verhandeln zu wollen. Ueckermündes Bürgermeister will einen Krisenstab einrichten. Am Wochenende hatten sich zahlreiche Beschäftigte der Eisengießerei bereits zu einer Mahnwache eingefunden. In Hamburg wird es keine Wiederholung des Volksentscheids zum bedingungslosen Grundeinkommen geben. Das Verfassungsgericht der Hansestadt erkannte in einer Prüfung zwar mehrere Verstöße an, diese reichten ihrer Ansicht allerdings nicht für eine Neuauflage der Abstimmung. Die Richter wiesen damit eine Beschwerde ab. Die Initiatoren des Volksentscheids wollten in einem staatlichen Modellversuch 2000 Hamburger 3 Jahre lang mit einem Grundeinkommen ausstatten. Die Abstimmung ging allerdings deutlich verloren. Und die Präsidentenwahl in Brasilien wird in einer Stichwahl entschieden, und zwar zwischen dem Amtsinhaber Lula da Silva und dem rechten Senatoren Bolsonaro. Bolsonaro kam nach vorläufigen Angaben der Wahlbehörde gestern bei der Abstimmung auf etwa 47% der Stimmen, Amtsinhaber Lula auf knapp 45%. Auch in Lettland wurde am Wochenende ein neues Parlament gewählt. Hier konnte sich die Partei von Ministerpräsident Kuhlbergs deutlich mit 35% der Stimmen durchsetzen. Kuhlbergs

0: Hauptsächlich sind Wolken heute da. Gegen Mittag steigt die Wahrscheinlichkeit, dass die Sonne mal rausguckt. Aber ein Gutes hat das außerdem noch, es kommt kein Regen aus den Wolken, es bleibt trocken und der Wind ist auch schwach unterwegs aus südwestlicher Richtung. Ja, könnte hier und da mal ein bisschen böig auffrischen, aber nichts Besonderes. Ja, und wir stehen hier im Studio und erwarten den Sonnenaufgang, der da so in ein paar Minuten uns beehren wird. Also um 7.20 Uhr geht die Sonne heute auf.
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0: Genau, den Weckruf hört ihr hier auf Radio Loro 90,2. Das war gerade Ali in den Nachrichten. Guten Morgen.
2: Moin, moin.
0: Moin, und mit mir im Studio hat sich doch heute der Lars wieder mit angefunden.
3: Yeah.
4: Ja, guten Morgen.
0: Guten Morgen. Ja. Bist du rausgekrochen aus dem Bett?
3: Ja.
0: Ja, mein Name ist Steffi und ihr hört, ihr habt genau richtig hier eingeschaltet auf Loro. Freut mich, dass wir drei hier wieder den Montag, die Woche eröffnen. Ja, rocken. Apropos rocken, ich habe ein schönes rockiges Lied für euch rausgesucht. Oh. Heute zum Wachwerden. Mögt ihr Mammuts?
3: Die Tiere?
0: Ja.
3: Ja, also gibt's ja nicht mehr.
0: Nee, gibt's nicht mehr.
3: Aber ja, waren schöne Tiere.
0: Ja.
2: Hm, total kuschelig.
0: Die Band heißt Mastodon. Und Mastodon ist das Mammut.
3: Was für eine Sprache?
0: Es ist, glaube ich, Latein.
3: Latein, aha, okay.
0: Die lateinische Bezeichnung.
3: Oh, wieder was gelernt, so früh am Morgen, ne? Das habe ich doch nachher wieder vergessen.
0: Genau, also Mastodon hören wir jetzt. Zum Wachwerden, The Motherlode.

0: Ja, ich hoffe, ihr seid jetzt nicht alle aus dem Bett gepurzelt mit einem Mal. Das war ja doch ganz schön doll.
1: Also wer jetzt noch nicht wach ist, das weiß ich auch nicht. Der hat einen tiefen Schlaf.
0: Ja, das ist Atlantas Mastodon. Die kommen aus Atlanta, USA. Und das ist eine der, ja, wie sagt man heutzutage? Die einflussreichste, aktuellste, einflussreichste Metalband aus der Gegend.
1: Oha.
0: Sagt man so.
1: Ja.
0: Ne? Keine Ahnung. Also ich höre das ganz gerne gerade deswegen. Also ist jetzt auch nicht das neueste Lied von denen gewesen, aber die haben auch gerade vor kurzem ein neues Album rausgebracht. War jetzt kein Lied von dem Album, aber...
1: Das hörst du so als zum Aufstehen?
0: Ja, naja, zum Aufstehen. Nee, zum aber Wachwerden. Wenn das mal nebenbei so kommt in meiner Playlist aufploppt, dann freue ich mich immer.
1: Okay.
0: Ja, ich dachte, wir gucken mal kurz auf den Tag. Was erwartet uns denn in der nächsten Stunde? Also auf jeden Fall gibt es ein bisschen Sport, denn Ali hat euch Neuigkeiten vom Basketballwochenende mitgebracht. Außerdem gucken wir natürlich auf die Loro-Charts. Das muss natürlich sein am Montag früh.
1: Ja.
0: Und es gibt noch einen Beitrag über den Tag der Prostitution. Aber zuerst gibt es noch ein bisschen Musik und zwar von Tom Petty aus einem bestimmten Grund.
1: Ja, jetzt haben wir den Oktober und ich habe gerade mal geschaut. Ich wusste, dass Tom Petty am 2. Oktober 2017 gestorben ist. Aber ich habe mal geschaut, er ist auch sogar im Oktober geboren, am 20. Oktober 1950 und verstorben am 2. Oktober 2017. Da habe ich gedacht, könnte man mal einen schönen Song ihm zu Ehren spielen.
0: Ein Herbstkind.
1: Ein Herbstkind,
0: ja. Denn wir haben eben so ein bisschen, während der letzte Song lief, überlegt, welchen Song man denn da spielen könnte. Eigentlich gibt es da, kann man da nichts falsch machen.
1: Kann man nichts falsch machen.
0: Egal, was man auswählt. Wir haben ausgewählt Running Down a Dream von Tom Petty and the Heartbreakers.

0: Okay. Das ist Radio Loro auf 90,2. Ihr habt ganz richtig eingeschaltet hier im Weckruf. Und ja, wir haben jetzt einen kleinen Beitrag für euch, ne?
1: Ja, Steffi hatte ja vorhin schon erwähnt, heute ist der Tag gegen die Prostitution. Und auch wenn jetzt gar nicht so viel veranstaltet wird heute, um darauf aufmerksam zu machen, so gibt es doch sicherlich Gegner, die ein Verbot von Prostitution fordern. Dieser Tag bietet also eine Gelegenheit, sich eine Meinung zu bilden, findet auch unsere Redakteurin Marie.
2: Der Tag gegen Prostitution gibt zumindest einen Anlass, sich mit dem Thema Sexarbeit auseinanderzusetzen. Denn Prostitution ist noch immer ein Tabuthema und Gegner, die ein Verbot fordern, gibt es auch noch immer. Wie zum Beispiel Stopp Sexkauf. Sie sind der Meinung, dass Prostitution an sich Gewalt gegen Frauen ist. Sie sehen Sexarbeit nicht als Beruf, sondern hochriskante Tätigkeit. Brauchen also die in diesem Beruf tätigen Menschen die Akzeptanz der Gesellschaft oder sind es Opfer, die gerettet werden müssen? Zu dieser Frage meint Sandra Kamitz von der Beratungsstelle für Sexarbeit in Rostock.
3: Für mich ist das Problem, wenn Menschen in der Öffentlichkeit sagen, die Frauen, vornehmlich Frauen, die in diesem Bereich arbeiten, sind von Elend betroffen oder werden ausgebeutet. Dann ist das erstmal eine Geschichte, dass über diese Frauen gesprochen wird, dass teilweise die Frauen auch entmündigt werden, auch in ihrer Entscheidung, diese Tätigkeit durchzuführen, dass per sie allen Menschen, die in der Sexarbeit tätig sind, unterstellt wird, dass sie gezwungen werden und dass sie Opfer sind.
2: Die Beratungsstelle, kurz SELA, ist in Rostock Anlaufstelle für Menschen, die in der Sexarbeit tätig sind. Sie setzt sich unter anderem dafür ein, dass Vorurteile abgebaut und Arbeitsbedingungen verbessert werden. Sie betrachtet die Sexarbeiter eben nicht als Opfer einer patriarchalen Gewalt. Maßnahmen der Regierung, wie das Prostitutionsschutzgesetz, sieht SELA kritisch. Denn auch hier wird den Sexarbeitern der Status von Schutzbedürftigen verliehen.
3: Wir haben von Anfang an das Gesetz sehr kritisch gesehen, weil unsere Klienten durch das Gesetz einen Mehraufwand haben. Sie müssen sich registrieren lassen, sie sind verpflichtet, zu zwei Beratungen zu erscheinen, die nicht freiwillig und auch nicht anonym sind. Sie müssen dort ihre Daten abgeben. Also wir sehen das sehr kritisch, weil viele unserer Klienten kommen eben nicht aus Deutschland und die haben ein massives Problem, überhaupt die Bürokratie hier zu verstehen.
2: Statt des Gesetzes könnte nach Meinung der Beratungsstelle anderes getan werden, um den Prostituierten zu helfen, denn
3: es gibt ja auch die Möglichkeit zu sagen, wir wollen, dass Sexarbeit oder Prostitution jetzt enttabuisiert wird. Wir möchten gern Angebote machen. Also wenn man was machen möchte für Sexarbeiterinnen, die sich in einer vermeintlichen Notlage befinden, dann wäre es doch eher sowas. Kostenlose Sprachkurse, gute Angebote für Gesundheitsvorsorge, ja, berufliche Perspektiven, auch die sie in ganz Europa nutzen können.
2: Am besten wäre es natürlich, wenn es irgendwann Beratungsstellen wie SELA gar nicht mehr geben müsste, meint Sandra Kamitz. Außerdem wünscht sie sich für die Zukunft,
3: dass sich die Bedingungen, also nicht nur die rechtlichen, sondern auch die ganzen gesellschaftlichen Bedingungen für SexarbeiterInnen so verbessern, dass sie in Frieden und in Akzeptanz ihre Tätigkeit ausüben können, dass sie die Möglichkeit haben, wenn sie betroffen von Gewalt sind, auch die Polizei zu rufen, ohne stigmatisiert zu werden, ohne dass das für sie diskriminierende Folgen hat.
2: Ob nun Gegner oder Befürworter, sich damit auseinanderzusetzen ist wichtig, denn obwohl in manchen Fällen Gewalt und Not das Leben der in diesem Beruf tätigen Menschen bestimmt, so würde ein Verbot nicht dafür sorgen, dass Prostitution in der Realität einfach verschwinden würde. Eine Stärkung und Akzeptanz der Sexarbeiter sollte vielmehr das Ziel sein.
1: Soweit vielen Dank an unsere Redakteurin Marie. Am heutigen Tag gegen Prostitution wollten wir zumindest einen Anlass zum Nachdenken geben, ob man für oder gegen Prostitution ist. Wichtig ist, dass das Thema nicht ignoriert wird.
0: So viel dazu. Also
1: ja,
0: ich habe jetzt keine passende Musik dazu.
1: Du kannst ja auch nicht Drogen verbieten, es wird ja trotzdem und so wird es mit der Prostitution dann auch sein. Wenn es irgendwann verboten wird, geht es trotzdem weiter. Illegal.
0: Ja, wahrscheinlich sogar noch eher so, dass dann mehr Frauen gezwungen werden, weil sie hat ja auch gesagt, dass sie, ja, es ist ja nicht nur so, dass die jetzt das alle unfreiwillig machen, ja, oder sowas, ja, ne? Ja. Gut.
1: Wichtig, interessant. Wichtig. Ja.
0: Kann man sich mal Gedanken zu machen.
1: Ja.
0: Ich bin ja immer dafür, wenn wir hier schon mal im Weckruf sind, Lars, morgens, dass wir ein bisschen lokale Musik hier mit reinbringen ins, also klar, Loro ist ja Radio in Rostock und ein Lokalsender und spielt ja auch schon viele lokale Musik hier. Aber ja, wir fokussieren das immer so ein bisschen, ne?
1: Ja,
0: ein kleines,
1: ja,
0: bisschen.
1: Ja.
0: Ich habe eine lokale Band, eine Rostocker Band hier, Renderer, kennst du auch, ne?
1: Ach ja.
0: Renderer. Ist mir jetzt gerade eingefallen. Onslaught von Renderer kommt jetzt.

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1: Ich dachte, die wollen gar nicht mehr wegfliegen, die Tierchen hier. Schönen guten Morgen, wir haben es 7:30 Uhr, Kurznachrichtenzeit. Die Geschichte und die Entwicklung des Stadtgebiets Dürkow-Neu ist seit einigen Tagen auf einer öffentlichen Informationstafel nachzulesen. Sie wurde an der Grünanlage im Kurt-Schumacher-Ring eingeweiht. Erfahrbar sind darauf auch Informationen zur Kunst im Wohngebiet. Im Rostocker Volkstheater hat am Wochenende die Verdi-Oper Rigoletto Premiere gefeiert. Sie wurde in italienischer Originalsprache auf die Bühne gebracht. Besonders viel Applaus gab es für das Ensemble sowie den unterhaltsamen Männerchor. Rigoletto wird noch 5 weitere Male am Rostocker Volkstheater aufgeführt. Auf der TKMS-Werft in Wismar hat zum Monatswechsel offiziell der Bau von U-Booten begonnen. Sie sollen der Marine der Republik Singapur zur Verfügung gestellt werden. Wer in Hamburg von der Elbphilharmonie aus über die Stadt schauen möchte, muss seit dem Wochenende Eintritt zahlen. Ein Besuch kostet 5 Euro. Mit den Eintrittsgeldern will die Stadt ihren Kulturhaushalt entlasten. Sie erwartet Einnahmen von rund 6,5 Millionen Euro jährlich. Und im Iran ist der Wechselkurs der Landeswährung auf ein historisches Tief gefallen. Für einen Euro müssen jetzt erstmals 3 Millionen Rial hingelegt werden. Die Abwertung verteuert im Iran vor allem den Import von Konsumgütern und von Rohstoffen. Zurück zu Steffi und Lars.
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3: Ja, wie schon gesagt, ne, wie vorhergesehen, die Sonne ist schon aufgegangen jetzt. Es ist ja schon 10 nach Sonnenaufgang. Aktuell bei 10 Grad schon in Rostock heute am 5. Oktober. Und wir erwarten heute noch milde 18 Grad, aber es sind überwiegend Wolken heute am Himmel zu sehen. Gegen Mittag steigt die Wahrscheinlichkeit, dass die Sonne da mal rausguckt. Aber sonst verdichtet sich die Wolkendecke dann wieder. Aber kein Regen ist zu erwarten, bleibt trocken. Regenschirm könnt ihr zu Hause lassen. Der Wind weht auch schwach aus südwestlicher Richtung. Könnte hier und da mal ein bisschen böig werden, aber nichts Weltbewegendes.
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3: Den hört ihr hier auf Radio Loro 90,2 mit Ali in den Nachrichten.
4: Hey ho.
3: Und mit Lars, mit mir am Mikrofon.
4: Guten Morgen.
3: Guten Morgen und mein Name ist Steffi. Ja, wo waren wir stehen geblieben? Irgendwas. Achso, Sportnachrichten. Genau, nachher gibt's noch Sportnachrichten. Den Frühsport erwartet uns, aber da haben wir noch ein bisschen Zeit. Ja, wir gucken noch mal ein bisschen, was in der Sportwelt los war. Wir hören noch ein bisschen Musik. Was Schönes aus der Musikredaktion von Kappa Tult. Und der Song heißt Michelle Obama.
4: Oh.

0: lernen.
1: Kappa Tult war das hier im Weckruf auf Radio Loro. Ja, und wir haben ja vorhin schon, also eben gerade schon mal kurz ein bisschen was über Sport nachgedacht. Es kommen heute natürlich auch noch die Frühsportnachrichten. Wir haben ja noch Zeit bis 10 Uhr, so lange geht unsere Weckrufsendung. Aber wir können ja schon mal ein bisschen vorausgucken, denn ja, wir haben ein kleines Interview und einen Beitrag über Handball Empor Rostock.
2: Ja, Handball. Empor Rostock ist ja mal richtig groß gewesen, aber jetzt sind sie ein bisschen bescheidener geworden. Nach einem eher schlechten Drittligasaison hat der HC Empor in diesem Jahr erstmal keine größeren Ziele ausgegeben, jedenfalls nicht nach außen hin. Und trotzdem, oder vielleicht genau deshalb, läuft es momentan richtig gut. Auch gestern Abend im Landesderby gegen Stralsund lieferten die Rostocker wieder eine überzeugende Vorstellung. Ali hat das Spiel verfolgt.
3: So sehen Sieger aus, hallte es gestern kurz vor 19 Uhr durch die Rostocker Stadthalle und knapp 3000 Handballfans applaudierten im Takt, zollten dem Team des HC Empor Rostock ihre Anerkennung und die Rostocker Jungs um Teamkapitän Robert Wetzel genossen. Zum einen die grandiose Atmo, zum anderen aber auch einen rundum sportlich gelungenen Handballabend.
4: In der Stadthalle spielen ist immer für jeden Highlight und ehrlicherweise spielt man für solche Spiele auch Handball, ne? Also Derby, die Halle, über 3000 Zuschauer, die Stimmung ist super. Wir haben aktuell Spaß am Handball und das hat letzte Woche in Werder schon gut geklappt und das haben wir heute aus meiner Sicht fortgeführt. Ja.
3: Tatsächlich überzeugt der Empor im Lokalderby. Der Ball lief von Beginn an flott. Die Würfe fanden zumeist ins Netz der Stralsunder. Die Empor-Abwehr stand sehr sicher und Torhüter Mehler machte, was er sollte. Er hielt. Und trotzdem blieb das Match zwischen dem HC Empor und dem Stralsunder HV bis zur Halbzeit eng. Erst nach dem Wechsel gelang es den Rostockern, sich schneller und deutlicher abzusetzen.
4: Ich finde, erste Halbzeit Stralsund ist das Spiel oder das Leben schon einigermaßen schwer gemacht. Wir haben, glaube ich, auch nur mit 2 geführt zur Halbzeit. Also ich finde, nicht von Beginn an waren wir so, wie es am Ende aussah. Aber gerade die zweite Halbzeit war, wie gesagt, überragend. Also ich finde, dass wir den Kampf überragend angenommen haben. Ich finde, wir haben Emotionen reingeschmissen. Ich finde, wir haben in Abwehr überragend verteidigt. Leon, wie du gesagt hast, hat super gespielt heute, hat ein richtig gutes Spiel zweite Halbzeit vor allem gemacht. Und ich glaube, das war der Grundstein zum Sieg. Viel besser haben wir noch nicht gespielt als die zweite Halbzeit bisher dieses Jahr.
3: Der letztendlich deutliche 34-26 Sieg des HC Empor im Lokalderby gegen Stralsund war dann auch in dieser Höhe völlig verdient. Damit klettert Rostock vorerst auf Tabellenplatz 3, sitzt den beiden Favoritenteams Altenholz und Aue quasi direkt im Nacken. Es läuft eben. Vielleicht auch, weil es in diesem Jahr offiziell keinen Druck gibt, aufsteigen zu müssen. Aber genau das ersehnt sich ein Sportler und Handballprofi wie Robert Wetzel dann doch insgeheim herbei. Gerade jetzt, wo seine sportliche Karriere langsam dem Ende zugeht. Immerhin ist seine Zukunft seit voriger Woche geklärt. Wetzel soll und will beim HC Empor peu à peu mehr Aufgaben auch im Bereich der Geschäftsführung übernehmen.
4: Aktuell ist der Aufgabenpool, den ich da übernehme, noch gar nicht so überwältigend, dass man da eben seine Leistung noch nicht bringen kann oder soll. Das ist von vornherein so vereinbart gewesen, dass wir auch beides parallel hinbekommen. Ich glaube, ich hatte immer schon Interesse daran, dem Verein irgendwie Gutes zu tun und irgendwo mitzugestalten. Dass das jetzt so kurzfristig und noch während der Laufbahn kommt, damit habe ich nicht gerechnet, kann ich ehrlich sagen. Aber dennoch war der Kontakt zur Führungsetage schon immer da. Als Kapitän hat man es sowieso, als jemand, der vielleicht auch schon lange dabei ist und auch schon vielleicht auch die ein oder andere Situation schon erlebt hat in anderen Vereinen, kann man da, denke ich, auch ein bisschen Input liefern. Und ich glaube, wenn man das sozusagen verbinden kann, dann ist das eine runde Sache. Und ich glaube, das wird eine spannende Aufgabe und ich freue mich sehr drauf.
3: Und Empor hat eine mega Identifikationsfigur, vor allem auch einen Sympathieträger mehr. Jetzt nicht nur auf dem Parkett, sondern zunehmend auch am Rande des Spielfelds.
2: Ja, Empor feiert und fast alle Rostocker Handballteams auch. Aber dazu dann mehr im Sport um 10 vor 9.
1: Genau, 10 vor 9 also.
2: Ja, können wir uns schon mal merken.
1: Können wir schon mal einen Wecker stellen.
2: Ja.
1: Wir haben noch einen schönen Song für euch rausgesucht. Der passt ganz gut, weil der September ist zu Ende und aufwachen wollen wir auch alle. Da kann ja nur Green Day uns ein Ständchen singen und die singen uns Wake Me Up When September Ends.
2: Obwohl das ja ein bisschen leisere Töne
1: sind. Es ist auch
2: ein
1: bisschen trauriges Lied. Weißt du was? Ich habe da mal eine Geschichte drüber gelesen, dass der Sänger von Green Day das Lied geschrieben hat, weil sein Vater gestorben ist.
2: Ah,
1: also ist
2: okay.
1: Auch ein bisschen traurig eigentlich.
2: Ach so.
1: Aber passt ganz gut. Ja, weil er war halt dann so immer im Trance und
2: ja.
1: ja, Wake Me Up, also man sollte ihn sozusagen
2: wieder rausholen aus seiner.
1: Irgendwie sowas war das.
2: Ah, okay, ja.
1: Und immer wenn September ist und die Zeit kommt, dann fällt er wieder in so ein...
2: Ja, in so ein Loch.
1: Ja, aber wir wollen jetzt nicht in ein Loch fallen. Es ist ja auch ein wunderschöner Song und es ist ja auch einer der Songs von Green Day geworden, ne? Die also krasse Hits geworden sind. Und den hören wir jetzt. Ich höre auf zu quatschen.

0: Na, ich habe euch doch versprochen, dass wir nochmal auf die Loro-Charts zurückschauen. Die wurden ja gestern wieder, ja, gekürt, die Sieger. Also, wie jeden Montag, gucken wir jetzt auch wieder zurück auf die Ausgabe von gestern der Loro-Charts. Team Scheiße und Audio 88 landeten in der Vorwoche noch auf dem Treppchen, genauer gesagt auf dem Bronzerang. Doch nun stürzte ihr gemeinsamer Song Friedrich Merz bis auf Platz 16 ab und wurde somit eindeutig zum Absteiger der Woche. Deutlich besser lief es für Muse und Ellie Goulding. Ihr gemeinsamer Track Hush verbesserte sich um 8 Positionen und landete auf Platz 6 und war somit der Aufsteiger der Woche. Wir machen alle hier gemeinsame Sache, ne?
1: Ja.
0: Zwei immer hier, wie sagt man? Features.
1: Features,
0: wenn,
1: ja.
0: Wenn zwei Künstler sich zusammentun.
1: Naja, genau. So ist einer immer auf Platz 1.
0: Nee, ich meine, ach so.
1: Oder...
0: Beide sind dann immer erfolgreicher als alleine. So.
1: Genau. Ja.
0: Aber nun kommen wir mal zum Treppchen. Der Bronzerang ging schon wieder, wie vor 2 Wochen, an die Schweriner Band Luna Soul. Und ihr Song Only Human kehrte somit nach einwöchiger Auszeit unter die Top 3 zurück. Als höchster Neueinsteiger sicherte sich die Rostocker Metalband Cult of Moth mit ihrer Debütsingle Metamorphosis Silber. Und fast hätte es für die sogar auf den Spitzenplatz gereicht. Doch kurz vor Ende des Votings zog die aus der Nähe von Parchim stammende Singer-Songwriterin Annie Frequency noch an den Metal-Heads vorbei und landete mit ihrer Debütsingle Homesick erneut auf Platz 1. Mann, das ist ja ein spannendes Rennen. Und nun will ich euch nicht länger auf die Folter spannen. Wir hören natürlich, wie es hier Brauch ist. Die Nummer 1 aus den Loro-Charts. Homesick von Annie Frequency.

0: Ihr hörtet gerade Homesick von Annie's Frequency und die war jetzt zum zweiten Mal in Folge die Nummer 1 der Loro Charts. Ob der Song weiterhin an der Spitze bleibt, das könnt ihr allein entscheiden. Auf loro.de/charts findet ihr das Voting und habt bis zu 11 Stimmen frei. Und wenn ihr selbst einen Song ins Rennen schicken wollt, dann könnt ihr auch gerne eine Mail schreiben an charts@loro.de. Genau, und dann geht's ab. Also ich glaube, der Song darf nicht älter als 3 Monate sein. Geht halt um neue Musik und geht's los, ne?
1: Und das kann aber auch, müssen nicht unbedingt lokale Bands sein, ne? Das kann, wenn man irgendeine Band gehört hat.
0: Wie man sieht hier,
1: oder eine
0: Team Scheiße ist ja auch schon mit bei, die waren ja letzte Woche auf dem Treppchen, ne? Also kann alles sein.
1: Ja.
0: Die lokalen Bands schneiden für gewöhnlich besser ab.
1: Ja.
0: Die haben mehr
1: Fans.
0: Mehr Fanpower, mehr Manpower, die für die abstimmen und so.
1: Mhm.
0: Ne? So wie Annie's Frequency jetzt diese Woche. Wir machen weiter hier im Programm mit ein bisschen Musik, bevor dann Ali wieder mit den Nachrichten um 8 Uhr ins Studio kommt. Und er hat unter anderem folgende Themen für uns. Großes Interesse am Kleidertausch. Uni vergibt Direktorenstelle für Nuklearmedizin. Und Berliner Linkspartei verklagt Bundeswirtschaftsministerium.
1: Oha.
0: Genau, aber jetzt kommt erstmal noch ein bisschen klassische Musik. Klassische Musik ist gut.
1: Oh.
0: Smooth Criminal habe ich jetzt hier für euch.
1: Oh ja.
0: Ein Klassiker. Lars, den kennst du bestimmt auch, ne?
1: Klar.
0: Alien and Farm.
1: Ah, die Version, die ist gut. Ja, genau.
0: Genau. Viel Spaß und dann hören wir uns gleich wieder in den Nachrichten.

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1: Heute mit Ali Biwa, wunderschönen Montag. Die Kleidertauschaktion der Fairtrade-Stadt Rostock gewinnt offenbar immer größeren Zulauf. Zur Veranstaltung vorige Woche in der Nikolaikirche kamen täglich rund 600 Besucher. Dabei wechselten insgesamt mehr als 20.000 Kleidestücke die Besitzer. Darüber informierte die Fairtrade-Stadt Rostock. Für sie war es bereits die 15. Veranstaltung dieser Art. Als Folgeaktion ist dann Mitte November ein Kleidereintauschmarkt für Spielzeug geplant. Der findet dann im Rostocker Hof statt. Die Rostocker Kaufmannschaft hat im Rahmen ihrer traditionellen Jahresköste mehr als 100.000 Euro an Spenden gesammelt, damit die Rekordsumme des Vorjahres noch einmal um gut 10.000 Euro übertroffen. Das Geld soll in diesem Jahr vor allem Kunstprojekten zugutekommen, wie Vorstand Distel sagte. So wird eine Bronzebüste des Schriftstellers Walter Kempowski finanziert. Sie soll im kommenden Jahr angefertigt und dann am Kempowski-Ufer im Stadthafen aufgestellt werden. Gefördert wird von der Jahresköste zudem das Glockenspiel am Fünfgiebelhaus. Über weitere Projektunterstützungen will der Vorstand dann noch beraten. Die Klinik für Nuklearmedizin an der Universitätsmedizin Rostock hat einen neuen Direktor. Professor Dr. Christian Ford übernahm die Stelle zum Monatsanfang. Er war zuvor an der Berliner Charité wissenschaftlich und auch klinisch tätig. Wie die Vorstandsvorsitzende der Rostocker Uniklinik Steele sagte, ist die Personalie Ford die Basis für die weitere Entwicklung des Fachgebiets. Herausforderung ist, neue diagnostische und therapeutische Verfahren in der Nuklearmedizin für Forschung, aber auch Patientenversorgung weiter auszubauen. Die Linke verklagt Bundeswirtschaftsministerin Reiche. Sie hat am Abend einen Eilantrag am Bundesverfassungsgericht eingereicht und der Ministerin dabei vorgeworfen, das Neutralitätsgebot für Staatsorgane missachtet zu haben. Mit der Klage wehrt sich die Linke gegen ein Instagram-Video. Darin hatte Reiche gewarnt, vor negativen Folgen für die Wirtschaft sollte die Berliner Linke die Regierung übernehmen. Zudem hatte die Ministerin der Linken vorgeworfen, Juden in der Stadt Angst zu machen. Und die USA ziehen all ihre Bombenflugzeuge aus Großbritannien ab, die wegen des Irankriegs nach Europa verlegt worden waren. Hintergrund sind offenbar neue Drohungen gegen den britischen Militärstützpunkt Fairford. Dort waren alle Bomber stationiert. Das US-Verteidigungsministerium begründete die Maßnahme mit Sicherheitsbedenken. Bereits in der vergangenen Woche waren nahe des Stützpunktes 5 Männer gestellt worden, die im Verdacht standen, einen Anschlag vorbereitet zu haben. Soweit die Nachrichten.
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3: Ja, die Sonne scheint hier schön rein, von wegen das wird wolkig heute, aber ich glaube, es wird wolkig heute. Also genießt die Sonne noch, solange sie da ist. Es sind milde 10 Grad draußen und es werden heute noch 18 Grad maximal erwartet. Also genießt noch die Sonne, solange sie da ist. Regen ist heute nicht erwartet, aber dafür Wolken. Und der Wind, der weht schwach aus südwestlicher Richtung, könnte ein bisschen böig auffrischen hier und da. Und um 6:50 geht die Sonne heute wieder unter. Schon so früh.
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3: 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Das war gerade Ali in den Nachrichten.
1: Moin moin. Guten
3: Morgen. Und mit mir am Mikrofon steht der Lars.
4: Hallo.
3: Hallo und mein Name ist Steffi. Schön, dass ihr dabei seid. Ich bin gerade so ein bisschen raus. Die Sonne blendet uns schön ins Gesicht.
4: Ja, wir genießen das noch ein bisschen. Ne?
3: Ja. Sonnenbrille hätte man einpacken müssen statt Regenschirm.
4: Noch ein paar Pigmente haschen hier.
3: Aber heute Morgen, als ich los bin, hat sich schon richtig kühl angefühlt.
4: Oh,
3: das
4: ja, war
3: richtig frisch und nass und Herbst. Wir machen weiter mit schöner Musik, denn es könnte vielleicht heute euer Tag werden. That'll be the day von Buddy Holly and the Crickets.

Ja, solange die Sonne noch da ist, wollen wir sie natürlich auch genießen. Das waren gerade die Beatles, natürlich. Here comes the sun. Und wir wollen euch mal einen kleinen Ausblick geben, was wir denn in der nächsten Stunde hier erwarten dürfen am Morgen im Weckruf. Wir schauen mal

0: in unsere Montagsrubrik die neuesten Neuigkeiten aus dem Bereich der Wissenschaft. Dann haben wir natürlich den Frühsport hier, den haben wir ja schon angepriesen. Wir gucken uns das Album der Woche an, was diese Woche ja natürlich am Montag neu gekürt wurde. Und Aldo stellt uns das Konzept Roter Pol vor. Aber vorher hören wir auch noch ein bisschen Musik, nicht wahr? Lars, ja. Hast du noch was dazu zu sagen? Freust du dich schon auf unsere Sendestunde?
1: Ja, ich werde mal überlegen, was kann man denn noch so, vielleicht fallen uns noch ein paar schöne Songs über Sonne ein.
0: Über Sonne, ja, damit wir sie noch ein bisschen halten,
1: ja,
0: hier am,
1: genau,
0: Himmel,
1: genau,
0: bevor die Wolken sich da drüber schieben.
1: Ja.
0: Ich habe einen Song von Love A. Das ist auch eine schöne deutsche Band. Ein Klassiker irgendwie vom Album. Irgendwie Windmühlen.
1: Mhm.

0: Das war ein abruptes Ende von dem Lied. Ich wusste erstmal, ja, ich wollte gerade noch.
1: Ennio, ja. Strategie.
0: Ich habe gerade noch ein bisschen mitgesummt und oh, ja. Aber egal, mit dem Start in die neue Woche hören wir zum ersten Mal in unser aktuelles Album der Woche rein. Diesmal hat sich unsere Musikredaktion für das neue Werk der Londoner Band Fat Dog entschieden. Auf der mit Cancel Me, I'm Tired betitelten Platte verschmelzen Elektropop-Hymnen, mitreißende Rave-Kracher, bombastische Streicher, cowboyhafte Einlagen und wimmelnde Psychedelia. Ab heute und im Laufe der Woche stellen wir euch einige Songs daraus vor. Zum Auftakt hört ihr gleich den Opener Smile and Wave. Mit seinen kantigen Metal-Riffs, Saxophonwellen und einem Science-Fiction-Breakdown klingt der Song wie eine ungewöhnliche Mischung aus System of a Dawn, Dexys und Pink Floyd.
1: Na nu, bin ich ja gespannt.
0: Ich bin aber gespannt, ob das wirklich so zutrifft. Die Lyrics wurden überraschenderweise von der Animationsreihe Madagaskar inspiriert. Sänger und Songschreiber Joe Love erklärte, das sagen die Pinguine zueinander. Es geht darum, dass man, egal wie beschissen eine Situation auch wird, immer die Ruhe bewahren sollte.
1: Ich dachte schon, I like to move it. Aber
0: ach so. Von unserem Album der Woche hört ihr Fat Dog mit Smile and Wave. Da sind wir mal gespannt.
1: Na aber.
0: Jo.

0: Wow. Ja, das war jetzt, ich musste eben nochmal nachlesen, was das für eine Mischung sein sollte. Ne?
1: Ja, das
0: Doch.
1: war bisschen System of a Down, bisschen Pink Floyd, bisschen
0: Kann man schon,
1: Dexy, ja, kann man schon.
0: könnte man sagen, ja.
1: Ja, vielleicht schafft es ja zum nächsten Soundtrack bei Madagaskar.
0: Ja, das wäre gut für
1: Wenn sie sich
0: Madagaskar
1: dadurch.
0: 3 oder so.
1: Ja, also damit ihr wisst, was ihr, wovon wir gerade reden, ihr hörtet Smile and Wave von Fat Dog. Ein erster Track von unserem Album der Woche, Cancel Me, I'm Tired. Morgen stellen wir euch den nächsten Song von der Platte vor. Da darf
0: Ich
1: man
0: bin auf
1: gespannt
0: jeden Fall
1: sein.
0: gespannt auf die Woche mit dem Album, ja.
1: Ja, bin ich auch.
0: Doch, klingt gut.
1: Ja.
0: Wir machen weiter. Lokale Musik habe ich für euch rausgesucht. Ihr hört die Gruppe Mentik von der Insel Rügen mit Exit Burns.

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1: In Kurzform. Tag schön, guten Morgen und Servus.
2: Servus.
1: Ein Freund. Die öffentlichen Brunnen im Rostocker Stadtgebiet werden in diesen Tagen wieder abgeschaltet. Bis Mitte des Monats sollen nahezu alle knapp 50 Anlagen winterfest gemacht werden. In Wartung und Pflege hatte die Hansestadt Rostock in diesem Jahr etwa 450.000 Euro investiert. Die geplante Klärschlamm-Verbrennungsanlage am Standort Rostock-Bramo wird vorerst nicht gebaut. Darüber informierte der zuständige Projektträger und begründete dies vor allem mit rein wirtschaftlichen Faktoren. Zudem verwies er auf unklare Regelungen zur Rückgewinnung von Phosphor. Über die Anlage sollten die Abwässer von ein Dutzend Gemeinden entsorgt werden. Die Rostockerin Gudrun Heinrich wird heute Vormittag in Berlin mit dem Bundesverdienstkreuz ausgezeichnet. Seit 20 Jahren leitet Heinrich an der Universität Rostock die Arbeitsstelle für politische Bildung, forscht zudem im Bereich Extremismus. Zudem berät sie Schulen zur Demokratiepädagogik. Insgesamt werden in Berlin 21 Bürger mit dem Bundesverdienstkreuz ausgezeichnet. In Frankfurt am Main startet am Abend die Buchmesse. Zum Auftakt wird traditionell der Deutsche Buchpreis verliehen. Auf der Shortlist der renommierten Auszeichnung stehen 6 Romane. Der Preisträger erhält ein Preisgeld in Höhe von 25.000 Euro. Und die Chefs der 3 deutschen Geheimdienste geben heute im Bundestag öffentlich Auskunft über aktuelle Bedrohungen. Schwerpunkt ist voraussichtlich Spionage, Sabotage und Staatsterrorismus durch Russland. Die öffentliche Befragung findet nur einmal im Jahr statt. Sie wird auf der Internetseite des Bundestages live übertragen. Soweit die Kurzinfos.
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3: Ja, genießt die Sonne. Es sind aktuell 10 Grad. Die Sonne ist noch da heute am 5. Oktober. Aber die Wolken setzen sich im Laufe des Tages durch. Bei Maximaltemperaturen von 18 Grad wird es wahrscheinlich gegen Mittag eher so ein bisschen zuziehen. Aber mit Regen ist nicht zu erwarten. Das bleibt trocken. Wahrscheinlich auch noch den nächsten Tag. Morgen und am Mittwoch bleibt es auch noch trocken. Das sieht eher so aus, als wenn es am Donnerstag losgeht mit ein bisschen stürmischerem Wetter und mehr Regen. Aber das wollen wir dann sehen, ne? Das ist ja noch ein bisschen hin. Heute weht der Wind eher schwach aus südwestlicher Richtung. Ein bisschen böig, frischt der vielleicht noch auf, aber da passiert nichts Weltbewegendes.
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3: Habt ihr eingeschaltet? Ganz richtig gemacht mit Ali in den Nachrichten.
1: Aloha.
3: Guten Morgen und mit Lars, mit mir am Mikrofon hier im
4: Grüß
3: Studio.
4: Grüß Gott.
3: Und mein Name ist Steffi. Und wenn ihr euch wundert, was die komischen Begrüßungen hier zu bedeuten haben, Lars hat von seinen Ereignissen am Wochenende berichtet mit Lederhose und einen schönen Gaudi.
4: Ja, wir haben uns gerade gefragt, was wir denn am 3. Oktober alle so gemacht haben. Und da habe ich gesagt, ich war auf dem Oktoberfest. Mein erstes Oktoberfest, ja. Jetzt sage ich das hier auch noch über den E-Test.
3: Aber
4: mir
3: in Rostock
4: unangenehm.
3: Oder warst du in München?
4: Nein, in Rostock.
3: Gut. Tja,
4: ja,
3: so ist das.
4: Kann man
3: das
4: mal machen,
3: so
4: ja. Mit Lederhose und allem, ja, ja.
3: Wir erzählen nachher noch ein bisschen darüber.
4: Ja, aber ich wollte sagen, Ali hat gerade in seinem Beitrag das Wort 6 Romane gesagt. Ich fällt mir ein, wie ist das zu verstehen? Mit CH6 oder mit X6?
1: Also, du bist ja gut drauf heute.
4: Wie ist das Wort irgendwie so? Was meint er jetzt?
3: Okay.
4: Ja, keine Ahnung.
3: Das lassen wir jetzt mal so stehen.
4: Ja, weiß ich nicht. Sind das 6 Romane oder? Was ist jetzt gemeint?
1: 6, 6, also 5, 6,
4: ja,
1: 7.
4: Aha, okay.
1: 6.
4: Alles
1: also
4: klar. Die Zahl, ja. Okay, das wollte ich nur mal. Ich weiß ja nicht, was für Romane da jetzt.
1: Unglaublich.
3: Ich mach mal, bevor das hier noch ausartet, weiter mit Musik aus unserer Lorotation.
4: Das Bier wirkt noch nach.
3: Fruchtiger Beigeschmack.
4: Ah ja, passt ja.
3: Fruchtiger Beigeschmack singt uns das Lied Löschzug.

0: Bomberos.
1: Da geht's weiter im Programm. Wir haben ja noch einiges vor uns. Unter anderem kommt jetzt was Schönes, Interessantes über den Groter Pol. Das Gebiet des Groten Pols in der Südstadt ist ja nämlich schon seit längerem ein Gesprächsthema dieser Stadt. Diese möchte das Gebiet mit Gewerbe, Straßen, Parkplätzen, einer Regenrückhaltefläche und zum Teil mit Wohnraum bebauen. Aktuell sind dort Gärten und Natur. Am Mittwoch soll nun der Bebauungsplan für das Wohn- und Sondergebiet in der Südstadt von der Rostocker Bürgerschaft beschlossen werden. Maxi und Lisa setzten sich in Rostock für Kultur und Natur ein. Und beide haben ein alternatives Nutzungskonzept für ein Teilgebiet der Fläche erarbeitet und hoffen, damit noch Gehör bei der Bürgerschaft zu finden. Alles Weitere dazu hört ihr jetzt mal im Interview.
2: Ihr beide habt ein neues Nutzungskonzept für das Gebiet des Groten Pols erstellt, da wo sich auch die KGA Pütterweg in der Südstadt befindet. Die Stadt Rostock hat aber bereits einen Bebauungsplan für das Gebiet. Ihr habt jetzt noch einen alternativen Bebauungsplan erstellt. Warum?
3: Also das Konzept beim Pütterweg besteht ja schon seit Jahren. In den letzten Jahren haben sich da die unterschiedlichsten Menschen getroffen und friedlich zusammengefunden. Sie haben zusammen geerntet, sie haben zusammen getanzt, sie haben zusammen gegrillt. Wir wollen das gerne erhalten und das in einem offiziellen Rahmen setzen.
4: Ja, hallo. Es geht auch darum, einen Kompromissplan der Stadt zu zeigen, der es ermöglichen würde, das Wohnen und neue Wohngebiete zu erschließen, aber gleichzeitig die Natur- und Klimaziele einzuhalten, sowie einen Raum für Kultur zu schaffen.
2: Was sind denn die genauen Ziele eures Konzeptes?
4: Es geht darum, die Gesellschaft und die Umwelt resilienter zu gestalten. Dieser Ort ist jetzt schon dafür da, Begegnungen zwischen den Menschen zu schaffen und wir würden uns wünschen, dass er es auch in Zukunft erhalten bleiben kann. Es könnte ein Vorzeigeprojekt werden für ein ökologisches, nachhaltiges, autarkes, unkommerzielles und demokratisches Miteinander und einen natürlichen Raum in der Stadt, der erhalten bleiben kann, ohne dass dabei viele Kosten entstehen, der für Kinder und Kulturschaffende zur Verfügung gestellt wird und ein Vorbild für die Gesellschaft werden könnte.
3: Meine Ambition war noch, dass Jugendliche selbst Veranstaltungen organisieren und durchführen.
4: Außerdem gibt es verschiedene klimamotivierte Ziele, die dort eingehalten werden können und in diesem Zuge Klimaoasen erschaffen in der Stadt. Und irgendwie ist dort ja schon eine super Klimaoase erhalten. Sie ist ein super Rückzugsort für viele Tierarten und außerdem kann sie vor Überschwemmung schützen, aber auch der Trockenheit entgegenwirken. Es wird immer viel von Schwammstadt gesprochen und Überschwemmungsschutz und Schutz gegen Trockenheit. Und dort ist alles schon vorhanden und müsste nicht für viel Geld erst gestaltet werden.
2: Was sind denn die genauen Unterschiede zum Bebauungsplan der Stadt? Könnt ihr das mal bitte erläutern?
4: Der Plan ist dort auch viele Entwässerungsgeld zu sparen und Stadt und unser Konzept unterscheiden sich darin, dass es die Gemeinschaft und die Natur mit in den Bebauungsplan einschließt und nicht beides gegenseitig ausschließt. Es würde zum Erhalt eines Teils dieses Areals führen, der laut jetzigem Bebauungsplan sonst ein Gewerbegebiet werden würde. Und die kulturelle Nutzung und die landschaftliche Nutzung und das Biotop an sich könnte zu Teilen erhalten bleiben. Und auch in den Zeiten, die auf uns zukommen, wäre es eine gute Nahrungsquelle und auch Versorgungsquelle und ein super Ort, um Kindern und anderen Menschen irgendwie die Natur nahezubringen und halt auch zu zeigen, wie man autarker leben kann.
2: Ein Argument, das von der Stadt immer wieder ins Spiel gebracht wird, ist der fehlende Wohnraum. Was sagt ihr dazu?
3: Die Fläche, die wir im Blick haben, die wird eh nicht bebaut. Wir haben 3 Häuser, die wahrscheinlich Gewerbegebiet werden sollen. Aber Gewerbegebiet kann auch in die Stadt oder vor die Stadt. Das muss jetzt nicht mitten in die Stadt.
4: Genau, dadurch ist es ja nicht ausgeschlossen, dass neuer Wohnraum geschaffen wird. Aber dass ein Teil des Biotops dort trotzdem erhalten bleiben kann und auch als Rückzugsort für Menschen genutzt werden kann.
2: Nun habt ihr euer Konzept an die Stadt geschickt. Am kommenden Mittwoch will die Rostocker Bürgerschaft ihren Bebauungsplan für das Gebiet in der Südstadt beschließen. Welche Chancen rechnet ihr euch noch aus, mit eurem alternativen Konzept dort noch Einfluss nehmen zu können?
4: Dadurch, dass die Abnehmer für diese Flächen noch nicht gefunden worden sind und die Erschließung sowie der ökologische Ausgleich der Stadt halt auch wirklich viel Geld kosten würde, sehen wir schon noch eine geringe Chance, auch wenn die Chance natürlich immer kleiner wird. Aber um diese Fläche zu kämpfen, sehen wir als besonders wichtig an, weil es halt einen extremen Mehrwert für unsere Zukunft hat.
2: Wie geht's denn jetzt noch weiter? Habt ihr Aktionen geplant?
4: Ja, und zwar haben wir geplant am 7.10., da ist der letzte Beschlusstag im Rathaus, dass man dort nochmal eine Demo oder eine Mahnwache vor dem Rathaus halten könnte. Wir würden das anmelden. Um 15.30 Uhr würde das Ganze starten und um 16 Uhr startet die Satzung im Rathaus. Außerdem...
2: Ja, vielen Dank fürs Interview.
1: Das war unser Redakteur Aldo im Interview mit Maxi und Lisa, die ein alternatives Konzept für ein Teilgebiet der Fläche am Roter Pol erarbeitet haben. Am Mittwoch bei der nächsten Bürgerschaftssitzung wird sich zeigen, inwieweit ihr Konzept noch Berücksichtigung findet. Dann soll nämlich der Bebauungsplan final beschlossen werden. Ja, da ist ja immer schon, wird ja immer heiß diskutiert darüber.
0: Ja, ja, das ist ja schon ewig, geht das hin und her.
1: Wir machen weiter mit Musik und dann gibt's nachher den Frühsport, die Sportnachrichten hier auf Radio Loro, wie schon angekündigt. Aber zuerst mal lokale Musik von der Band Nullpunkt Kinder der Küste.

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2: Jawohl, Loro Frühsport, den brauchen wir doch natürlich hier, damit wir wach werden am frühen Morgen, Montag im Weckruf. Wie sieht's aus, Lars? Soll ich mal mit den überregionalen Nachrichten im
3: Fang an. Ich habe schon meine Sportsachen an und meine Essengeldturnschuhe habe ich auch schon angezogen.
2: Ja, supi. Ich habe mir drei Nachrichten mal rausgepickt aus dem ganzen Potpourri und die präsentiere ich euch jetzt. Und dann kommt gleich Lars hinterher mit dem regionalen Potpourri.
3: Stillgestanden, sportfrei.
2: Sportfrei. Deutschlands DFB-Herren spielten gestern Abend in der Nations League gegen Griechenland. Das Spiel endete 0:0 unentschieden und für das Team von Jürgen Klopp geht es nun am 13. November in Serbien und am 16. November gegen die Niederlande weiter. Vor diesen abschließenden Spielen steht die deutsche Mannschaft 3 Punkte hinter den ungeschlagenen Griechen und den Niederländern auf dem 3. Platz. Tja, nur die ersten beiden Teams ziehen in die K.O.-Runden ein und so sieht das für den Jürgen Klopp und seinem deutschen Team bisher noch nicht so ganz so gut aus.
3: Hauptsache die Zähne glänzen.
2: Ja, die Zähne glänzen auf jeden Fall. Die Handballerinnen vom DFB Borussia Dortmund haben in der Champions League ihren 2. Sieg gefeiert. Am 4. Spieltag setzten sie sich mit 32:27 gegen den norwegischen Meister Solar HK durch. In der Champions League ist am kommenden Sonntag dann der slowenische Meister RK Grimm zu Gast in Dortmund. Und der Ex-Weltmeister im Darts, Luke Humphries, hat im Finale des World Grand Prix gestern mit einem überraschenden 6:4-Sieg die Oberhand behalten und sich in Leicester seinen 2. Titel bei den Major-Turnier gesichert. Das war eher überraschend, denn es sah lange nicht so aus, als wenn sich der WM-Sieger von 2024 eine Chance wieder hatte, in Leicester zu triumphieren. Ja, Darts ist auch eine interessante Sportart, ne?
3: Ja, kann man schon im Pub spielen.
2: Ist richtig so ein bisschen so eine Innensportart, ne?
3: Ja.
2: Aber mach mal weiter mit den Lokalmeldungen. Wollen wir mal hören, was da los war.
3: Ja, kommen wir zum Lokalen. Dreifach Erfolg für Rostocks Basketballer. Das Profiteam feierte am Samstag seinen ersten Auswärtssieg. In Hamburg setzte sich die Mannschaft mit 91:84 durch. Die Rostocker überzeugten vor allem unter dem Korb und von der Freiwurflinie. Ein Last-Minute-Sieg feierte am Samstag das Academy-Team der Seawolves. Es gewann mit 95:93 gegen Neustadt. Und auch die Seawolves-Frauen blieben erfolgreich mit 68:52.
2: Mann, was ist da los in Rostock?
3: Das sind alles Punkte hier, ne?
2: Also Wahnsinn.
3: 68:52, muss man erstmal schaffen. Schickten sie Göttingen wieder nach Hause. Für die Rostockerinnen war es der 2. Sieg im 2. Saisonspiel. Handball hatten wir schon im Programm, wir sagen es trotzdem noch einmal. Empor überzeugte gestern Abend im Landderby gegen Stralsund und gewann mit 34:26. Für die Mannschaft war es der 5. Sieg im 6. Spiel, bedeutet Tabellenplatz 3. Dagegen ist bei den Rostock Piranhas die Anfangseuphorie ein bisschen verflogen. Am Wochenende gab es gleich 2 Niederlagen. Zunächst verloren die Piranhas am Freitagabend ihr Heimspiel gegen Hamm mit 4:5. Gestern Abend hieß es dann in Neuwied 3:4. Ja, im Gegensatz zu 68:52 sind das schon andere Ergebnisse. Und den Erfolg des FC Hansa haben sicherlich alle mitbekommen. 11:0 gewann das Team im Landespokal in Gützkow. Ja, das sind wieder mal andere.
2: Halleluja, was ist das?
3: In Gützkow, 11:0. Für Neutreter Breitenreiter war es der perfekte Einstand. Na, dann kann ich nur sagen, sportfrei.
2: Sportfrei und musikfrei, genau. Musikfrei. Ach ja, Lars, du hast dir was Schönes rausgesucht. Wir haben ins 8:52. Och, da schaffen wir noch ein bisschen Musik. Na klar, bevor Ali wieder mit den Nachrichten hier aufkreuzt. Die 9 Uhr Nachrichten stehen nämlich an und wir spielen euch jetzt ein Lied von Randy Crawford. Street Life.
3: Und das heißt nicht musikfrei, sondern Ton ab.
2: Ton ab. Na gut, du kennst dich da besser aus.

0: Ja, ein Song schaffen wir auf jeden Fall noch vor den Nachrichten. Die 9 Uhr Nachrichten erwarten euch gleich hier mit folgenden Themen. Rostocker Medienprojekt kämpft um Engagementpreis, Mordprozess Fabian vor dem Ende und Wahlen in Brasilien und Lettland. Also bleibt dran, haltet die Ohren am Radiogerät und wir hören noch einen Song und dann kommt Ali. Und der Song ist von Betteroff. In meinem Zimmer spielen sich Dramen ab.
1: Oh, wow, das will ich hören.
0: Passend zu den Nachrichten irgendwie, ne?
2: Udo. Schön langsam.

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1: Mit Ali Biwar, schönen guten Montag. In Teutenwinkel wird von heute an der Sternplatz neu gestaltet. Die Freifläche an der Albert-Schweitzer-Straße soll attraktiver werden und künftig zu mehr Begegnungen bzw. zum Verweilen einladen. Geplant sind nun unter anderem neue Sitze und Pflanzbereiche, Fahrradständer sowie eine neue Beleuchtung. Auch ein Trinkwasserbrunnen soll am Sternplatz installiert werden. Der bestehende Brunnen wird zudem saniert. Bei den Planungen wurden auch Wünsche der Anwohner mit umgesetzt, informierte die kommunale Stadtentwicklungsgesellschaft RGS. Die Kosten für die Neugestaltung des Sternplatzes, sie belaufen sich auf etwa 1,4 Millionen Euro. Ein Medienprojekt vom Rostocker Institut für neue Medien ist für das Publikumsvoting zum Deutschen Engagementpreis nominiert worden. Die Abstimmung hat am Wochenende bereits begonnen. Insgesamt stehen beim Wettbewerb etwa 500 Projekte und Personen zur Wahl, 13 davon aus Mecklenburg-Vorpommern. Die Abstimmung läuft noch bis Ende Oktober. Der Sieger des Votings wird mit 10.000 Euro ausgezeichnet. Das Rostocker Medienprojekt dokumentiert einen Filmaustausch zwischen Studierenden der Designakademie aus Rostock und der Kunsthochschule in Dunkirk in Frankreich. Die Teilnehmenden konnten dabei gemeinsam audiovisuelle Werke schaffen und damit den interkulturellen Dialog fördern. Am Landgericht Rostock steht der Mordprozess im Fall Fabian vor dem Abschluss. In der heutigen Verhandlung sollen noch einmal Telefonmitschnitte der Angeklagten abgespielt werden. Für Donnerstag sind dann Gutachter geladen, um ihr psychiatrisches Gutachten zur Angeklagten vorzustellen. Die Plädoyers im Prozess sind dann für Ende Oktober geplant. Das Urteil könnte Anfang November folgen. In Hamburg soll es künftig die ukrainische Sprache als Abiturprüfungsfach geben. Das wollen SPD und Grüne in der hamburgischen Bürgerschaft beantragen. Damit bekämen die mehr als 5000 ukrainischen Kinder und Jugendlichen in Hamburg jetzt auch faire Bildungschancen, erklärten die Grünen. Bislang wird die Sprache bereits an 9 Hamburger Schulen unterrichtet. Als Abiturprüfungsfach sind in Hamburg zurzeit 14 verschiedene Sprachen wählbar, unter anderem auch die Fächer Türkisch oder Farsi. Und die Präsidentenwahl in Brasilien wird in einer Stichwahl entschieden, und zwar zwischen dem Amtsinhaber Lula da Silva und dem rechten Senator Bolsonaro. Bolsonaro kam nach vorläufigen Angaben der Wahlbehörde gestern auf rund 47% der Stimmen, Amtsinhaber Lula auf knapp 45%. Und auch in Lettland wurde am Wochenende ein neues Parlament gewählt. Hier konnte sich die Partei von Ministerpräsident Kulbergs deutlich mit 35% der Stimmen durchsetzen. Kulbergs kündigte an, die bisherige Dreierkoalition im Land fortsetzen zu wollen. In Lettland gingen allerdings nur 52% der Wähler an die Urne. Das waren so wenige wie in der Geschichte des Landes noch nie zuvor. Soweit einige Kurzinfos.
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2: Ja, das Wetter in Rostock, das ändert sich ja auch hier stündlich, der Wetterbericht. Es sind inzwischen immerhin schon 11 Grad und die Sonne ist am Himmel zu sehen. Maximal werden heute noch 18 Grad erwartet. Und ich glaube, das hat ganz gut geklappt mit unserer Sonnenbeschwörungsmusik hier. Denn es sieht aus, als wenn die Sonne jetzt doch noch ein bisschen länger am Himmel zu sehen bleibt. Umso weiter der Tag fortschreitet, umso mehr Wolken kommen dazu. Ja, aber wenn wir Glück haben, dann haben wir noch ein bisschen was von der Sonne heute. Regen gibt es heute nicht. Es bleibt trocken. Der Wind weht schwach aus südwestlicher Richtung. Ab und zu kann er mal ein bisschen auffrischen. Aber das ist noch kein Herbst. Noch kein richtiger Herbstwind, nein. Zum Drachensteigen reicht's, glaube ich, noch nicht.
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2: Im Weckruf hier auf Radio Lore sage ich guten Morgen, Ali, in den Nachrichten.
3: Hola.
2: Und hallo, Lars am Mikrofon hier mit mir im Studio.
3: Hallihallo.
2: Genau, und mein Name ist Steffi. Schön, dass ihr dabei seid hier um 9:03, fast 4 Minuten. Was hast du denn jetzt für einen Song rausgesucht, Lars?
3: Na, ich habe gedacht, wegen der Sonne und der Good Vibrations, damit wir
2: Wir machen weiter mit dem Wolkenvertreibungsmusik.
3: Ja. Ein Wolkenvertreiber-Song sozusagen.
2: Ein Wolkenvertreiber-Song von den Beach Boys.
3: Juhu.
2: Man könnte ja auch bei dem Wetter auch nochmal surfen gehen, ne?
3: Auf jeden.
2: Ist schon ein bisschen, ne?
3: Ja, ein bisschen, weiß nicht,
2: wie. Bisschen wenig Wind, aber so Stand-Up-Paddle wäre ja vielleicht ganz gut.
3: Ja, das könnte man machen, das stimmt.

0: So, jetzt, das kann aber wohl nicht wahr sein, wenn ich hier was reden will, dann singen sie mir hier einfach rein, die Offspring. Aber wo war ich stehen geblieben? Ach ja, ich bin ganz durcheinander. Es ist sehr schön. Lars, ich mach dein Mikro trotzdem an. Wir haben jetzt gerade spontan Besuch hier im Studio von Juliane. Juliane ist von der Initiative Natur statt Bau und vom Frauenwerk der Nordkirche. Und sie hat uns hier einen kleinen Veranstaltungstipp mitgebracht. Juliane, erzähl doch mal kurz, worum geht's denn?
1: Gleich heute Abend um 19 Uhr wird diese Initiative ihre Ausstellung eröffnen. Für diesen Zweck hat sie sich auch erst gegründet. Das ist nämlich ein Zusammenschluss von Naturschutzjugend Rostock, BUND-Jugend in Rostock und Rostock for Future. Und die haben seit Anfang dieses Jahres eine Ausstellung vorbereitet zu den bedrohten Schätzen der Rostocker Stadtnatur.
0: Mhm.
1: Und die wird um 19 Uhr im Peter-Weiß-Haus
0: Im Peter-Weiß-Haus. Und kannst du kurz beschreiben, was kann man da in der Ausstellung sich angucken?
1: Ja, also es geht darum, die ganz kleinen Wesen, die oft übersehen werden, zu zeigen, die aber total wertvoll sind. Also es sind Makrofotos auf DIN A1 ganz tollen Insekten und kleinen Tieren, verschiedene auch, Vögel, Amphibien, Reptilien, was sich so genau auf diesen baubedrohten Flächen befindet, nämlich am Roten Pol und in den Zwienskolen. Der Wald im Überseehafen, die sollen beide bebaut werden. Und darauf möchte die Initiative aufmerksam machen, dass es sehr schade darum ist. Und Lösungen auch vorschlagen, was man vielleicht mal machen könnte, um das noch zu verhindern.
0: Das ist ja stelle ich mir total spannend vor, ja. Wie viele Werke werden da so
1: 28 große A1-Plakate.
0: Okay, und macht ihr das, wie viel Uhr ist das?
1: Ja, heute um 19 Uhr wird die Ausstellung eröffnet. Das ist dann eine Wanderausstellung. Sie wird im Peter-Weiß-Haus bis zum 17. Oktober hängen. Dann wandert sie in die HMT vom 18. bis zum 30. Oktober, glaube ich. Entschuldigung. Und dann nochmal vom 4. bis 11. November wird sie im Rostocker Hof sein.
0: Okay. Wir hatten vorhin auch gerade einen Beitrag. Aldo hatte zwei Mädels im Interview, auch über den Roten Pol. Und

0: darüber kannst du auch was sagen. Also ja, das wird am Mittwoch, wird das ja, soll das final entschieden werden in der Bürgerschaft?
1: Genau, das erwähnte Konzept, das kann man jetzt im Internet finden. Das ist ja ganz frisch und das ist jetzt auch seit gestern bei Stadtgestalten. Also Stadtgestalten ist die Seite für Rostocker und Rostockerinnen, wo sie ihre eigenen Projekte online stellen können, ganz schwuppdiwupp. Und die Gruppe, in der dieses Konzept zu finden ist, ist auch neu und die heißt Natur- und Kulturflächen bewahren.
0: Mhm.
1: Kann man sich auch angucken, ohne Mitglied in Stadtgestalten zu sein.
0: Lars, hast du noch Fragen?
2: Nee, ich habe gerade ganz aufmerksam zugehört und das ist ja immer so ein ganz dolles Thema, was immer heiß diskutiert wird. Die einen sagen immer, ja, wir brauchen Baufläche und da fragt man sich immer, wer war zuerst da? Die Natur, die Tiere und alles. Und das ist immer so ein Für, Kontra und hin und her. Ja, das ist wirklich schwer, sowas zu entscheiden. Ja. Also,
1: wir diskutieren das nachher bei der Ausstellungseröffnung gerne mit allen, die kommen.
0: Ja. Dann habt ihr das gehört da draußen. Geht gerne heute 19 Uhr ins Peter-Weiß-Haus zur Ausstellungseröffnung. Da werdet ihr ganz schöne, große A1-formatige Makrofotografien von besonders kleinen Lebewesen sehen. Und vielen Dank, Juliane, dass du hier warst.
1: Danke auch.
0: So spontan vorbeigeschaut hast.
1: Genau.
0: Ist für uns auch mal was Schönes, ne?
2: Ja. Genau, cool.
0: Vielen Dank. Wir machen weiter im Programm mit Musik. Jetzt muss ich erstmal gucken.
2: Da lief doch gerade was Schönes.
0: Es lief gerade was Schönes, ne? Jetzt muss ich mal gucken, ob ich das wieder ankriege. Das ist ja jetzt hier einfach so durchgelaufen, ohne dass es laufen sollte. Aber es läuft gleich nochmal. Ich verspreche euch, das ist sofort fertig. Das ist nämlich ein Song von The Offspring, der da eben angesprungen ist. Self-Esteem.

0: Blood Red Shoes war das gerade mit dem Song Useless Sentiment.
1: Schöne Nummer.
0: Ja, schönes rockiges Lied, ne?
1: Ja.
0: Ich habe euch noch was versprochen hier im Weckruf. Es fehlt natürlich am heutigen Montag noch die News aus dem Bereich der Wissenschaft.
1: Ach ja,
0: denn wir haben doch,
1: doch
0: immer die Wissenschaftsnews,
1: genau,
0: hier. Das möchte ich natürlich nicht verpassen. Es ist 9.20 Uhr und ihr hört die News der Wissenschaft.
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3: Was können Systeme der künstlichen Intelligenz, also KI-Systeme, was wir nicht können? Was wissen KI-Systeme, was wir nicht wissen? Nun, die Wissenschaftsredaktion der Deutschen Welle hat sich genau den Spaß gemacht, 5 künstliche Intelligenzen aus den USA sowie je eine aus China, Europa und Afrika anzufragen, wer ihren Berechnungen nach die Nobelpreise in diesem Jahr bekommt, also die höchsten wissenschaftlichen Auszeichnungen in den Kategorien Medizin, Physik, Chemie, Literatur und Frieden. Und eins vorweg, in einigen Bereichen rechneten die verschiedenen KIs nahezu identisch, zum Beispiel im Bereich Medizin. Dort dürften in diesem Jahr die Forschungen gewinnen, die sich mit Gehirnströmen und dem Gefühl des Sattseins beschäftigen. Eine große Einigkeit der KIs gab es auch im Bereich Literatur. Hier sollte sich den Intelligenzen nach die chinesische Autorin Deng Xiangho durchsetzen. Da sind sich 5 der 8 befragten Systeme sicher. Ganz und gar nicht einheitlich waren dagegen die Ergebnisse in dem Bereich Physik und in der Kategorie Frieden. Es gab aber auch Entgleisungen der KI-Systeme. Mal brachten sie die Fächer durcheinander, mal nannten sie Namen von bereits verstorbenen Wissenschaftlern. Also, niemals den Maschinen vertrauen, schon gar nicht blind. Die Namen der Nobelpreisträger 2026, die werden übrigens in dieser Woche bekannt gegeben. Also das ist doch echt verrückt. Es geht um Kakerlaken und ihre außergewöhnlichen Fähigkeiten. Das ist das Spezialgebiet einer Forschungskooperation zweier Universitäten aus Singapur und Japan. In den 1990er Jahren war es ihnen bereits gelungen, Kakerlaken zu dressieren, sie anschließend mit Kameras zu bestücken, um sie dann gezielt in Erdbebengebieten bei der Suche nach Überlebenden einzusetzen. Durchaus erfolgreich, wie es inzwischen heißt. Jetzt gehen die Wissenschaftler aus Singapur und Japan noch einen Schritt weiter. Sie entwickelten per 3D-Drucker einen Tauchanzug für Kakerlaken, um diese Tierchen künftig auch im Wasser einsetzen zu können. In Versuchen war es der Kakerlake bereits möglich, bis zu 3 Stunden lang im Wasser unterwegs zu sein, natürlich im Tauchanzug. Laut dem Forscherteam könnten sich auch andere Insekten mit Taucheranzug bestücken lassen, da das Konzept mit nur wenigen Änderungen übertragbar ist. Sie dachten da zum Beispiel an Käfer oder auch Heuschrecken.
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0: Tja, das war ja mal wieder was Interessantes. Eine Kakerlake im Taucheranzug.
1: Ich will's da, die,
0: möchte gerne mal wissen, wie das aussieht.
1: Krass,
0: also,
1: ja,
0: stelle ich mir verrückt. Ziemlich verrückt vor.
1: Ja, aber wenn es für eine gute Sache ist, warum nicht?
0: Aber auch das mit der KI, also es ist wirklich so. Also kannst du, musst du immer noch mal prüfen. Ne? Ist immer, irgendwie kann irgendwas komisch sein.
1: Ja.
0: Hab da schon ganz verrückte Geschichten gehört. Aber das ist ein anderes Thema. Ne?
1: Ja.
0: Wir wollen ein bisschen weitermachen im Programm. Mit Musik. Ich habe noch mal lokale Musik rausgesucht von der Band Süßwasser. Denn habe ich noch nicht gehört, den Song, den wollte ich jetzt gerne mal hören. Deswegen habe ich gedacht, dann hören wir den gleich alle zusammen.
1: Ja.
0: Ich bin nämlich so ein bisschen gespannt auf das Landespop-Festival, was dieses Jahr in der Straße in Greifswald stattfinden wird. Und da haben sich ja coole Bands beworben. Und
1: in der Straße in Greifswald?
0: Ja.
1: Was ist das? Ein Club?
0: Ein Club, ja.
1: Der heißt Straße?
0: Ja.
1: Ach so, okay. Ich dachte, du hast vergessen, den Namen der Straße zu sagen.
0: Die Straße.
1: Aha, okay.
0: Und wo war ich stehen geblieben? Ach ja, die Bands, die da, ich habe sie jetzt nicht alle im Kopf, aber unter anderem Süßwasser, Pornobalken, Kadaz aus Wismar, also ist wieder eine schöne Auswahl dabei.
1: Mhm.
0: Da bin ich schon sehr gespannt drauf, wie der da dieses Jahr das Ganze ausgehen wird, wer da der Sieger sein wird. Eigentlich sind ja immer alle Sieger irgendwie, aber ich bin gespannt, wer da welchen Preis abräumt. Und die Band Süßwasser ist mit dabei und die hören wir jetzt, Sleep You Little Child.

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1: Noch einmal in Kurzform heute mit Ali Biewer. Wunderschönen Montag. Die Verbraucherzentrale Rostock öffnet nach einem Umzug heute in ihren neuen Räumen in der Erich-Schlesinger-Straße. Mit dem Umzug in den sogenannten B-Behörden-Tower will die Beratungsstelle für Kunden besser erreichbar sein. Zudem sollen dort Kosten gespart werden. Die geplante Klärschlamm-Verbrennungsanlage am Standort Rostock-Bramow wird vorerst nicht gebaut. Darüber informierte der zuständige Projektträger und begründete dies vor allem mit rein wirtschaftlichen Faktoren. Zudem verwies er auf unklare Regelungen zur Rückgewinnung von Phosphor. Die Rostockerin Gudrun Heinrich wird heute Vormittag in Berlin mit dem Bundesverdienstkreuz ausgezeichnet. Seit 20 Jahren leitet Heinrich an der Universität Rostock die Arbeitsstelle für politische Bildung, forscht zudem im Bereich Extremismus. Außerdem berät Heinrich Schulen zur Demokratiepädagogik. Bahnpendler Richtung Hamburg müssen erneut mit Behinderungen rechnen. So werden 3 ICE-Züge von Greifswald über Rostock nach Hannover oder Nordrhein-Westfalen vorerst nicht mehr am Hamburger Hauptbahnhof stoppen. Stattdessen ist ein Halt in Hamburg-Bergedorf geplant. Die Bahn gab interne Gründe an, ohne näher ins Detail zu gehen. Und bei Wahlen in Bosnien-Herzegowina haben sich die nationalistischen Parteien weitgehend behauptet. Das geht aus Daten der Wahlkommission hervor. Experten gehen davon aus, dass der Wahlausgang die Bemühungen des Landes Bosnien-Herzegowina um einen EU-Beitritt weiter erschweren wird. Soweit einige Kurzinfos.
0: Das Wetter in Rostock.
2: Ja, das gucken wir uns natürlich auch nochmal an. Das sieht total gut aus jetzt. Die Wolken haben sich so ein bisschen verdrückt und es sieht nach einem sonnigen Tag aus. Aktuell haben wir 12 Grad. Es wird heute noch maximal 18 Grad geben. Und umso weiter der Tag fortschreitet, umso mehr Wolken werden da am Himmel zusammenkommen und versuchen, die Sonne zu verdrängen. Wollen wir mal gucken, wie lange sie das durchhält. Der Wind weht schwach aus südwestlicher Richtung, könnte ab und zu mal ein bisschen auffrischen. Aber nichts Gefährliches da draußen und es bleibt trocken. Regen ist nicht zu erwarten.
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2: Weckruf, den hört ihr hier auf Radio Lore um 9.32 Uhr mit Ali in den Nachrichten.
3: Ahoi.
2: Ahoi, Ali. Und ahoi auch Lars hier neben mir am Mikrofon.
3: Ahoi.
2: Im Studio. Und mein Name ist Steffi. Schön, dass ihr dabei seid. Letzte halbe Stunde hier bei uns im Weckruf. Wir schauen nochmal auf Thema Hansa und Wende. Gucken, was da Neues gibt.
3: Ja, neuer Trainer.
2: Oder Altes. Wende. So kann man es, ein neuer Trainer, ja, so kann man es auch sehen.
3: Ja.
4: Ja, alles neu. Aber ich glaube, das bezieht sich eher auf den Tag der Deutschen Einheit.
2: Ich
4: und
2: denke auch.
4: 89, 90,
3: ja, da war ja was.
4: Alles
3: ja,
4: neu.
2: Habe ich jetzt auch so gedacht.
3: Okay, mein Fehler, ja.
2: Und da war ich jetzt auch eher. Lars hat sich ein bisschen Musik rausgepickt, der wollte mal ein bisschen Hip-Hop hören.
3: Ja, eigentlich gar nicht mein Genre, aber ich fand diese alten Hip-Hop-Nummern, diese oldschooligen, fand ich doch immer sehr angenehm, sehr schön.
2: Na dann hören wir ein bisschen Oldschool-Hip-Hop. Jump Around von House of Pain.
3: Yo!

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1: Esko waren das bis zur Sonne. Ja, wir versuchen ja hier aus dem Loro-Studio die Wolken noch ein bisschen zu vertreiben, damit die Sonne noch ein bisschen länger hier am Himmel bleibt. Es ist 9.40 Uhr im Weckruf und wir haben ja vorhin, falls ihr schon uns etwas länger zuhört, gehört, dass Lars am Wochenende beim Oktoberfest.
2: Ja, wie kommst du jetzt darauf?
1: Hat. Ja, ich wollte dich fragen, was du so am Tag der Deutschen Einheit gemacht hast.
2: Ach,
1: aber
2: ja, brauchst genau
1: ja gar
2: das.
1: Nicht mehr, hast ja, ja schon erzählt. Aber war dir auch bewusst, dass der Tag der Deutschen Einheit war?
2: Nee, so richtig eigentlich nicht. Ich habe mich nur gewundert, dass irgendwie die ganzen Geschäfte zu waren. Obwohl
1: ja,
2: Warnemünde ist meistens trotzdem
1: ist,
2: auf. Aber
1: ist ja auch, das ist ja auch komisch, ne? Wenn so ein Feiertag ja. auf den Samstag fällt, dann vergisst man das auch schnell mal, dass ja eigentlich Feiertag war.
2: Ja, und ich bin am Strom lang gegangen und da saßen so lauter irgendwie Berliner, die hatten sich da wohl so eine Ferienwohnung genommen und die saßen mitten am Strom auf so unserem Campingtisch mit Bier und Deutschlandfähnchen drauf und da fiel mir ein, ach ja, heute ist, ja. Ganz komisch.
1: Also ja, jeder hat seine eigene Art, das zu zelebrieren. Wir haben übrigens Apfelfest bei uns auf dem Hof gehabt.
2: Ach,
1: und waren ganz viele Leute da zum Mosten. Die mobile Mosterei Hermannshagen war und hat ganz viele Säcke, Kisten, anhängerweise Äpfel gemostet. Das war auch ganz spannend übrigens, das auch immer zu sehen, wie das geht. Kann man auch mitmachen, wenn man Bock hat.
2: Ach ja, siehst du
1: also,
2: ja.
1: Also die
2: angeguckt
1: feiern, glaube ich,
2: nicht.
1: In Hermannshagen auch nochmal ein Apfelfest. Das ist dann Ende Oktober. Mhm. Da kann man sich das auch nochmal genau angucken, wie das alles funktioniert. Das ist richtig gut. Ja, also ne, um nochmal zurückzukommen, auf viele Leute ist der Tag der Einheit oder die Einheit tatsächlich auch mit neuen Chancen und neuen Möglichkeiten verbunden. Vielleicht auch so für deine Gruppe, die du da gesehen hast,
2: ja.
1: Wer weiß, was die gefeiert haben, nicht nur den Tag der Einheit, vielleicht noch was anderes.
2: Ja.
1: Ja, und dabei geht es auch nicht nur ums Reisen, auch der FC Hansa nutzte die Zeitenwende, um aus einer Fahrstuhlmannschaft ein Spitzenteam zu machen. Vielleicht erinnert ihr noch, euch noch? Vielleicht auch nicht. Lars, das wäre ja vielleicht so dein,
2: ja,
1: dein Thema,
2: nicht so,
1: aber du warst
2: nee,
1: nicht so
2: Fußball
1: interessiert.
2: War nie so mein Thema, nee.
1: Tja, aber der Sportkollege Arthur, der hilft dir jetzt mal auf die Sprünge, denn der hat da mal was vorbereitet.
3: In der DDR-Oberliga war Hansa insgesamt eine Mittelfeldmannschaft. Die Spieler, damals noch offiziell bei den Trägerbetrieben der Vereine beschäftigt, als Amateure deklariert. Die Brisanz der politischen Lage dominierend, das Fußballinteresse rückläufig. Es war 89 wichtiger, den Westen zu erkunden, als eine DDR-Oberliga-Partie zu besuchen. So kamen am Ende nur noch 2500 Zuschauer zu den Spielen, berichten damalige Akteure heute noch häufig. Die Wiedervereinigung stand bevor und so auch eine ungewisse Zukunft für viele der Spieler. Im Zuge der Wende ändert sich dann so einiges. Hansa wird zum eingetragenen und marktwirtschaftlich agierenden Verein. Die Spieler werden zu Profis. Finanziell rettet man sich durch Ablösesummen und durch eine Kooperation mit Werder Bremen. Die Mauerfallsaison beendet man auf Platz 6, was deshalb gut war, weil man somit viele Spieler halten konnte. Andere Vereine gaben ihre überdurchschnittlich guten Spieler an finanzstarke Clubs in Westdeutschland ab. Klar war also, dass die Ziele für das kommende Jahr höher sein sollten. Man wolle in die Bundesliga aufsteigen, so der Schlachtplan für die letzte Oberligasaison. Um das Ganze greifbarer zu machen, verstärkte man sich über neue Wege. Für den Trainerposten wählte man Uwe Reinders, der davor ausschließlich in Westdeutschland aktiv war. Anders als zuvor, wo die SED-Bezirksleitung den Cheftrainer festlegte, lag diese Entscheidung jetzt in den Händen des Vereins. Außerdem holte man mit dem Amerikaner Paul Caligiuri erstmals einen Spieler aus dem Ausland. Was darauf folgte, war eine Saison für die Geschichtsbücher. An die Herbstmeisterschaft schloss man eine ebenfalls starke Rückrunde an. Und so wurde man im Mai 1991 ostdeutscher Meister. Komplettiert wurde das Ganze mit einem 1:0-Erfolg im Finalspiel des NOFV-Pokals, zuvor FDGB-Pokal, gegen den Eisenhüttenstädter FC. Das Double war perfekt und damit auch der Aufstieg als einer von zwei ostdeutschen Vereinen in die Bundesliga. Von den vielen Neuigkeiten unbeeindruckt, startet die Kogge blitzschnell in die Saison 91-92. Ein 4:0 in der Premiere gegen Nürnberg und ein 2:1 in der darauffolgenden Partie gegen den Rekordmeister Bayern katapultierten die Hansestädter in den tiefsten Norden der Tabelle. Während der ersten 7 Spieltage war man 5-mal an der Tabellenspitze. Im Oktober 91 fährt man dann mit einem 1:0 gegen den FC Barcelona den wohl größten Erfolg der Vereinsgeschichte ein. Was vielversprechend anfing, verblasste infolge des Traumstarts. So befand man sich schnell in der unteren Tabellenhälfte und zum Saisonende mittendrin im Abstiegskampf. Im März 92 wird Doubletrainer Reinders entlassen. Am letzten Spieltag entscheiden die Rostocker zwar die Meisterschaft zu Ungunsten der Eintracht aus Frankfurt, der Abstieg kann aber nicht mehr abgewendet werden. Die Nachwendebilanz, die sich ziehen lässt, hat ihre Höhen und Tiefen. Für Hansa Rostock ist damit verbunden, dass man ein Verein des Mittelfelds ist.
1: So viel zu FC Hansa und der Wende. Die waren ja relativ, also ich muss ja sagen, recht innovativ für die damaligen Verhältnisse, ne?
2: Ja.
1: Ob es jetzt
2: also auch mal in die erste
1: Höhen
2: Liga
1: und Tiefen
2: geschafft.
1: Hatten sie ja trotzdem, ja. Aber
2: jetzt gut. Ist wieder alles beim Alten.
1: Ja, so kann man es auch sagen, ne?
2: Aber ich sag da nicht mehr viel.
1: Du bist ja auch nicht so ein Fußball.
2: Nee, genau, bevor ich was Falsches sage.
1: Manchmal kriege ich das mit, wenn meine Kollegen sich darüber unterhalten oder mir davon berichten.
2: Ja,
1: darf ich das mal verfolgen? Oder ich das hier
2: auf Loro erfahre,
1: höre ich natürlich auch gerne zu. Weiter mit Musik gibt's jetzt aus unserer Lorotation. Du hast vorhin was von mit Hip-Hop erzählt, da bin ich auf Dendemann gekommen. Nun habe ich Dendemann doch in unserer Rotation gefunden. Das ist doch mal was, das habe ich doch gleich mal reingeschmissen hier. Und zwar ist es nicht der Cliffhanger, sondern der Clickhanger.
2: Ei.
1: Clickhanger.

0: Ihr hört immer noch den Weckruf hier auf Radio Loro 90,2. Es ist 9:51 Uhr. Ja, da haben wir schon fast wieder geschafft, unsere morgendliche Sendung, ja, nicht wahr?
1: Und die Sonne scheint auch gar nicht mehr ins Fenster, aber sie scheint noch. Sie ist nur etwas gewandert.
0: Genau. Ja, das war auch, muss ich sagen, jetzt wahrscheinlich erstmal unsere letzte Weckrufsendung.
1: Wahrscheinlich
0: erstmal. Wir springen dann wieder ein, wenn Not am Mann ist. Denn jetzt dürfen ja unsere neuen Buftis wieder antreten. Also seid gespannt auf neue Stimmen, die euch demnächst wecken werden. Und wir machen weiter. Was wollte ich sagen? Steht noch irgendwas an die Woche? Also kann man noch irgendwas ansagen? Ausstellungseröffnung Peter Weißhaus heute, haben wir ja schon gehört.
1: Mhm. Nee, mir ist.
0: Nee, ich glaube, morgen gibt es eine Runde Veranstaltungstipps.
1: Ja.
0: Da können wir dann zuhören, ne?
1: Genau.
0: Wenn wir was wissen wollen. Heute ist ja erstmal Montag, kommen wir erstmal rein in den Tag. Ihr hört uns übrigens natürlich Lars und mich auch wieder trotzdem hier im Programm, immer am letzten Montag im Monat im Uli Express, den wir für euch gestalten.
1: Genau.
0: Kann man so sagen.
1: Um 18 Uhr.
0: 18 Uhr, ja, 18 bis 19 Uhr. Immer vor den Jazz News.
1: Ja, mit Willi.
0: Mit Willi. Und heute auch die Jazz News. Nee, heute nicht die Jazz News, heute ist Blues.
1: Ja, genau.
0: Jazz und Blues, wahrscheinlich Blues angesagt um 19 Uhr im Programm. Ihr hört nachher die Nachrichten, na klar, um 10 Uhr wieder mit Ali und die kommen vorbei mit folgenden Themen. Friedenstier kommt ins Rathaus. Rostocker Medienprojekt wirbt um Engagementpreis und Neuwahlen in Spanien angekündigt. Vorher gibt es aber noch ein bisschen Musik von Madness.
1: Ja. Gute Laune, Mucke.
0: Gute Laune.

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1: Dann gehen wir in die letzte Runde, heute zumindest im Studio Alibi Warm. Wunderschönen Montag. Im Rathaus öffnet in diesen Minuten die Ausstellung zum Friedenstier. Mehr als 500 Kinder aus 15 Rostocker Kita-Einrichtungen haben dafür in den vergangenen Monaten Friedensbotschaften gemalt, gestaltet und mit eigenen Ideen verbunden. Die Inhalte wurden in Workshops, Lesungen und auch bei Malaktionen erarbeitet. Die Ausstellung Friedenstier zeigt nun, wie vielfältig Kinder Frieden und ein gutes Miteinander verstehen. Sie ist für 14 Tage im Rathaus zu sehen, zieht anschließend in den Stadtteil Groß-Klein und im November dann in die Petrikirche. Ein Medienprojekt vom Rostocker Institut für Neue Medien ist für das Publikumsvoting zum Deutschen Engagementpreis nominiert. Die Abstimmung hat am Wochenende begonnen. Insgesamt stehen beim Wettbewerb etwa 500 Projekte und Personen zur Wahl, 13 davon aus Mecklenburg-Vorpommern, 1 aus Rostock. Die Abstimmung läuft noch bis Ende Oktober. Der Sieger wird mit 10.000 Euro belobigt. Das Rostocker Medienprojekt dokumentiert einen Filmaustausch zwischen Studierenden der Designakademie hier aus unserer Stadt und der Kunsthochschule in Dunkirk in Frankreich. Die Teilnehmenden konnten dabei gemeinsam audiovisuelle Werke erschaffen und damit den interkulturellen Dialog fördern. In Deutschland muss bewusster mit der Ressource Wasser umgegangen werden. Dafür hat sich Bundesumweltminister Schneider ausgesprochen. Mit Blick auf die vermehrt niedrigen Wasserstände fordert er nun ein effizienteres, vorausschauenderes und gerechteres Handeln. So schlug Schneider jetzt unter anderem vor, dass Betreiber von Rechenzentren künftig mehr zahlen müssen, wenn Wasser in Hitzeperioden knapp wird. In Spanien stehen vorzeitig Neuwahlen an. Darüber informiert der Ministerpräsident Sanchez heute am frühen Morgen. Mit den Wahlen reagiert der Regierungschef auf eine innenpolitische Blockade zum Thema Wohnen. Vor allem rechte und konservative Abgeordnete im Parlament verweigern zuletzt mehrmals Reformvorhaben der Minderheitsregierung von Sanchez. In aktuellen Umfragen liegt seine sozialistische Partei derzeit allerdings hinter den konservativen Oppositionsparteien. Und in Schweden und Norwegen werden in dieser Woche die diesjährigen Nobelpreisträger bekannt gegeben. Zum Start geht es heute in Stockholm um die Kategorie Medizin. Es folgen in den nächsten Tagen dann die Nobelpreise für Physik, Chemie, Literatur, Frieden und am kommenden Montag dann der Preis für Wirtschaftswissenschaften. Die Auszeichnungen sind mit umgerechnet rund 1 Million Euro pro Kategorie dotiert. Überreicht werden sie am 10. Dezember dann. Schönen guten Morgen, das war's aus den Nachrichten.
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3: Aktuell haben wir es 13 Grad schon hier in Rostock am 5. Oktober und das sollen heute noch 18 Grad werden maximal. Und das sieht ganz gut aus. Zu Tagesbeginn war doch mehr Wolken hier angesagt, als das jetzt aussieht. Da hat sich die Sonne doch ein bisschen durchgesetzt. Also erst gegen Nachmittag, Abend werden die Wolken hier zunehmen und auch morgen wird es doch ein sehr wolkenreicher Tag. Aber Regen bleibt aus. Heute und morgen soll es nicht regnen und der Wind ist auch schwach unterwegs aus südwestlicher Richtung. Ab und zu kann da mal eine kleine Böe mit dabei sein, die ein bisschen frischer ist, aber sonst nichts Weltbewegendes. Und die Sonne, die geht heute um 18.39 Uhr unter.
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3: Den hört ihr hier auf Radio Loro 90,2, beziehungsweise den hörtet ihr. Das war der Ali in den Nachrichten.
1: Immer bereit.
3: Immer bereit. Und das ist auch der Lars mit mir am Mikrofon hier.
4: Seid bereit.
3: Und mein Name ist Steffi. Und
4: Freundschaft
3: für alle euch da draußen. Und ja, das war's hier im Weckruf von uns. Und ich wollte noch mal ins Programm gucken, was gibt's denn heute noch hier? Ah ja, natürlich um 13 Uhr das Kinokonzentrat zum Nachhören, die Wiederholung von letzten Donnerstag und den Beatbetrieb um 15 Uhr. Da gibt's das Neueste aus unserer Musikredaktion. Und um 18 Uhr startet der Weitwinkel, die KD-Radio-Show vom offenen Kanal aus Jena. 19 Uhr Jazz und Blues haben wir ja schon erzählt und dann ab 21 Uhr Musik, Musik, Musik, bis dann morgen früh um 7 Uhr wieder der Weckruf startet hier auf Radio Loro.
4: Aber nicht mit uns.
3: Aber nicht mit uns, nee, mal gucken, wer morgen dran ist.

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2: Es wird herbstlich, Oktober 2026. Wir stehen kurz vor der Eröffnung der 133. Ausgabe in dieser Sendung. Aber zunächst die obligatorische Frage, die besten Filme, die wir seit der letzten Sendung geschaut haben. Grit.
3: Ja, ich habe mich von Kojoten und Roadrunnern sehr begeistern lassen.
2: Ja, und wie sieht's bei Max aus? Ein paar mehr Titel im Angebot?
4: Ja, ich war von Resident Evil sehr positiv überrascht, hatte mit Eurotrash, der zu Weihnachten starten wird, viel Spaß und ein Film, an dem ich nicht genau weiß, wann der, ich glaube, nächstes Jahr startet, Low Expectations aus Norwegen.
2: Ja, und bei mir sieht's so aus, dass ich tatsächlich überrascht war von einem deutschen Film namens Adams 8. Der hat mir tatsächlich richtig gut gefallen. Ebenfalls eine europäische Produktion, multilingual, Gentle Monster heißt der Film. Den fand ich auch ziemlich krass. Und was mir auch tatsächlich das Wochenende versüßen konnte, war eine Wiederholungssichtung von Die nackte Kanone, natürlich der Film aus den 80er Jahren, nicht der aktuelle. Und damit hallo und willkommen beim Kinokonzentrat.
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0: Ausgabe 133, das Kinokonzentrat, geht voran und wir haben mittlerweile schon leicht herbstliche Stimmung erreicht. Deswegen schauen wir mal, was es heute alles zu bereden gibt. Wir haben natürlich unsere Klassiker, das heißt die kommenden Filme, die Starts des Monats und natürlich auch ein bisschen was aus der Abteilung Heimkino. Und nicht zuletzt haben einige von uns sehr viele Filme geschaut, über die es zu reden geht. Aber wie wir immer am Anfang so haben, das ist ja dann quasi die Abteilung...
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0: Was anderweitig kulturell passiert und da gibt's mal... Achso, vielleicht sollte ich noch sagen, wir im Studio ist natürlich wieder Grit und Max. Hallo.
2: Hallo.
3: Guten Tag.
0: Und mein Name ist Friedrich und damit geht's auch schon los mit der ersten Überraschung. Wir haben nämlich Besuch im Studio und ich sag Hallo Theresa.
2: Hallo.
0: Genau, es ist nämlich wieder Herbst und Herbst, das lädt ja ein, wenn die Tage kürzer werden, dass man noch vielleicht früher noch ins Lichtspieltheater der Wahl einkehren kann. Und das bedeutet, hier in Rostock traditionell ein weiteres Filmfestival steht am Start. Und in diesem Jahr ist es dann die 18. Ausgabe des Queer-Filmfestes. Ja, du bist seit an und nach einer ganzen Weile immer schön dabei, tatkräftig. Wie ist denn aktuell so der Stand?
2: Ich musste gerade so lachen, als du gesagt hast, das Lichtspieltheater der Wahl, hast du auf das Lichtspieltheater wundervoll direkt auch angespielt, oder?
0: Naja, es gibt ja noch andere Kinos. Ich wollte halt nur sagen, da kommen wir ja später drauf, aber vielleicht erst nochmal so, das 18. steht in den Startlöchern, die Promophase ist ja online schon fast ordentlich gestartet. Ja. Und wie würdest du jetzt gerade den Planungsprozess, den Prozess beschreiben, 4 Wochen vor oder 5 Wochen?
2: Ja, also wir haben ein komplett existierendes Filmprogramm, wenn es auch noch nicht veröffentlicht ist. Wir haben einige Specials geplant, also einige Workshops, ein Halloween-Special und es läuft eigentlich mit der Planung gut.
0: Ja, 2025 gab es ja eine ziemlich große Änderung, was das QFF angeht, denn ihr habt die Austragungsstätte gewechselt, denn traditionell oder ehemals, einstig war es ja oft im Mauclub am Hafen verankert, wo auch das andere große Filmfestival stattfindet. Aber im letzten Jahr gab es dann den Sprung in eine noch technisch schönere Location mit einer richtig fetten Leinwand, nämlich ins Livu hier in der Frieda 23. Was würdest du sagen, so für dich oder auch generell für das Filmfestival, welches Fazit konntet ihr durch die Erfahrung, durch den Wechsel im letzten Jahr mitnehmen?
2: Fasse es mal kurz zusammen. Hammergeil, immer wieder. Also es war einfach der beste Spielort, an dem wir jemals waren. Das waren auch Beschwerden, die unser Publikum früher an uns rangetragen hat. Also das Mau hat halt keine schräge Ebene. Leute, die hinten sitzen, können die Untertitel schwer lesen. Das Livu ist ein richtiges Kino mit einer richtigen Leinwand, mit einer richtigen Soundanlage. Das macht einfach einen Unterschied. Und das ist auch für uns, für den Anspruch, den wir als Festival haben, super gut, weil es einfach ein barrierefrei begehbarer Ort ist. Und wir uns hier so ein bisschen austoben dürfen. Also wir dürfen beschildern, wir dürfen dekorieren. Alle Angestellten vom Livu sind immer super nett zu uns und die Zusammenarbeit klappt total gut und wir freuen uns einfach mega über diesen Spielort.
0: Genau, also man kann schon sagen, dieses Jahr ist es dann wieder in der Frieda 23 und die Tage gehen wir gleich nochmal durch. Vielleicht nochmal so im Rahmen der Vorbereitungen für das diesjährige QFF. Ich vermute mal, es hängt auch immer ein bisschen damit dran, wie so die kreative Energie innerhalb des Teams ist und in diesem Fall ja sogar, wie die Tage gelegen sind, weil es ist ja in diesem Jahr wirklich direkt am Halloween-Wochenende. Genau. Da geht's ja, also es gibt ja immer mal so kleine Varianzen, mal einen besonderen Filmblock zum Beispiel. Wie kam das jetzt zustande? Also generell so Richtung, was ist neu, was wird es in diesem Jahr geben, was es so vielleicht in den vergangenen Jahren noch nicht gab? Mhm. Und wie kam das zustande?
2: Genau, wir hatten, wo du es gerade angesprochen hast, wir hatten letztes Jahr ja auch einen Filmblock, einen Kurzfilmblock zu einem speziellen Thema, Queerness in Verbindung mit Neurodivergenz und Behinderung. Dieses Jahr haben wir auch einen Kurzfilmblock zu einem speziellen Thema, nämlich zu Halloween, weil ja unser Spieltermin zu Halloween ist. Und wir haben uns dann gedacht, wir machen ein Halloween-Special draus, also wir haben diesen Kurzfilmblock mit gruseligen Kurzfilmen und wir werden auch die Make-up-Künstlerin Ira Ott einladen, die also als Special anbieten wird, dass sich unsere BesucherInnen bei uns schminken lassen können, kostenfrei. Und auch die allseits beliebte und bekannte Halloween-Party im ST wird dieses Jahr im Rahmenprogramm unseres Festivals stattfinden.
0: Genau, die ist ja dann am Samstag, das ist ja dann quasi nochmal das große Partywochenende. Wie darf man sich das vorstellen für die Leute, die jetzt noch nicht so oft da waren, so ein Kurzfilmblock, welche Menge an Eindrücken erwartet einen, wie wie ist das so traditionell bei euch zusammengestellt?
2: Also wir programmieren die Kurzfilmblöcke so, dass die eine Länge haben, ungefähr wie einen langen Spielfilm. Also die drei Kurzfilmblöcke, die wir insgesamt haben, haben so eine Spieldauer von 83 bis 98 Minuten. Das heißt, das sind 5 bis 6 Kurzfilme pro Block. Verschieden lang. Also wir haben kürzere, die nur 5 Minuten lang sind. Wir haben aber auch so mittellange Filme mit so 20 Minuten. Und das ist schon viel. Also klar, wir merken das auch, wenn man dann irgendwie 6 Kurzfilme hintereinander gesehen hat, dann weiß man vielleicht nicht mehr, was irgendwie der erste war. Und wir haben aber, oder

0: Verfolgung von Transpersonen im Nationalsozialismus. Und wir werden einen Workshop haben in Kooperation mit dem PSZ. Das ist das Psychosoziale Zentrum für Geflüchtete mit Sitz in der Paulstraße, für die, die das nicht kennen. Und das wird ein kunsttherapeutischer Workshop, der sich speziell an queere Personen mit Fluchterfahrung richtet.
1: Ja, nun können wir ja auch langsam mal auf die, wie soll ich sagen, Termine eingehen. Wann findet denn das Queerfilmfest statt dieses Jahr?
0: An 3 Tagen vom 30. Oktober bis zum 1. November. Also traditionell spielen wir ja an einem Wochenende, also vom Freitag, den 30. Oktober bis Sonntag, den 1. November.
1: Und oftmals ist ja auch der Eröffnungsfilm irgendwie was Besonderes. War es diesmal einfach, sich auf einen Titel zu einigen?
0: Nein, es ist niemals einfach. Es ist grundsätzlich niemals einfach, sich auf irgendwelche Filme zu einigen, die im Programm gezeigt werden, weil da gibt es auch innerhalb des Teams künstlerische Differenzen. Nee, wir haben einfach letztes Jahr gemerkt, dass unser Eröffnungsfilm, letztes Jahr war ja ein Animationsfilm, Lesbian Space Princess, und wir haben gemerkt, krass, Animationsfilme gehen einfach total gut, wild, hatten wir so nicht erwartet. Und wir eröffnen auch dieses Jahr mit einem Animationsfilm, der heißt Bushra, und da spielen so anthropomorphe Tiere eine Rolle. Bushra ist eine Kojotin, eine marokkanische Kojotin, die im Exil in den USA lebt und quasi einen Film dreht. Also es ist auch so eine Film-im-Film-Geschichte. Und sie verarbeitet in dem Film vergangene Beziehungen, ihr Coming-out, Filme machen und so die Beziehung zu ihrer Mutter.
1: Für die Leute, die sich jetzt vielleicht ein bisschen detaillierter über das Programm informieren möchten, was kannst du denen sagen? Wann können sie damit rechnen?
0: Also ich denke, wir schaffen es innerhalb von der nächsten Woche quasi unser Programm online zu stellen. Wir sind halt soweit fertig, also Filme sind alle programmiert und bestellt. Es ist nur noch der letzte Schliff für die Webseite, den wir so machen mussten, und dann wird das Programm demnächst komplett auf unserer Webseite stehen und ihr werdet das alle über Social Media erfahren.
1: Nun hat mich quasi schon so über ein Vögelchen andeuten lassen, dass es vielleicht auch Besuch geben könnte von Filmschaffenden. Wird
0: ja,
1: das klappen?
0: Ja. Genau, wir haben einen fast schon traditioneller Punkt in unserem Programm, ist ein Kurzfilmblock mit eher so traurigen oder düsteren Kurzfilmen. Der läuft traditionell als die letzte Vorstellung am Freitag, und ich glaube, wir haben da auch ein sehr spezielles Publikum, die speziell diesen Filmblock sehen wollen. Da werden halt düstere Themen verhandelt, unter anderem wird in zwei Filmen das Thema sexuelle Übergriffe behandelt, und wir haben genau die beiden Filmschaffenden eingeladen, die halt zu diesem Thema Kurzfilme gemacht haben. Eine Person könnte in Rostock schon bekannt sein, das ist Linua Land, die hatte auch Filme, die auf dem Fischfestival gelaufen sind, sehr gute Kurzfilme, also wir spielen auch ihren zweiten, ne, sie ist auch zum zweiten Mal bei uns mit einem ihrer Kurzfilme. Und dann fliegen wir noch einen Regisseur ein, also wir Zugfahren einen Regisseur ein, der in Belgien wohnt.
1: Ja, super. Also das Programm ist bald online. Am 30. Oktober geht's los. 3 Tage Queer Filmfest. Alles hier in der Frieda 23 plus natürlich die Party im ST-Club dieses Jahr. Ja, sieht nach einem interessanten, aufregenden Wochenende aus. Mhm. Deswegen wünsche ich auf jeden Fall viel Erfolg und viel Freude, dass das alles super klappt. Ja, möchtest du noch was loswerden?
0: Ja, wir haben uns letztes Mal gefreut, dass wir so gut besucht waren und einige Vorstellungen wirklich fast ausverkauft waren. Und ich wünsche mir einfach, dass es dieses Jahr wieder passiert. Also, dass so Hunderte und Aberhunderte filmbegeisterte Menschen vor uns stehen und sagen, queeres Film schaffen, yay, ich gehe zum Queerfilmfest.
1: Genau, und Tickets kann man ja gegebenenfalls, wenn man es eilig hat, auch vorab sich schon sichern.
0: Ja, noch nicht, aber tatsächlich der Vorverkauf, auch das werden wir natürlich auf Social Media sagen, wenn der Vorverkauf losgeht, aber es gibt Tickets im Online-Vorverkauf, man kann aber auch ganz oldschool physisch zum Niveau gehen und dort Tickets im Vorverkauf kaufen.
1: Alles klar.
0: Ja, ja, wartet damit nicht zu lange, wenn es so voll wird wie letztes Jahr, ist Vorverkauf vielleicht echt eine ganz gute Strategie.
1: Genau, 30. Oktober bis 1. November, das letzte Oktoberwochenende um Halloween, ist es Zeit fürs 18. Queer Filmfest. Vielleicht nochmal als kleine Ausblickfrage, gibt es schon Gedankengänge, was dann vielleicht in 2 Jahren ein 20. QFF angeht, also wenn man 2 Dekaden voll hat?
0: Also dann spielen wir natürlich in allen verfügbaren Kinos der Stadt 5 Filmprogramme gleichzeitig, auch im CineStar in Lüttenklein. Also hier völlige Expansion einfach. Wir fliegen Leute aus den USA ein, was wir sonst nicht machen, und wir haben alle bezahlte Jobs beim Queer Filmfest. Das ist der Plan.
1: So sieht's aus. Sehr schön. Dann danke ich dir für deinen Besuch, wünsche wie gesagt sehr viel Erfolg, und wir machen eine kleine musikalische Unterbrechung und sind dann gleich hier wieder weiter im Kino.

0: Da sehen wir wieder und wie üblich gibt es ja, was What's Going On angeht, noch den Blick auf die Kinocharts. Da hat Max uns ja hoffentlich was zu erzählen. Aber ich kann ja schon mal, spoilern und sagen, Platz 1 ist Alte Kamelle. 7 Jahre Alte Kamelle.
1: Ist das nicht sogar schon 12 Jahre? Ist nicht 2014? Naja, egal. Also Avengers Endgame Extended Encore bla bla bla ist auf Platz 1 der Kinocharts vom letzten Wochenende. Das ist Wochenende Nummer 39 vom 24. bis 27. September. Und da das hier bei den offiziellen Charts als ein in Anführungszeichen neuer Film gelistet wird, weiß ich nicht, was er mittlerweile insgesamt und überhaupt so hat. Er ist aber, glaube ich, der zweiterfolgreichste Marvel-Film aller Zeiten nun wieder in Deutschland und Rang 7 der erfolgreichsten Comic-Verfilmung und Rang 25 der umsatzstärksten Filme aller Zeiten. Geld, Geld, Geld, Geld, Geld. Auf der 2 der natürlich deutsche Film Resident Evil, weil es ja von der Konstantin-Film ist, ein gelungener Resident Evil-Film. Auf der 3 wiederum Neueinsteiger Brad Pitt und Hund Odin ziehen durch die eiserne Wildnis, Heart of the Beast. Und Spider-Man, mittlerweile fast 10 Wochen drin, 9. Woche, ist immer noch auf der 4 unterwegs, hat über 5 Millionen Besucher mittlerweile. Auf der 5 dahinter Bibi Blocksberg, die total verhexte Zeitreise, der 2. Film mit der aktuellen Darstellerin. Und auf der 7 dann nochmal ein deutscher Film, auch eher für ein jüngeres Publikum. Emil und die Detektive hat eine weitere Neuverfilmung erfahren. Primetime steigt auf der 12 ein, ist dann ab heute auch endlich in Rostock zu sehen. Und der letzte Neueinsteiger in den Top 20 ist Spa Weekend auf Platz 15. Aktuell ist es ein bisschen ruhiger wieder geworden. Das Kinofest hatte ja für ordentlich Trubel gesorgt an gerade größeren Kinokassen. Und das soll genügen als Blick auf die Charts. Ich nehme an, beim nächsten Mal, wenn wir hier nächsten Monat stehen, wird es nochmal ein bisschen andere Zahlen geben. Und jetzt gucke ich hier mal, was Friedrich rausgesucht hat und ja, sagt mir natürlich wieder gar nichts, weil ich mich mit aktueller Musik nicht auskenne.
0: Naja, in Deutschland hopst immer noch Shakira oben auf der 1 rum. Das hatten wir einmal. Ich mag ja Wiederholungen nicht so. Deswegen nehme ich die frische Nummer 1 und Gewinnerin eines Video Music Awards aus Großbritannien. Man könnte fast sagen, die kleine Juniorschwester von Adele. Das ist Sienna Spyro mit Great Expectations.

0: Ja, das Kinokonzentrat und wir starten mit Kalenderwoche 40, was unsere Abteilung kommende Filme angeht. Deswegen, wie Arnold immer sagt,
1: it's Showtime.
2: Lena Stahl hat Regie geführt bei Corpus Delicti, der Verfilmung des Bestsellerromans von Julie C. In einer nahen Zukunft verspricht die sogenannte Methode eine Gesellschaft, in der Gesundheit und Sicherheit über allem stehen. Für Wissenschaftlerin Mia Holl, gespielt von Hannah Herzsprung, gerät dieses scheinbar perfekte System jedoch ins Wanken, als ihr Bruder Moritz, der Star aus Maxwell Hall, Damien Harlow, wegen Mordes angeklagt wird. Obwohl die Beweislage eindeutig scheint, glaubt Mia fest an seine Unschuld und beginnt, den Fall auf eigene Faust zu hinterfragen. Mit ihrer Suche nach der Wahrheit stellt sie zugleich die Grundsätze dieser Methode in Frage und gerät damit selbst ins Visier des Regimes. Auf ihrem Weg ist unklar, wem sie vertrauen kann. Ihre Kollegin Christiane, dem Anwalt ihres Bruders oder dem Journalisten Kramer. Je näher Mia der Wahrheit kommt, desto größer wird die Gefahr, in der sie sich selbst befindet. Corpus Delicti ab heute zu sehen im Sinister in Lüttenklein.
0: Kommen wir zu einem neuen Animationsfilm europäischer Natur bzw. aus Großbritannien. Da gibt es ja die Lizenz Shaun das Schaf. Neuer Film, der heißt Spuk im Kürbisfeld, inszeniert von Steve Cox und Matthew Walker. Auf der Mossy Bottom Farm laufen die Vorbereitungen für Halloween auf Hochtouren. Die Vorfreude der Schafsherde wird jedoch jäh getrübt, als der tollpatschige Farmer versehentlich das Kürbisbeet zerstört. Entschlossen, das Fest noch zu retten, sucht Shaun nach einer Lösung und greift dabei zu ungewöhnlichen Mitteln. Seine Experimente lösen jedoch eine Reihe unerwarteter Ereignisse aus, die das Leben auf der Farm gehörig durcheinander bringen. Kurz darauf ist der Farmer spurlos verschwunden und in den Wäldern von Mossingham taucht ein rätselhaftes, haariges Wesen auf. Während sich immer mehr Fragen stellen, müssen Shaun und seine wolligen Freunde gemeinsam herausfinden, was hinter den seltsamen Vorkommnissen steckt. Zwischen chaotischen Erfindungen, geheimnisvollen Begegnungen und jeder Menge Chaos entwickelt sich ein turbulentes Halloween-Abenteuer für die ganze Familie. Das kann ich bestätigen, denn ich war am vergangenen Wochenende in der Preview zu Shaun das Schaf, Spuk im Kürbisfeld. Ich habe quasi den frühzeitlichen langen Weg nach Lüttenklein auf mich genommen, um mir den Film anzuschauen. Und ich muss gestehen,
2: hast du dich gegruselt?
0: Nö, aber der ist lustig. Also ich meine, ich denke mal, der Gruselfaktor ist wahrscheinlich eher so bei den jüngeren Kinoschaffenden. Das Schöne ist, und ich denke mal, jeder, der ein bisschen mehr Kinoerfahrung hat, wird die ganzen Anspielungen erkennen. Denn es gibt eine ganze Reihe an süßen, niedlichen Anspielungen. Der Film ist jetzt natürlich nicht der riesengroße Wurf, aber es ist immer noch ein hübsches, kleines Abenteuer. Und für die Leute, die sich sagen, oh Mensch, Sinister ist immer nicht so meins, da können wir ja schon mal sagen, es wird wahrscheinlich auch im Livo demnächst dann ein Nachspiel geben oder so. Shaun das Schaf, Spuk im Kürbisfeld, ist auf jeden Fall richtig schönes Familienkino. Zurücklehnen, eine chaotische Story anschauen mit dieser hübschen Animation und ja, kann man eigentlich nicht viel verkehrt machen. Das schon mal als kleiner Eindruck zu Shaun das Schaf, Spuk im Kürbisfeld, aktuell in beiden Sinister-Kinos zu schauen.
3: Kommen wir zum neuen Film von Alejandro González Iñárritu. Digga, und worum geht's denn in Digga? Da haben wir den in die Jahre gekommenen, verschrobenen, milliardenschweren Erdölmagnaten Digga Rockville, gespielt von Tom Cruise. Und der hat durch seine skrupellosen Geschäftstaktiken eine Umweltkatastrophe verursacht, die unter anderem das ewige Eis der Polarkappen schmelzen lässt und Tsunamis verursacht, die wiederum Atomkraftwerke beschädigen. Nun steht die Menschheit kurz vor dem Aus. Die Welt versinkt im Chaos. Alle bereiten sich schon auf die kurz bevorstehende Apokalypse vor und einzelne Nationen bringen Truppen in Stellung. Nun verlangt der Präsident der Vereinigten Staaten von Amerika, gespielt von John Goodman, von Digga Rockwell, die Suppe, die er allen eingebrockt hat, selbst auszulöffeln und den Planeten zu retten. Dieser nimmt die Herausforderung an, denn als Egomane käme es ihm ganz recht, als großer Retter der Menschheit dazustehen. Digga von Alejandro González Iñárritu startet heute im Sinister Capitol.
2: Und wir bleiben quasi im Capitol, denn dort startet ein weiterer Film, und zwar von Regisseur Michael Showalter, Verity im Deutschen, damit auch alle Bescheid wissen, Verity, dunkle Geheimnisse. Die junge Autorin Loan Ashley, gespielt von Dakota Johnson, erhält von Jeremy Crawford, unser aller früherer Teenage-Heartthrob Josh Hartnett, ein ungewöhnliches Angebot. Sie soll die erfolgreiche Buchreihe seiner Ehefrau Verity Crawford, gespielt von Anne Hathaway, vollenden. Seit einem rätselhaften Unfall ist die Bestseller-Autorin dazu selbst nicht mehr in der Lage. Um sich in das Werk einzuarbeiten, zieht Lowen in das abgelegene Anwesen der Familie und sichtet Veritys umfangreiche Notizen und unveröffentlichte Manuskripte. Dabei stößt sie auf verstörende Aufzeichnungen, die ein völlig anderes Bild der Schriftstellerin zeichnen und immer neue Fragen über deren Vergangenheit und gegenwärtigen Zustand aufwerfen. Je tiefer Lowen in die Unterlagen eintaucht, desto schwieriger wird es für sie, zwischen Wahrheit und Fiktion zu unterscheiden. Gleichzeitig entwickelt sie auch noch Gefühle für Jeremy, wodurch die beunruhigenden Entdeckungen zunehmend auch ihr eigenes Leben und ihre Entscheidung beeinflussen. Verity, dunkle Geheimnisse. Ab heute im Sinister am Kapitol, läuft überwiegend auf Deutsch, aber für OV-Fans gibt es den Original Sunday. Jetzt am Sonntag, 4. Oktober, läuft der Film einmalig in der englischen Originalversion ohne Untertitel im Sinister Kapitol. Verity, dunkle Geheimnisse. So, und damit kommen wir zu etwas ganz Besonderem. Nach, ja, gefühlt fast einem Jahr Pause, es gab ja im April oder Mai, bin mir schon selber unsicher, die letzte Schatzkiste bisher, die Livu-Schatzkiste, Nummer 86 steht auf dem Plan. Joint Security Area, und weil Security Area echt schwer auszusprechen ist, habe ich festgestellt, sage ich jetzt nur noch JSA zu diesem Film, von Regisseur Park Chan-wook aus dem Jahre 2000. Kommt wieder auf die große Leinwand im Livu, hier im Sendehaus in der Frieda 23. Tote in der demilitarisierten Zone. An der innerkoreanischen Grenze gibt es Opfer zu beklagen. Doch wie kam es dazu? Eine unabhängige Kommission soll den Ablauf klären. Aber wenn das Ergebnis bereits feststeht, warum noch die Geschichte dahinter beleuchten? Ja, wir hier in Deutschland haben das mit der Wiedervereinigung irgendwie mal hinbekommen. Ist vielleicht nicht alles super, aber eigentlich trotzdem besser als eben, ja, es gibt Nord- und Südkorea und die gibt es auch heute noch. Wir blicken also ein Vierteljahrhundert zurück auf einen der ersten Filme von Park Chan-wook, der unter anderem seine Rache-Trilogie gemacht hat, hier mit Old Boy, Mr. Vengeance, Sympathy for Lady Vengeance und so weiter. Und zuletzt mit No Other Choice auf der großen Leinwand nochmal einen Film gebracht hat. In Joint Security Area sind unter anderem natürlich Song Kang-ho dabei oder Lee Byung-hun. Lee Jung-ae spielt die weibliche Hauptrolle. Und ich kann nur sagen, ich finde diesen Film toll. Dann sehe ich ihn auch nicht in diese Schatzkiste gebracht. Und dann gibt es zu den Terminen, wenn er läuft, auch jeweils Einführungen von mir. Diese Termine für die Schatzkiste für JSA sind jetzt am Tag der Deutschen Einheit, am Samstag um 22 Uhr. Da gibt es die deutsche Fassung. Am Wochenende drauf, am 9. und am 10. Oktober, läuft er einmal in der OMU-Fassung und einmal auf Deutsch. Und dann am 27. Oktober, da kommen wir nachher nochmal bei einem anderen Film dazu, da läuft er nochmal im Original mit Untertiteln. Da kann man dann einen koreanischen Filmtag machen. Livu Schatzkiste, Joint Security Area von Park Chan-wook im Oktober im Senderhaus im Livu in der Frieda 23.
3: Heute startet auch Frau Winkler verlässt das Haus, dem neuen Film von Doris Dörri. Der startet heute im Livu Metropol, ab nächste Woche denn in der Frieda 23. Und Frau Winkler ist in hohem Alter und schwer krank. Sie lebt allein, da ihre Tochter Emmy sich nicht mehr um sie kümmern kann und nicht genug Geld für einen Platz in einem Pflegeheim oder häusliche Pflege hat. Als Lösung entscheidet sich ihre Tochter dafür, einen automatischen Pflegeassistenten für Frau Winkler zu besorgen. Anfangs ist Frau Winkler skeptisch gegenüber dem Roboter. Doch im Laufe der Zeit entwickelt sie eine gewisse Zuneigung zu ihm. Der Pflegeassistent kann sie unterhalten und unterstützen, auf eine Weise, die ihre Tochter aufgrund ihrer eigenen Verpflichtung nicht leisten kann. Schließlich erkennt Frau Winkler sogar die Möglichkeit, dass der Roboter ihr beim Sterben assistieren könnte, was ihr einen gewissen Trost spendet. Frau Winkler verlässt das Haus von Doris Dörri.
0: Ja, dann nochmal ein bisschen königliche Kinounterhaltung. Da geht's los mit Queen Budapest, ein Cine-Special beim im Sinister Kapitol. Einmalige Sonderveranstaltung am Mittwoch, den 7. Oktober um 20 Uhr, könnt ihr den Konzertfilm Queen Budapest in Remastered-Fassung schauen. Und dann gibt's noch etwas anderes. Nämlich Jim Queen, ein Animationsfilm von Marco Nguyen und Nicholas Athanée. Das Leben des schwulen Influencers Jim gerät aus dem Gleichgewicht, als ein Virus namens Heterosis die schwule Szene in Paris erfasst. Die mysteriöse Krankheit führt dazu, dass homosexuelle Männer ihre sexuelle Orientierung wechseln. Mit einem Mal wird er, der muskelbepackte Herrscher der Gym Queens, zum Aussätzigen. Jim tut sich mit den sich kürzlich geouteten Twink Lucien zusammen. Das ungleiche Team begibt sich auf die Suche nach einem Gegenmittel, das sich irgendwie im Marais-Viertel befinden soll. Ein quirky, bunter Animationsspaß. Jim Queen ab heute für eine Woche hier im Livu in der Frida 23, meist auf Deutsch, aber es gibt auch einen Termin mit Französisch als Sprache und deutschen Untertiteln. Jim Queen. Und passenderweise, weil das alles so bunt ist, gibt es jetzt auch einen Song aus der Abteilung. Hier ist für euch der neue Song von Troy Sivan, der heißt Party.
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0: Genau, Party hier im Kinokonzentrat auf Loro 90,2. Wir sind in der zweiten Startwoche und da wird jetzt auch ein, ja, etwas anderes Feuerwerk gezündet, nämlich eins aus Action, ein bisschen Science-Fiction-Fantasy und einer ordentlichen Dosis Humor. Na Hong-jin, der Regisseur unter anderem von The Chaser oder Wailing, die Besessenen, einem ordentlichen Horrorfilmchen, ist zurück auf der großen Leinwand mit Hope. Und Hope startet heute im Sinister in Lüttenklein in der deutschen Fassung. Und wer ein bisschen wartet, nämlich bis zum 22. Oktober, der kann den Film auch in der Innenstadt gucken. Dann läuft er hier im Senderhaus in Livu in der Frieda 23. Und da gibt es dann am 27. Oktober auch eine Vorstellung im Original mit Untertiteln. Und an diesem 27. Oktober läuft nicht nur Hope im Original, sondern davor auch der andere koreanische Film, den wir hier gerade schon besprochen haben, Joint Security Area. Da kann man also sich mal einen ganzen langen Abend, Nachmittag koreanisch geben. Aber worum geht's überhaupt in Hope? Am Rande einer abgelegenen Hafenstadt nahe der demilitarisierten Zone zwischen Nord- und Südkorea behäufen sich rätselhafte Vorfälle, nachdem eine mysteriöse Entdeckung die Bewohner in Angst versetzt. Zunächst halten einige Jäger die unbekannte Gefahr für einen wilden Tiger, doch schon bald stellt sich heraus, dass etwas völlig anderes hinter den Ereignissen steckt. Die Bedrohung breitet sich unaufhaltsam aus und bringt die gesamte Stadt in eine immer verzweifeltere Lage. Unter der Führung des von sich selbst überzeugten Polizeichefs Bum Suk versuchen die Einwohner der unkontrollierbaren Präsenz Einhalt zu gebieten und das Ausmaß der Gefahr zu begreifen. Während die Situation zunehmend eskaliert, geraten die Bewohner in einen erbitterten Überlebenskampf. Mit jeder neuen Begegnung wird deutlicher, dass sie es mit einem gefährlichen Gegner zu tun haben, auf den niemand vorbereitet ist und dessen wahre Natur zunächst im Verborgenen bleibt. Ich möchte hier schon mal anmerken, dass wer sich bei Hope den Teaser und oder den Trailer ansieht, quasi eigentlich fast den ganzen Film schon gesehen hat, ohne dass er den ganzen Film schon gesehen hat oder sie. Denn der Film, du konnte ihn schon sehen, ist so eine halbe Stunde lang ein bisschen so, was ist denn hier los? Und dann wird das Gaspedal durchgetreten und es gibt Action satt. Und wie ich finde, das macht auch sehr, sehr viel Spaß. Hope, ab heute läuft er im Sinister in Lüttenklein und ab dem 22. Oktober dann, also in 3 Wochen, hier auch im Senderhaus im Livu in der Frieda 23, dann auch mit einer Vorstellung im Original mit Untertiteln.
1: Du meinst, ab 8. läuft der Lüttenklein, nicht ab 8.
0: Das ist völlig richtig, völlig daneben, genau. Sorry.
1: Ab 8.
0: Freue mich einfach zu sehr darauf, dass andere Leute den Film auch endlich gucken können.
1: Ja, dann kommt wir jetzt zu einem Animationsspaß aus der amerikanischen Filmschmiede, ich glaube um Sony oder was auch immer. Forgotten Island von Joel Crawford und Hanuel P. Merthado. Für die Highschool-Absolventin Joe und Raisa soll die letzte gemeinsame Nacht vor ihrem Neuanfang zu einem unvergesslichen Abschied werden. Stattdessen entdecken sie ein geheimnisvolles Portal, das sie auf eine abgelegene Insel, auf die abgelegene Insel Nakali setzt. Dort begegnen sie Wesen aus der philippinischen Mythologie, von denen einige ihnen helfen, während andere eine ernsthafte Gefahr darstellen. Unterstützung erhalten die beiden vom gutmütigen, aber tollpatschigen Wehrhund Rar, sowie weiteren Verbündeten. Gemeinsam stellen sie sich der mächtigen Manananggal, die ihren Weg nach Hause versperrt. Schon bald erfahren Joe und Raisa, dass ihre Rückkehr einen hohen Preis fordert. Sie müssten ihre gemeinsame Erinnerung zurücklassen. Während die Zeit unaufhaltsam verstreicht, stehen sie vor einer Entscheidung, die sie nicht, die nicht nur über ihre Heimkehr, sondern auch über ihre Freundschaft bestimmt. Forgotten Island, ein neuer bunter Animationsspaß, und wer es ganz, ganz eilig hat, der kann am 3., also am Feiertagswochenende, am 3. kann man sich schon eine Preview im Sinister Lüttenklein am Nachmittag anschauen. Forgotten Island, ein neuer Animationsspaß.
2: Am 8. startet auch Alte Liebe von Andreas Dresen im Livu Metropol. Loro und Harry sind seit fast 40 Jahren verheiratet. Und zwischen ihnen herrscht selten Ruhe. Alte Geschichten, verpasste Chancen und die Unsicherheiten des Ruhestands sorgen regelrecht für hitzige Diskussionen. Loro fürchtet, neben dem frisch pensionierten Harry im Garten zu versauern, während er sich nach Beständigkeit und innerer Ruhe sehnt. Einzig bei einem Thema sind sie sich einig. Ihre Tochter Gloria hat in Liebesdingen wenig Glück. Nun will sie zum 3. Mal heiraten. Diesmal einen wohlhabenden Mann, der fast wie ein Vater für Harry wirkt. basiert auf dem gleichnamigen Roman von Elke Heidenreich, Alte Liebe von Andreas Dresen. Und am 28.10. wird auch der Regisseur Andreas Dresen anwesend sein.
1: Kommen wir zu einem Sozialdrama aus der jüngeren Geschichte nach wahren Begebenheiten. Im Sinister Capitol startet voraussichtlich ab dem 8.10. The Social Reckoning von Aaron Sorkin. Die junge Facebook-Ingenieurin Frances Haugen, gespielt von Mikey Madison, entschließt sich, interne Informationen an den Journalisten Jeff Horowitz weiterzugeben. Gemeinsam beginnen sie, den Hinweisen nachzugehen und vertrauliche Dokumente auszuwerten. Ihre Recherchen fördern nach und nach bislang verborgene Vorgänge innerhalb des Unternehmens zutage und bringen sie auf die Spur von Informationen, die weitreichende Folgen haben könnten. Während die Veröffentlichung näher rückt, wächst der Druck auf beide Beteiligten. Es ist indirekt ein Sequel, eine Fortsetzung zu The Social Network, beleuchtet die Hintergründe zu den Facebook-Files von Jeff Horowitz, gespielt in dem Film von Jeremy Allen White, die im Wall Street Journal damals im Oktober 2021 für Furore sorgten. Ich sage nur, unter anderem wurde ja bekannt gegeben, dass junge Mädchen, wenn sie zu viel Instagram konsumieren, quasi einen Hang zur Depression entwickeln und was nicht alles. Also all die Sachen, die dann da so aufgedeckt wurden. The Social Reckoning von Aaron Sorkin erwartet uns voraussichtlich ab dem 8. Oktober im Sinister Capitol.
0: Und damit kommen wir wieder zu den Filmen, wo wir nicht wissen, was uns erwarten wird, denn die sind quasi geheim. Es gibt die OV Cine Sneak, die findet einmal im Monat im Kapitol in der Innenstadt statt, im Sinister. Der nächste Termin ist der 5. Oktober, also jetzt am kommenden Montag. Da geht es um 20.15 Uhr los, ein Film in der englischen Originalsprache ohne Untertitel. Und auch im Livu gibt es das, aber da sagen wir das böse S-Wort nicht. Deswegen ist das der wundervolle Überraschungsfilm. Das wird dann schon Ausgabe Nummer 21 sein. Das ist am Dienstag, den 13. Oktober wieder soweit. Da gibt es dann einen Film, der muss nicht zwingend in englischer Sprache sein, aber er ist auf jeden Fall in der Originalsprache mit deutschen Untertiteln zu sehen. Ist dann um 19 Uhr. Da gibt es vorher noch eine kleine Verlosung, kann man was gewinnen. Und hinterher soll der Film, der wundervolle Überraschungsfilm, dann auch bewertet werden. Also wer mal wieder ins Kino möchte, ohne zu wissen, was er sich da jetzt angucken wird, der hat unter anderem bei der OV Cine Sneak am 5. Oktober die Chance, also am Montag, oder die Woche darauf am Dienstag, den 13. Oktober, im Livu im Metropol beim wundervollen Überraschungsfilm.
2: Außerdem startet am 8.10. Lügen über meine Mutter von Aaron Lehmann. Westdeutsche Provinz in den 1980er Jahren. In einer Familie bestimmt ein einziges Thema den Alltag. Das Körpergewicht der Mutter Cornelia. Die schöne, eigenwillige und unberechenbare Frau gilt als zu dick, zumindest aus Sicht ihres Mannes Werner, der davon überzeugt ist, dass ihr Übergewicht der Grund für all seine Misserfolge sei. Die ausbleibende Beförderung, der verwehrte soziale Aufstieg, das fehlende Ansehen im Dorf. Tag für Tag muss die Mutter seine zunehmende Besessenheit und Vorwürfe ertragen. Der Film basiert auf dem gleichnamigen Bestseller von Daniela Dröscher und startet eventuell im Kapitol. Mal gucken, ich wäre sehr gespannt.
1: Genau, die Lügen über meine Mutter. Jetzt machen wir wieder eine musikalische Unterbrechung, bevor wir uns mit der dritten Startwoche im Oktober befassen. Und passenderweise kommt jetzt hier auch ein Klassiker aus den 80er Jahren. Hier ist Elton John mit Sacrifice.

0: Startwoche 3, der alles so ab dem 15. Oktober und so ein Zufall, der den Film, um den es jetzt geben soll, der heißt Sacrifice, wie eben der Song. Und zwar kommt der von Romain Gavras und startet voraussichtlich im Sinister, beziehungsweise Sneakgänger haben ihn vielleicht schon sehen können. Nach dem feurigen Tod ihrer Mutter folgen Joanne, gespielt von Anya Taylor-Joy, und ihre Geschwister einer rätselhaften vulkanischen Prophezeiung. Sie glauben, es sei ihre Bestimmung, die Erde zu reinigen. Ihr Weg führt sie zu einem glamourösen Charity-Gala-Dinner, das sie mit ihrer radikalen Gruppe überfallen und drei unerwartete Geiseln für ein grausames Ritual nehmen. Ihren Helden, Filmstar Mike Tyler, gespielt von Chris Evans, ihren Schurken, den eiskalten Milliardär Ben Bracken, gespielt von Vincent Cassell, und ihre Geliebte, die unglückliche Performerin Katie. Ja, ich habe den Film jetzt auf jeden Fall gut gesehen und kann sagen, optisch wirklich eindrucksvoll. Also es spielt teilweise in Naturkulissen, die man so selten im Kino, jedenfalls in diesem Setting, sieht. Das hat mir sehr, sehr gefallen. Also es spielt auf jeden Fall draußen, da ist ganz wenig Studio-Gedöns. Die Cast ist sehr gut besetzt. Also wir haben in einer Nebenrolle noch Selma Hayek und
1: Charlie XCX ist
0: und Charlie XCX wird auch eine Performerin da sein. Also der Film ist eine schöne Medienparodie und Chris Evans zeigt auch mal wieder, dass er eigentlich in Komödien auch gut aufgehoben ist. Einzig und allein. Also ja, es gibt so kleine Abzüge in der B-Note, aber wer Spaß an so einem quirky Abenteuerfilm hat, dann bitteschön Sacrifice. Ab dem 15.10. voraussichtlich im Sinister Capitol oder vielleicht in Lüttenklein.
1: Und auch bei der zweiten Neuvorstellung müssen Opfer gebracht werden. Es gibt eine neue Verfilmung von Street Fighter, dieses Mal von Kitao Sakurai. Im Jahr 1993 werden die einstigen Rivalen Ryu und Ken Masters nach langer Zeit wieder zusammengeführt. Die geheimnisvolle Chun-Li rekrutiert beide für das renommierte World Warrior Tournament, bei dem sich Kämpfer aus aller Welt gegenüberstehen. Während im Ring allein Stärke, Können und Durchhaltevermögen über Sieg oder Niederlage entscheiden, baut sich hinter den Kulissen eine weit größere Gefahr zusammen. Verantwortlich dafür ist der skrupellose Bison, der das Turnier für seine eigenen finsteren Pläne nutzt. Um ihn aufzuhalten, müssen Ryu und Ken ihre Differenzen überwinden und erneut zusammenarbeiten. Während der Wettbewerb immer weiter eskaliert, erkennen die beiden, dass weit mehr auf dem Spiel steht als der Ausgang des Turniers. Schon bald hängt nicht nur ihr eigenes Schicksal, sondern das vieler weiterer Menschen von ihrem Handeln ab. Street Fighter ab dem 15. Oktober, höchstwahrscheinlich im Sinister in Lüttenklein. Und ich muss sagen, der Trailer oder Teaser, in dem nur Geräusche, die, glaube ich, aus den Spielen stammen, verwendet wurde, der war sehr unterhaltsam. Ich bin dezent gespannt auf Street Fighter.
0: Kommen wir zu einem anderen Film, den man schon in Trailern im Kino sehen konnte, nämlich Whale Fall von Brian Duffield. Der startet voraussichtlich ab dem 15. Oktober im Sinister Lüttenklein. Nach dem Tod seines Vaters reist Jay Gardiner, gespielt von Austin Abrams, Hauptrolle im aktuellen Resident Evil, an die Pazifikküste, um nach dessen sterblichen Überresten zu suchen. Während eines Tauchgangs gerät seine Mission jedoch völlig außer Kontrolle. Zunächst wird er von einem Riesenkalamar erfasst, der kurz darauf selbst in einem gewaltigen Pottwal zum Opfer fällt. Jay überlebt den Angriff, findet sich jedoch zu seinem Entsetzen im Inneren des riesigen Meeressäugers wieder. Mit einem begrenzten Sauerstoffvorrat beginnt für ihn ein Wettlauf gegen die Zeit, denn ihm bleibt nur etwa eine Stunde, um einen Ausweg zu finden. In der lebensbedrohlichen Situation muss Jay auf alles zurückgreifen, was ihm sein Vater einst beigebracht hat. Die Erinnerungen an dessen harte Lektionen könnten seine einzige Chance sein, den Kampf ums Überleben zu gewinnen und dem Wal lebend zu entkommen. Klingt wahnsinnig abgedreht, so sieht's auch im Trailer aus. Whale Fall von Brian Duffield startet ab dem 15. voraussichtlich im Sinister Lüttenklein.
1: Und der nächste Film, in dem es auch um ein Opfer geht, Heimsuchung, eine Jahrhundertgeschichte von dem altgedienten Regisseur Volker Schlöndorff, wird starten hier im Senderhaus im Divu in der Frieda 23, dort eine Woche laufen und dann in der zweiten Woche ab dem 22. Oktober auch im Metropol zu sehen sein. Ein Haus an einem märkischen See wird über viele Jahrzehnte hinweg zum Schauplatz ganz unterschiedlicher Lebensgeschichten. Generation für Generation ziehen neue Bewohner ein, deren persönliche Schicksale eng mit der tiefgreifenden politischen, mit den tiefgreifenden politischen und gesellschaftlichen Veränderungen des 20. Jahrhunderts verbunden sind. Von der Weimarer Republik über die Zeit des Nationalsozialismus und die Wirren des Zweiten Weltkrieges bis in die Nachkriegsjahre und das Leben in der DDR erlebt das Anwesen zahlreiche Umbrüche. Mit jeder neuen Epoche verändern sich die Menschen, ihre Hoffnungen und ihre Lebensentwürfe, während das Haus als stiller Zeuge ihrer Erfahrung bestehen bleibt. Auch nach der Wiedervereinigung Deutschlands setzen sich die Veränderungen fort. So entsteht das Porträt mehrerer Generationen, die auf unterschiedliche Weise nach Heimat, Identität und einem Platz in einer sich stetig wandelnden Welt suchen. Das Ganze, also Heimsuchung, eine Jahrhundertgeschichte, basiert auf dem gleichnamigen Bestseller von Jenny Erpenbeck. Ab dem 15. Oktober ist Heimsuchung dann zu sehen, hier in Rostock, zunächst im LIWU in der Frieda 23.
2: Dann hätten wir noch eine Bestseller-Verfilmung, und zwar eine ganz klassische Sinn und Sinnlichkeit von Georgia Oakley. Nach dem Tod ihres Vaters verlieren die Schwestern Elena Dashwood und Marian Dashwood ihr Zuhause. Da das Anwesen an ihren Halbbruder übergeht, müssen sie sich über ein neues Leben unter deutlich bescheideneren Verhältnissen einstellen. Während Elinor ihre Gefühle für Edward Ferris verbirgt, weil dessen Mutter eine Verbindung niemals zustimmen würde, geht Marian deutlich unbeschwerter mit ihren Emotionen um. Schon bald verliebt sie sich in den charmanten John Willoughby, der ihr Herz im Sturm erobert. Während beide Schwestern auf unterschiedliche Weise mit Liebe, Erwartungen und gesellschaftlichen Zwängen umgehen, werden ihre Überzeugungen und Hoffnungen immer wieder auf die Probe gestellt. Eine Neuverfilmung des gleichnamigen Jane Austen-Romans mit Daisy Edgar Jones in der Hauptrolle, vermutlich im Sinister-Kapitol ab 15.10. Und dann kommen wir zu etwas beschwingter Musik, auch sehr klassisch. Mal gucken, was wir da zu bieten haben.
0: Upsi, erstmal den falschen Sound. Hier ist für euch Boney M.

0: Ihr hört das Kinokonzentrat und so beschwingt starten wir in die Startwoche 4 mit dem perfekten Urlaub von Bora Daktikin ab 22.10. Höchstwahrscheinlich im Sinister Capitol. Leo, Pepe, Rocco und Simon wollen auf Mallorca Abstand von den Ereignissen der vergangenen Zeit gewinnen. Seit dem eskalierten Handyspiel ist ihre Freundschaft schwer belastet. Doch ausgerechnet Eva, Carlotta und deren beste Freundin Maus haben sich in derselben Villa einquartiert. Ein entspannter Männerurlaub ist damit schnell vom Tisch. Als die Finca in Flammen aufgeht und die Gruppe in einem Clubhotel landet, lassen sich die Konflikte nicht länger verdrängen. Leo versucht nach seiner SMS-Affäre Carlotta zurückzugewinnen, während Eva mit Problemen in ihrer Ehe und ihrer Tochter Sophie kämpft. Dabei stößt sie auf Roccos Zweithandy und weitere Geheimnisse. Pepe, der sich frisch geoutet hat, sucht die Unterstützung seiner Freunde, ist sich selbst aber noch nicht sicher, wo er steht. Simon nimmt seine Probleme weiterhin mit Humor, bis seine Ex-Freundin Bianca auftaucht. Alte Verletzungen und neue Enthüllungen stellen schließlich nicht nur die Beziehung, sondern auch die Freundschaft der gesamten Clique auf die Probe. Die Fortsetzung zu Das perfekte Geheimnis, der perfekte Urlaub von Bora Daktikin ab 22.10.
1: Jo, und da lege ich nochmal kurz nach, weil ich habe just auf die Kinoseite geschaut. Es gibt nämlich ein Sinnesstricken-Sonderevent von Das perfekte Geheimnis am Montag, den 19.10., also vor dem Start, könnt ihr um 19 Uhr im Sinister Capitol unter dem Motto Sinnesstricken Das perfekte Geheimnis nochmal gucken. Und nichtsdestotrotz, es gibt sogar eine Cine-Lady-Preview von Der perfekte Urlaub bereits am Mittwoch, den 21.10., also zwei Tage danach, könnt ihr um 19.45 Uhr zu einem, naja, günstigeren Preis Der perfekte Urlaub vorab schauen. Das dazu nochmal kurz. Kommen wir zu einem Film von James Watkins, der voraussichtlich im Sinister, ich nehme an, Lütten Klein starten wird. Es geht um Clayface. Für den aufstrebenden Schauspieler Matt Hagen scheint sich in Gotham City endlich der große Durchbruch abzuzeichnen. Doch kurz bevor sich seine Träume erfüllen, wird er Opfer eines brutalen Angriffs. Ein Gangster entstellt sein Gesicht schwer und zerstört damit nicht nur sein Aussehen, sondern auch seine beruflichen Perspektiven. Auf der Suche nach einer letzten Hoffnung wendet sich Hagen an eine Wissenschaftlerin, die eine neuartige, rekonstruktive Technologie entwickelt hat. Das experimentelle Verfahren stellt sein Gesicht tatsächlich wieder her. Bringt jedoch unerwartete und folgenschwere Nebenwirkungen mit sich. Sein Körper verwandelt sich in eine lehmartige Substanz, die sich verformen und anpassen kann. Plötzlich muss Matt lernen, mit Fähigkeiten umzugehen, die sein Leben grundlegend verändern. Während er versucht, die Kontrolle über seinen neuen Körper zu gewinnen, sieht er sich mit den weitreichenden Konsequenzen des Experiments und den Herausforderungen seiner veränderten Existenz konfrontiert. Das ist mein Satz. Clayface spielt im DCU, ist quasi eine Comic-Verfilmung, denn Clayface ist eigentlich eine Nebenfigur aus dem Batman-Umfeld. Wird dementsprechend auch von den DC-Studios mitbetreut. Startet voraussichtlich ab dem 22. Oktober schon mal quasi für Halloween spooky spooky. Und das möchte ich noch dazu betonen, auch wenn ich jetzt sage, das ist so eine Comic-Adaption, dieser Film ist nicht für Kinder geeignet. Er wird auf jeden Fall mit einem sogenannten R-Rating daherkommen. Es wird also ein bisschen, naja, man könnte sagen, Body-Horror eklig. Clayface ab dem 22.
2: Eventuell auch ein bisschen eklig könnte es werden bei Ali G, Who's I von Sacha Baron Cohen. Zwei Jahrzehnte hat Ali G regelrecht vergammelt. Mehr als Chillen, Token und Bonen stand offenbar nicht auf dem Programm. Dem wird jedoch ein abruptes Ende bereitet, als klar wird, dass seine Freundin Julie schwanger ist. Und zwar schon im 8. Monat. Ali G muss sich also in kürzester Zeit mit seiner neuen Rolle als Vater arrangieren. Denn schon bald muss der Kühlschrank voller sein als bisher. Die große Chance wittert er in den USA, wo er nochmal seinen eigentlich längst verblassten Ruhm nach seinem längst verblassenen Ruhm greifen will. Doch die Nummer ist auch nicht ganz so einfach, wie er sich das vorgestellt hat. Ali G kehrt zurück auf die großen Leinwände, voraussichtlich im Sinister Lütten Klein ab dem 22. Oktober. Und ja, wenn wir schon so ein bisschen bei verblasstem Ruhm sind, Friedrich hat jetzt wieder einen Song rausgesucht. Der ist auch schon ein bisschen älter, aber von einer damals extrem populären Band.
1: Und hat vielleicht schon einen kleinen Hinweis auf die nächste Startwoche für euch. Hier ist ein alter Song von den Spice Girls.

0: Die Spice Girls singen von der Mutter. Und Rob Savage inszeniert The Other Mummy. Der wird starten am 29. Oktober. Wir sind zurück hier im Kinokonzentrat. Wir gucken auf Startwoche 5. Und bei The Other Mummy dreht sich alles um die kleine Bella und ihre Mutter. Die wird gespielt von Jessica Chastain. Und die ist der wichtigste Mensch im Leben des kleinen Mädchens. Doch nach und nach wächst in Bella der Verdacht, dass von der Person, der sie am meisten vertraut, eine ungeheimliche Gefahr ausgeht. Je stärker sich fortan ihre Ängste verdichten, desto mehr gerät auch ihr Gefühl von Sicherheit ins Wacken. Während Bella versucht zu begreifen, was um sie herum geschieht, wird aus ihrem Zuhause zunehmend ein Ort, an dem nichts mehr so ist, wie es scheint. Denn ist das wirklich noch ihre Mutter oder hat schon längst unbemerkt eine finstere Macht deren Platz eingenommen? Ja, wer den Trailer-Teaser gesehen hat, der hat auch schon mitbekommen, dass diese andere Mutti nicht gut kochen kann, dass sie gerne Gymnastik unter der Tischplatte macht und anscheinend es ein Bällebad im Auto gibt. Ja, The Other Mummy ab 29. Oktober. Wir gehen mal schwer davon aus, dass der im Sinister in Lüttenklein starten wird.
1: Aber im Livo Metropol startet Biermann von Jens Meurer. Wolf Biermann hat schon immer polarisiert, bis heute. Die poetische Kraft seiner Lieder hat seit über 60 Jahren für kleine und große politische Beben gesorgt. Und so ist die Musik der Ausgangspunkt, sich der Jahrhundertpersönlichkeit Biermann zu nähern. Die Kamera begleitet den 90-Jährigen bei zahlreichen Treffen mit jungen Künstlerinnen, PolitikerInnen sowie seiner Familie und setzt die gewohnten Bilder in eine Collage von Zeitdokumenten, darunter bisher noch nicht veröffentlichte Archivbilder. Es entsteht ein mitreißendes und sehr persönliches Kaleidoskop eines Lebens in 5 verschiedenen Versionen Deutschlands. Eine einzigartige Biografie. Mit keinem lebenden Künstler ist deutsch-deutsche Geschichte so verbunden wie mit Wolf Biermann. Biermann startet am 29.10. im Niveau Metropol.
2: Ja, wir kommen zu einem Film, der noch keinen eindeutigen, Startslot hat. Ich werde ihn trotzdem kurz erwähnen. Es geht um den neuen Film von Taika Waititi, nämlich Clara und die Sonne. In einer futuristischen Welt ist künstliche Intelligenz längst fester Bestandteil des täglichen Lebens geworden. Clara, gespielt von Jenna Ortega, ist ein hochentwickelter Roboter, der als Freundin für Kinder konzipiert wurde und mit besonderen Fähigkeiten ausgestattet ist, um menschliche Emotionen zu verstehen und zu imitieren. Dabei kommt sie in das Zuhause der jungen Josie. Schnell entwickelt sich eine enge Beziehung, doch Josie ist schwer krank. Während Clara sich bemüht, Josie zu helfen und ihr Leben zu verbessern, erkennt sie, dass sie selbst auch mit der Frage konfrontiert wird, was es bedeutet, ein menschenähnliches Wesen mit künstlicher Intelligenz zu sein. Sie trifft auf andere und lernt, dass sie selbst nicht unbedingt einzigartig ist, sondern Teil eines Systems. Ja, das Ganze, wie gesagt, vielleicht im Sinister Clara und die Sonne von Taika Waititi.
1: Das Livo Metropol zeigt uns auch die Blutgräfin von Ulrike Ottinger. Die Blutgräfin Elisabeth Bathory, gespielt von Isabel Huppert, und ihre Zofe Hermine nehmen uns mit auf eine wilde Jagd nach Blut und Geheimnissen aus vergangenen Zeiten. Auf ihrer abenteuerlichen Reise suchen sie verzweifelt nach dem kostbaren Lebenssaft, während sie auch die dunkle Geschichte ihrer Ahnen aufdecken müssen. Doch plötzlich taucht ein mysteriöses Buch auf, das eine Bedrohung für ihr Vampirreich darstellt. Als sie von ihrem vegetarischen Neffen Baron Rudi Bubi von Strudel zur Buchtelau, seinem Psychotherapeuten Theobald Tandem, 2 Vampirologen und einem hartnäckigen Polizeiinspektor mit seinem Assistenten verfolgt werden, geraten die Dinge außer Kontrolle. Die Blutgräfin von Ulrike Ottinger.
0: Damit nochmal eine Wiederaufführung quasi eines Films, den wir schon in den letzten Folgen besprochen hatten. Hiddensee von Anne-Kathrin Händel kehrt nochmal auf die große Leinwand zurück. In der Woche ab dem 29. Oktober ist dann nochmal zu ein paar ausgewählten Terminen zu sehen hier im Senderhaus im Livu in der Frieda 23.

0: Ja, und schließlich noch ein Film, von dem wir nicht eindeutig sagen können, wie und was und wo. Der neue Film von Andy Serkis, ein Animationsabenteuer, eine Neuverfilmung von Aufstand der Tiere nach dem Werk von George Orwells, eine Tierparabel, genau, die im Motion-Capture-Verfahren entstanden ist. Auf der heruntergewirtschafteten Farm von Mr. Jones wächst unter den Tieren der Unmut über ihre Lebensbedingungen. Als der Besitzer, der wegen finanzieller Probleme einen Teil der Tiere verkaufen will, einen Lastwagen auf den Hof bestellt, beschließen sie, sich gegen ihn aufzulehnen. Unter der Führung des Schweins Snowball gelingt es ihnen, Jones zu vertreiben und die Farm selbst zu übernehmen. Voller Hoffnung beginnen sie, eine Gemeinschaft aufzubauen, in der alle Tiere gleichberechtigt zusammenleben und gemeinsam die Arbeit erledigen. Dabei übernehmen sie Aufgaben, die zuvor den Menschen vorbehalten waren, und organisieren den Hof eigenständig. Doch schon bald treten Spannungen und Rivalitäten zutage. Machtkämpfe innerhalb der Ordnung stellen die ursprünglichen Ideale auf die Probe, sodass aus der anfänglichen Vision einer gerechten Gemeinschaft nach und nach ein System entsteht, das von neuen Konflikten und Ungleichheiten geprägt ist. Aufstand der Tiere, ja, vielleicht dann ab Ende des Monats irgendwo in einem Kino eurer Nähe zu sehen. Und ganz, ganz abschließend natürlich nochmal der Hinweis: am finalen Oktoberwochenende um die Halloween-Zeit, soll heißen 30.10., 31.10. und 1.11. gibt es das 18. Queer-Filmfest im Livu in der Frieda 23. Das Programm wird in den nächsten Tagen online sein. Es wird 3 Kurzfilmblöcke geben, mehrere Sonderveranstaltungen, also Filme, die teilweise gar keinen Kinostart haben oder noch keinen haben. In jedem Fall ein sehr, sehr gut kuratiertes Programm mit unterschiedlichen Eindrücken, ein Rahmenprogramm mit Workshops und natürlich die Party am 31. Das alles dann in der Livu, also im Rahmen des 18. Queer-Filmfests. Und damit neigt sich dann auch schon die Übersicht zur Neige und wir fragen hier in die Runde, auf welche Filme freuen wir uns denn am meisten? Grit, mach mal den Anfang.
1: Ja, also ich fand den Trailer zu Digger sehr spannend. Er hat noch nicht so sehr viel erzählt. Ich lasse es einfach mal auf mich zukommen. Mal gucken, vielleicht ist es ein vergnüglicher Abend. Natürlich werde ich mir Jane Austen anschauen, Sinn und Sinnlichkeit. Und ich fand auch Lügen über meine Mutter sehr, sehr interessant und spannend. Mal gucken.
0: Wie sieht's bei Max aus?
2: Ja, ich habe ihn zwar schon gesehen, habe aber Bock, ihn nochmal zu gucken. Hope steht auf meiner Liste. Corpus Delicti, da sind ein paar interessante Damen und Herren vor der Kamera, da bin ich ein bisschen gespannt. Und ich habe auch ziemlich Bock auf Shaun das Schaf, Spuk im Kürbisfeld.
0: Ja, bei mir sieht's ja so ein bisschen ähnlich aus oder anders. Also ich freue mich auch wahnsinnig auf Digger, schon allein wegen des Regisseurs, den ich lange nicht mehr erleben durfte. Dann, ich bin Fan von Aaron Sorkin, deswegen Social Reckoning, also ich hoffe, dass der Film ordentlich reinhaut. Stichwort reinhauen, ich freue mich tatsächlich auch irgendwie so ein bisschen auf Street Fighter, der ja so ultra neon-energiegeladen ausschauen tut. Und als Comic-Fan möchte ich natürlich auch mal eine Horrorvision von Clayface erleben, den man ja so auf der großen Leinwand bisher noch nicht sehen konnte. Das soweit aus der Abteilung Vorfreude. Hier im Kinokonzentrat gibt es gleich nach der musikalischen Unterbrechung die Heimkino-Tipps, also spitzt die Kalender oder Stifte, denn euch erwarten einige Empfehlungen für die Blu-ray-Sammlung. Hier gibt es jetzt erstmal Storm 2 von Generation und Yang Lin. Ach nee, das war der falsche. Pardon, jetzt geht's aber los. 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

0: die Heimkino-News hier im Kinokonzentrat. Was gibt's denn alles Schönes im Oktober? Wir fangen an mit den jetzigen Tagen, alles um den 2. rum. Ja, morgen könntet ihr zum Beispiel endlich Mother Mary zu Hause schauen. Der Film hätte ja beinahe einen Kinostart hier haben können, lief hier aber in Rostock leider nicht so wirklich. Erscheint bei Leonine Mother Mary, da geht's um Anne Hathaway, die da einen Popstar mit Problemchen spielt. Ja. Und ebenfalls um die Zeit kommt für die Heimkinosammler eine Blu-ray-Edition von Star Wars, The Mandalorian und Grogu raus. Natürlich im Vertrieb von Leonine und von den Walt Disney Home Studio Entertainment. Der Film ist ja mehr oder weniger gnadenlos am Kino ein bisschen geschrammelt und ich möchte sagen, zu Recht. Kommen wir zu dem 8. Oktober. Was gibt's da? Unter anderem einen Gruselfilm von Steven Soderbergh. Presence erscheint bei Cape Light Pictures im Vertrieb der Alive AG und ebenfalls bei Cape Light Pictures im Vertrieb der Alive AG erscheint in verschiedenen Editionen die Blu-ray-Edition des Martial Arts Kampfwuselfilms The Furious, der auch hier in der Redaktion durchaus für lobende Worte gesorgt hat. Springen wir wieder eine Woche nach vorne. Was erscheint am 16. Oktober? Die 30th Anniversary Steelbook Edition, limitiert natürlich von Star Trek 8, der erste Kontakt in 4K, einer der geilsten Star Trek Filme ever. Das war der, wo man das erste Mal die Enterprise E gesehen hat und wo man das erste Mal die Borgkönigin gesehen hat. Star Trek 8, ein absoluter Klassiker, kommt in der 30. Jubiläumsedition heraus. Insofern bei Paramount Home Entertainment im Vertrieb der Leonine, das könnte doch vielleicht ein schönes Geschenkchen sein. Ach Mist, jetzt habe ich schon gedrückt. Na jedenfalls, am 16.10. erscheint dann auch noch The Piano Tuner. DCM bringt ihn raus im Vertrieb der Leonine. Den Film konnte man unter anderem einmalig im Livo in der Sneak sehen, im Überraschungsfilm-Korsett. Ein ziemlich gutes Drama, was aber ziemlich brutale Wendungen nimmt, kann ich auf jeden Fall empfehlen. Dann schauen wir nochmal in die Woche des 22. Oktober. Da erscheint bei Play on Pictures in verschiedenen Editionen der Film Exit 8, ist ja eine Videospieladaption. Ein schauriger kleiner Trip in eine U-Bahn-Station, Exit 8 mit unerwarteten Wendungen. Ebenfalls am 22. Oktober erscheint bei MGM Home Entertainment, herausgegeben von Sony im Vertrieb der Play-On Pictures, Masters of the Universe, die 2026er Fassung, in verschiedenen Editionen, unter anderem auch als Steelbook-Variante. Ich kann ja nur sagen, absoluter Spaßfilm, kann man sich jeden Monat angucken. Und einen Tag später, am 23. Oktober, erscheint dann für die Komplettisten unter den Pixar-Fans bei Walt Disney Studios Home Entertainment im Vertrieb der Leonine die 5. Iteration von Toy Story. Toy Story 5 erscheint am 23.10. in verschiedenen Formaten fürs Heimkino.
1: Und kurz vor Halloween knallt es dann so richtig. Am 29. Oktober erscheint der 1992er Hongkong Super Mega Riesen Action Kracher Hard Boiled von John Woo mit Chow Yun Fat in der Hauptrolle. Und es knallt und kracht und knallt und kracht und knallt und kracht an allen Ecken ohne Ende. Ein Film für alle Menschen, die Kino lieben, Hardboiled. Wer sich sagt, das Steelbook, das da jetzt von Play on Pictures erscheint oder sogar die Limited-Variante, die sind ja teilweise schon vergriffen oder nicht mehr zu bekommen, der wartet vielleicht auch einfach bis zum November, um dann den Film auf der großen Leinwand zu sehen. Hardboiled ab 29. Oktober im Heimkino zu haben.
0: Ja, abschließend noch zwei Streaming-Tipps für die Freunde, die quasi irgendwie krank sind und keine Lust haben, das Haus zu verlassen. Ich habe mich mit den aktuellen Erfolgsfilmen bei Netflix mal kurz befasst. Da ist unter anderem seit Ende August der Film Der Kinderflüsterer zu Original The Whisper Man von James Ashcroft ziemlich hoch im Kurs. Da spielen unter anderem mit Robert De Niro, Adam Scott, Michael Keaton und Michelle Monaghan. Ja, worum geht's? Als sein Sohn verschwindet, bittet ein Witwer seinen entfremdeten Vater um Hilfe. Einen pensionierten Polizisten, der den nun verdächtigen Serienkiller einst verhaftete. Nach einem Roman von Alex North ist es ein, sehr ernster, düsterer Thriller, eigentlich schon teilweise zu düster. Also ich möchte sagen, an manchen Szenen muss man echt den Kontrast hochdrehen, um überhaupt noch was zu sehen. Ja, der Film ist ein Versatzstück von anderen guten Mystery-Thrillern, aber nicht wirklich der große Wurf. Also eher durchwachsen. Man muss schon wirklich Fan von Adam Scott oder Robert De Niro sein, um das irgendwie einigermaßen gut zu finden. Also der Film ist sehr durchwachsen. Aber einen habe ich noch, der ist gar nicht mal so schlecht. Nämlich ebenfalls bei Netflix, aktuell auf Platz 2 der Charts, Unabomber von Janus Mads Pedersen mit Russell Crowe, Jacob Tremblay und Shailene Woodley. Nach wahren Begebenheiten erzählt dieses Drama über Ted Kaczynskis Weg vom Harvard-Wunderkind und Testobjekt zum berüchtigten, vom FBI gejagten Unabomber. Da wird das so ein bisschen nacherzählt auf zwei verschiedenen Zeitebenen. Russell Crowe spielt unter anderem einen Professor, der halt Experimente mit dem damals noch sehr jungen Ted Kaczynski zu tun hatte. Und in der Gegenwart, also in der 90er-Jahre-Zeitebene, geht es um Shailene Woodley, die quasi alles Mögliche tut, um den Briefbombenattentäter zu finden. Ja, ein durchaus, ich würde sagen, gelungen inszeniertes Drama und so ein, ja, also auf jeden Fall so ein kleiner Kopfthriller mit so ein bisschen historischen Einordnungen, weil das, was in den 50er Jahren da beauftragt wurde vom FBI oder von Regierungsbehörden, das ist ja auch wirklich so passiert. Insofern rüttelt das ganz schön an der eigenen Wahrnehmung. Also ich möchte schon sagen, Unabomber hat da durchaus ein bisschen was Aufrüttelndes. Ich möchte noch erwähnen, dass es bei Netflix auch eine Dokumentation über Ted Kaczynski gibt. Soll heißen, wer sagt, ich will noch mehr genauere Details wissen und nicht diese überdramatisierte Filmfassung, der kann sich da auch noch eine Doku anschauen. So viel zu den Abteilungen Heimkino. Jetzt gibt's hier noch einen kleinen Song und dann sind wir zurück mit dem Kinogespräch.

0: das Kinogespräch im Oktober. Wir sprechen über Filme, die wir geschaut haben, die ihr teilweise noch sehen könnt. Wie zum Beispiel Practical Magic 2, Zauberhafte Schwestern von Susanne Bier. Läuft ja noch im Sinister Kapitol mit Nicole Kidman und, wie hieß sie nochmal?
1: Sandra Bullock.
0: Ja, was soll ich dazu sagen? Als ich im Kino war, war es überraschend leer und ich kann es verstehen. Denn der Film ist ja wohl ein Schlafmittel per excellence. Also es gibt wirklich so viel, wie soll ich sagen, Hänger im Pacing, das ist wirklich nicht schön. Also bleibt gerne beim ersten Teil, wenn euch der Film gefällt, aber der zweite, ach, na klar, sie sind jetzt alle ein bisschen älter und sind irgendwie weiterentwickelt, aber ich muss auch gestehen, diese schönheitsoperierten Gesichter, das hältst du ja, ich war immer nur fasziniert, wie sie überhaupt noch es schafft, die Lippen zu bewegen, weil das alles so festgetackert wirkt. Also sorry, nee, ich muss wirklich sagen, Practical Magic 2 ist eine Gurke. Wer Spaß daran haben will, wartet gerne bis zur... Das muss man sich nicht im Kino geben. Ganz ehrlich, das muss man sich im Kino nicht geben. Frühstück bei Audrey. Der hat mich ja ein bisschen überrascht. Da geht es ja um eine Sexpuppe, die zum Leben erwacht. Ganz tolle französische Prämisse, ne? Also, aber... der Film hat teilweise sehr schöne, leichte feministische Untertöne, gerade wenn es im Austausch mit den älteren Semestern im Film geht, soll heißen, die Puppe hat so etwas Burschikurskes an sich, sieht aber aus wie eine Barbie-Puppe und das hat einen sehr schönen Kontrast, wenn quasi eine hübsche junge Dame sich benimmt wie Hans Wurst von nebenan. Also das waren so Szenen, wo ich so dachte, oh ja, das könnte tatsächlich irgendwie lustig sein, aber im Endeffekt ist es auch nur so ein kleiner Snack für nebenbei. Eigentlich eher Streaming-Content und ich muss gestehen, also ne, kinowürdig, kann man sich auch dann mal als Nachmittagssnack geben. Oh ja, Bernd Operation Germanenkind ist auf jeden Fall ein sehr außergewöhnlicher Film. Der lief ja im Livu, zu ausgewählten Terminen. Ich mochte ihn ansatzweise, aber am Ende hat er mich dann trotzdem so verloren. Also es geht um eine besondere Person, die halt so etwas komische Tendenzen hat und ein Theaterprojekt so ein bisschen stört. Und ich glaube, das allein, dass es in so ein Theaterprojekt-Korsett gezwängt wird, hat mir die Handlung dann so ein bisschen vermiest. Die Figuren wirkten alle nicht ganz so ausgereift. Es ist ein besonderer Film. Es ist ein Film, der wahrscheinlich eher Filmschaffenden kompletten Respekt abschafft, weil er so in your face außergewöhnlich ist. Aber fürs normale Publikum, denke ich mal, wird dieser Film teilweise schwer verdaulich sein. Und gerade das Ende dreht ja nochmal so auf und das fand ich dann so übertrieben und deswegen muss ich gestehen, eingeschränkt. Ich fand ihn nur so okay, Bernd Operation Germanenkind. Kommen wir zu einem Film, den auch Grit geschaut hat, Coyote vs. Acme.
2: Ja, ich fand den mega lustig, aber ich bin auch mit den Looney Tunes groß geworden und der Film hat mich teilweise an Falsches Spiel mit Roger Rabbit erinnert, also diese wunderschöne Koexistenz zwischen den Cartoon-Figuren und den Realfiguren, das war toll gemacht. Und wo ich ein bisschen gestaunt habe, es gab so auch sehr, sehr kleine Zuschauer in der Vorführung, in der ich war. Und ich habe mich gefragt, uiuiui, ist das denn eigentlich schon was für das kleine zweijährige Kind? Ich konnte es mir nicht vorstellen. Es war lustig, aber da waren so viele Gags, die so ein bisschen Tiefgang hatten, wo ich heute noch drüber denke. Ja, das ist wie im wahren Leben. Also da hat man dann diesen Großkonzern, der Chef ist ein aufgeblasener Gockel. Und Willy Coyote ist einfach nur sympathisch gewesen. Also der war kein durch und durch netter Held, aber grandios.
0: Den Film kann man aktuell nicht mehr im Kino sehen, aber
1: am Wochenende läuft er noch in Lüttenklein.
0: Echt? Habe ich gerade geguckt. Aber er soll auch demnächst digital aufschlagen, habe ich nur gehört. Ich habe ihn ja auch gesehen vor kurzem und muss sagen, also zumindest animationstechnisch ist es schon echt eine Wucht. Also soll heißen, man hat ja diese klassische Animation verbunden mit neuen, ich sag mal, Computertricks oder so. Und das wirkt alles schon sehr aus einem Guss. Also richtig schick, sag ich mal. Die Welt, die da gebaut wird, die macht Spaß. Ich persönlich fand leider das Drama ein bisschen langatmig. Also gerade so den Anwalt, den mochte ich so gar nicht. Und ich glaube, damit hat es für mich dann so ein Problemchen. Wenn man die Hauptfigur des Films nicht so tolle findest, dann, ja.
2: Aber das war doch Willy.
0: Nicht Willy, ich meine halt den Anwalt von ihm. Also ja. den mochte ich halt nicht so. Aber naja, ja. Also,
2: aber hast du nicht die Parallelen gesehen zu Willy Coyote? Da gab es schon so ein paar.
0: Ja, also es ist ein süßer kleiner Film für zwischendurch. kann man sich auch gern durchaus mal im Kino geben, also hat schon was. Und ich muss ja gestehen, ich bin froh, also ich kann mir vorstellen, dass vielleicht die normal Originalfassung noch mal ein bisschen Wortwitz reinhaut. Ja, es kommen viele Nebenfiguren vor in unterschiedlicher Art und Weise. Es ist eine schöne Retro-Flashback-Geschichte. Also insofern eigentlich ein gelungener Film, den man auch hätte schon damals regulär ins Kino bringen müssen. Es gab keinen Grund, den jetzt einfach abzuballern oder so. Deswegen kann man froh sein, dass Coyote vs. Acme es dann doch irgendwie in die freie Wildbahn geschafft hat, weil der Film sollte ja eigentlich...
2: 23.
0: Ja. Was?
2: Der sollte 2023 eigentlich
0: kommen. Ja, aber wurde ja dann in die Tüte gesteckt, also kam ja dann gar nicht mehr raus. Okay. Kommen wir zu einem Film, den ich sehr empfehlen möchte, nämlich Adams 8 von Hannu Salonen. Was ist schön an diesem Film? Es ist einerseits eine tolle History-Geschichte, also es geht ja um die Olympischen Spiele unter anderem in den 50er Jahren. Es geht um ein Nachkriegsdeutschland, was dabei ist, sich zu teilen und was das mit den Menschen zu tun hat. Es geht um einen Menschen, der ambitioniert, die Hauptfigur heißt ja Acht mit Nachnamen, nee, Adam meine ich, die sehr ambitioniert ist, seiner Community etwas zu geben, deswegen macht er ja diesen Schwimmverein und es ist eine Sportlergeschichte aus der Underdog-Perspektive, also Leute, die eigentlich nicht die reichen Eltern haben, die dann aber trotzdem irgendwie was gewuppt kriegen durch halt diesen Ehrgeiz und dieses Teamgefühl. Ich finde den Film optisch durchaus großartig. Es wird einiges mit Drohnen, also so fliegende Kameras. Die Kameraschwenks fand ich teilweise wunderschön. Es spielt sehr viel im Sommer und auf Gewässern, also viel draußen, nicht so viel Studio. Es wird eine sehr spezielle Geschichte eingefangen, die man so vielleicht gar nicht kennt. Und gerade diese Phase, es geht ja auch um, in einer Nebenhandlung geht es auch um eine Beziehung, die da so aufblüht, die aber in einem Sperrgebiet stattfindet, welches dann von der sowjetischen Besatzungsmacht geräumt werden soll. Also ein bisschen Dramatik wird da noch reingepumpt. Ich finde, dieser Film hat einfach einen sehr, sehr leichten Flow, obwohl er sehr schwere Thematiken behandelt. Unter anderem die düstere Vergangenheit des Herrn Adams, der ja zur NS-Zeit alles andere als unschuldig war. Also war jetzt nicht so die reine Blütenweste. Wie dem auch sei, Herr Masucci selten so gut erlebt, also er spielt einen richtig cool Dude, das merkt man gleich am Anfang, ich finde, das ist wirklich eine super Rolle für ihn, deswegen möchte ich echt sagen, Adams 8 ist für mich einer, also was Filme aus deutschen Ländern angeht, ist echt ein rundes Ding geworden, also dafür, dass der so knapp über 2 Stunden geht, habe ich mich null gelangweilt, und war auch von der Inszenierung durchaus überrascht, also wie gesagt, die Kamerafahrten, die sehen echt spektakulär aus und was man sich da hat einfallen lassen, es geht ja unter anderem um Achterrennen, also schnelle Boote auf dem See und das macht schon richtig Spaß, das so im Kino zu sehen. Deswegen nochmal eine Empfehlung für Adams 8, den man noch im Kapitol schauen kann, wenn man dann möchte. Och ja, Kalter Hund, da hatte ich mich eigentlich so drauf gefreut, weil ich ja eigentlich Corinna Harfuch sehr mag, aber ich muss gestehen, dass der Film... Der war mir dann zu dröge, so muss ich es einfach sagen. Es wirkte für mich fast eher wie ein Theaterstück. Es ist ja auch eher so eine Art Kammerspiel, weil alles auf diesem Anwesen spielt, wo halt ein tragischer Vorfall vertuscht werden soll, aus Gründen. Und dann gibt es so eine Art Streit um Erbschaften. Und das, ach, ich weiß nicht, ich fand den Film, für mich bleibt er sehr hinter seinen Möglichkeiten. Die Cast war super, es gab den ein oder anderen netten Einfall, aber irgendwie funktionierte das für mich auf die Filmlänge nicht so ganz. Deswegen muss ich echt sagen, eingeschränkte Empfehlung für Kalter Hund. Ja, nö. Ach, ehrlich gesagt mag ich gar nicht so gern dran zurückdenken. So toll fand ich ihn einfach nicht, Kalter Hund. Ja, ein Film, den ich mir tatsächlich demnächst irgendwie nochmal anschauen müsste, ist Resident Evil, weil die Erstsichtung, ohne zu spoilern, kann ich nur sagen, ich war mit dem Ende unzufrieden. Ohne irgendwas zu sagen, ich war irgendwie unzufrieden. Es kam der Abspann und ich dachte mir so, ach nö, das war doch jetzt nicht euer Ernst. So ging es mir. Und dieses Gefühl, jetzt weiß ich ja, wie der Film endet. Deswegen möchte ich den Film irgendwie ein weiteres Mal schauen, um mit diesem Wissen, wie der Film endet, vielleicht eine andere Erfahrung sammeln zu können. Ansonsten hat der Film sehr, sehr viel handwerkliche Raffinesse, die man wirklich selten findet bei, ich sag mal, in diesem Genre. Aber was sagst du, Max?
1: Ich habe sehr viel gelacht. Mir ist auch kurz vor Filmstart eingefallen, ach stimmt, es ist ja Zach Cracker, da gibt es bestimmt wieder schönen Humor. Ich wurde dann während des Films auch einmal von jemandem angesprochen, meinte, du weißt aber schon, dass das ein Horrorfilm ist. Aber kurz darauf haben dann immer mehr Leute im Publikum gelacht und festgestellt, ja, nee, man soll hier auch lachen. Und es ist schon so gemeint. Es ist nicht bierernst, es ist wie ein verfilmtes Videospiel. Ich habe Resident Evil nie gespielt, deswegen kann ich jetzt nicht konkret sagen, wie sich das da verhält. Ich hatte schon den Eindruck, dass viele Kreaturen und Wesen, die da so auftauchen, sich direkt aus den Spielen hier auf die Leinwand bewegt haben. Ich hatte großen Spaß, sehr kurzweilig. Es ist sehr relativ geradlinig. Ich finde, man kann einen großen Teil des Endes vorhersehen. Das ist aber auch nicht negativ gemeint, sondern der Film, ja, der geht klar seinen Weg. Und ich habe unterwegs extrem viel Spaß gehabt mit Resident Evil. Läuft auch noch im Sinister in Lüttenklein.
0: Ja, ob ich deswegen da nochmal hinfahre, weiß ich noch nicht. Aber wie gesagt, Resident Evil ist auf jeden Fall ein Film, den man sich einfach mal geben kann. Weil es ist eine Art, das habe ich damals, glaube ich, schon bei Weapons oder bei einem anderen Film so gemeint. Für mich ist es so eine Art Horrorfilm für Leute, die auch nicht so oft oder nicht so gerne Horror gucken. Weil er hat zwar Horrorelemente, aber er ist nicht so In-Your-Face-Horror, sondern er bietet noch Ablenkung an, so möchte ich das, und hat eine schöne Spannungsentwicklung. Deswegen Resident Evil, der ist schon gut. Also ich will nicht sagen, dass er schlecht ist. Ich will ihn ja unbedingt noch ein weiteres Mal sehen. Aber damit ich vielleicht nicht so diesen bitteren Nachgeschmack habe. Ja, alles andere als bitter ist der Film. Und es war Sommer, ein Story über Dieter Thomas Kuhn und Band, ein Dokumentarfilm. Ich war positiv überrascht. Also der Film hat alles, was so ein Dokumentarfilm über eine lustige Schlagerkapelle aus den 90er Jahren, die ja damals bei Stefan Raab ein- und ausging, und was aus den Leuten geworden ist. Ich wusste zum Beispiel gar nicht, dass die nach ihrem Bandende zurückkamen. Das habe ich irgendwie nicht mitbekommen. Ich dachte immer, ja, die haben doch dann irgendwann ihr Aus bekannt gegeben und dann letztes Konzert und tschüss. Aber sie kamen ja dann tatsächlich wieder. Und auch diese Wiederkehr oder halt, was ich sehr toll fand, waren die vielen Eindrücke, das Älterwerden der Herrschaften, vielleicht auch die Wehleiden. Der Film hat eine ziemlich krasse, melancholische Grundader teilweise. Und also ich finde, da steckt sehr viel Herzblut drin in diesem Film und ich bin nicht der Größte, ich bin nicht die Zielgruppe von diesem Film und ich muss trotzdem sagen, ich bin komplett mitgegangen. Ich mochte die Begeisterung, ich mochte die Eindrücke der Live-Shows, es gab ja Rückblenden, frühere TV-Auftritte, frühere Konzerte und ich muss echt sagen, die Menschen machen das alles, also das ist alles so wie so ein positives Kollektiv. Sie erfreuen sich selbst daran und sie freuen sich, dass Menschen daran Freude haben und solange Menschen zu ihren Konzerten kommen, machen sie das weiter. Und dieses Grundgefühl, so nach Motto, jetzt wird erstmal 2 Stunden der Alltag weggelassen, hier gibt es jetzt angenehme, lustige Retro-Musik, die auch handwerklich ziemlich gut ist. Es gab eine Szene, da war hier der eine von Limp Bizkit, saß im Backstage und meinte so, ja, damals, als wir euch das erste Mal gesehen haben, wir konnten das unseren Augen nicht trauen, ihr saht ja aus wie so eine Glitzerkugel, aber handwerklich hat die Musik alles Hand und Fuß, also da, das fand ich schon sehr lustig. Also von daher, wenn ihr die Chance habt und einen schönen, vergnügten Nachmittag, Abend haben wollt, schaut euch Es war Sommer, Dieter Thomas Kuhn und Band an. Der Film macht wirklich Laune, also danach hat man wirklich richtig gute Laune. Nein, nicht sehr, ja, also es gibt halt die Melancholie noch so ein bisschen, aber nichtsdestotrotz, man hat auf jeden Fall ein Lächeln irgendwie im Gesicht. Ja, und einen anderen musikalischen Dokumentarfilm habe ich mir gestern erst angeschaut. Den kann man auch noch einmalig sehen, nämlich am Samstag läuft er nochmal. Unshatter, Linkin Park, läuft im Sinister Little Klein. Am 3.10., um genau zu sein. Ja, was soll ich dazu sagen? Der Film ist ziemlich gut. Er zeigt die Geschichte der Band, die ja vor 7 Jahren ihren Leadsänger Chester Bennington verloren hat und vor 3 Jahren dann wieder neue kreative Energie geschöpft hat und sich 2 neue Personen ins Team geholt hat, nämlich einen neuen Drummer/Gitarristen und eine neue Stimme, in diesem Fall die Frontfrau Emily. Und ich muss echt sagen, also der Film zeigt uns alles, was wir so wissen wollen. Wie sind die Menschen so hinter den Kulissen drauf? Wie produzieren sie ihre Sachen? Wie planen sie ihre Auftritte, ihre Shows? Und dann haben wir halt die Live-Eindrücke von einem sehr großen Konzert in Sao Paulo, Brasilien. Und meine Güte, das scheppert im Kino. Also wer ein bisschen Spaß an Linkin Park hat, sollte sich das echt nicht entgehen lassen, weil zu Hause, glaube ich, kann man die Boxen nicht so aufdrehen. Also es macht schon wirklich Laune. Und ich habe mir danach so gedacht, wie kann man diese Band hassen? Das sind so tolle Menschen, die stehen so für ihre Musik. Also es ist großartig. Und jetzt halt mit dieser neuen Besetzung haben sie auch ein bisschen junges Blut. Also es sind jetzt nicht quasi alles über 40-Jährige, die da rumhopsen. Von daher hören wir mal rein in einen Song von denen, Anchetta, und sind dann gleich nochmal zurück hier im Kinokonzentrat. 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

0: Ihr hört das Kinokonzentrat im Oktober und wir haben noch ein paar Filme zu besprechen, unter anderem The Beauty of Ballroom, der ja nochmal lief. Ein sehr quirky, interessantes, buntes Dokumentarwerk über die Szene in Malaysia, Vietnam, Indonesien, viele südostasiatische Länder und dann geht das Ganze noch nach New York. Ich muss gestehen, der Film fängt super an, aber nach zwei Dritteln habe ich einfach gemerkt, der hat keinen richtigen Fokus. Es zieht sich in die Länge. Der Film hätte mindestens 10 Minuten kürzer sein müssen. Insofern, ja, ist Special Interest, also sehr nischig, aber durchaus interessant, die ganzen Eindrücke von der Szene und von den aktuellen Akteuren da zu erleben. Die Ballroom-Szene, The Beauty of Ballroom. Kommen wir noch kurz zu Spa Weekend. Absoluter Rotz, absoluter Rotz, absoluter Rotz. Mehr kann ich dazu nicht sagen. Wer sich das freiwillig im Kino antut, der hat hoffentlich eine gute Ausrede, weil das ist ja wohl der dümmste Ultramist, der selbst auf einer Streaming-Plattform dahin dümpeln sollte. Also ganz schlimm, dass sowas ins Kino kommt. Spa Weekend. Never ever. Kommen wir zu einem richtig tollen Drama, aber mit einer ultra krassen Keule von Thema. Gentle Monster von Marie Kreuzner, ein Film, wo es im Abspann heißt, danke an die Leute, die mir davon abgeraten haben oder an meine Hater, ihr habt mir Kraft gegeben, jetzt habe ich das Ding umgesetzt. Sehr krass, sowas im Abspann zu lesen, sagen wir es mal so. Ja, in dem Film geht es um, ich sag mal so, ein Familienidyll wird durch einen Durchsuchungsbeschluss gestört, so ungefähr, aber das hat alles Gründe und als dann die Mutter der Familie in die Abteilung Missbrauch geht in der Polizei, dachte ich so, oh mein Gott, das wird doch nicht, oh ja doch, oh ja doch, oh ho ho. Himmeldonnerwetter, also da macht er, und also der Film ist so ein Multikulti-Ding, also wie hieß sie nochmal, Sidhu?
1: Lea Sidhu.
0: Lea Sidhu, großartig, absolut großartig. Auch wie sie zwischen den Sprachen hin und her, mal ein bisschen Englisch, mal ein bisschen Französisch dann, und Deutsch kann sie ja auch ein bisschen. In der Nebenrolle haben wir dann noch Catherine Deneuve. Der Film ist ultra krass gut besetzt, hat auch eine, wie ich sage, so eine Augenschmaus-Optik. Er spielt ja unter anderem in den österreichischen Alpen, also richtig wohlhabende Region, aber die Thematik ist so düster, das ist unglaublich. Es geht um Vertrauensbruch, es geht um die schlimmsten menschlichen Abgründe, die man sich nur vorstellen kann. Und wenn wir erfahren, warum der Film Gentle Monster heißt, es gibt einen Grund dafür, sagen wir es mal so, uiuiui, also ich sah echt geplättet da. Aber ich muss sagen, als Drama funktioniert der Film für mich fabelhaft. Es ist nur nicht ein Film, den man sich unbedingt dreimal angucken wird oder so. Also das ist, aber es ist, ich fand es wirklich beeindruckend, gut gespielt alles. Gentle Monster aus meiner Sicht durchaus sehenswert, wenn ihr nochmal die Chance habt, den irgendwie zu gucken, würde ich sagen, jo, auf jeden Fall. Kommen wir zu einem Actionfilm von Adam Wingard, der so die 80er Jahre einfangen möchte. Onslaught, Max.
1: Ich weiß gar nicht, ob es wirklich ein Actionfilm ist. Ja, die gibt es auf jeden Fall auch. Es ist irgendwie so eine Hommage an die 80er, speziell an John Carpenters Filme. Hatte ich übrigens bei Resident Evil auch eine sehr starke The Thing-Vibes. Und hier bei Onslaught, da kommen noch ganz andere Filme einem in den Sinn. Sehr atmosphärisch, sehr klare Linie. Einer der besten Soundtracks dieses Jahr mit sehr vielen deutschsprachigen Liedern. Auch wenn die eine Karre-Gott-Variante von Red, wie heißt das mal? I see a red door, I want to paint it red. Painted red, ne? Painted black? Painted black. Meine Güte, die deutsche Variante von Rolling Stones Painted Black von Karre-Gott. Die ist komplett fürchterlich, aber Frank Schöbel ist auch noch mit auf dem Soundtrack. Sehr geile Lieder. Und ich glaube, ich hatte die falsche Erwartungshaltung. Ich hatte tatsächlich nämlich viel mehr Action erwartet und das ist es eben nicht gewesen. Es war mehr so eine stimmungsvolle 80er-Hommage und wenn ich ihn nochmal gucken sollte und weiß, worauf ich mich einlasse, dann wird er mir, glaube ich, nochmal besser gefallen.
0: Ja, ich fand ihn über einige Strecken auch ziemlich okay, weil ich mag ja starke Frauenfiguren und da hat dieser Film auf jeden Fall was zu bieten. Ich muss gestehen, mir hat das Finale, das war mir dann ein bisschen zu lang gezogen. Also hätte man das ein bisschen gekürzt und jetzt nicht so, wie soll ich sagen, es wird eine Bedrohung aufgebaut, die so unüberwindbar und dann schafft man es durch so, ich sag mal, Fingerschnipp, die zu, da dachte ich so, nein, das ist ja eine super Bedrohung. Komisch, dass die allen Leute, die Soldaten da nicht drauf gekommen sind. Na egal. Der Film ist mir teilweise ein bisschen zu doof, muss ich einfach sagen. Ansonsten inszenatorisch auf jeden Fall durchaus gelungen. Das möchte ich schon sagen und man langweilt sich jetzt nicht so im Kino. Aber wie gesagt, es hätte mehr, da hätte mehr sein müssen. Mehr. Oh ja, und mehr Inhalt hätte ich mir auch bei Eiserne Wildnis, Heart of the Beast gewünscht. Ich meine, klar, ein einsamer Ex-Soldat mit seinem Hund macht einen Campingtrip. Und das war's. Ja, schöne Bilder. Man hat eigentlich Lust, die nordamerikanische Wildnis ein bisschen zu erkunden. Der Film ist an manchen Strecken absolut übertrieben. Und wenn ich an die Inhalte denke, wird mir echt übel, soll heißen. Ich fand diesen Film erschreckend scheußlich vom Inhalt her. Er sieht hübsch aus, optisch, keine Beanstandung. Inhaltlich scheußlich. Ne. Aber Max, was meinst du?
1: Das kann ich nicht so hundertprozentig nachvollziehen. Also so super scheußlich fand ich nicht. Gibt ein paar Momente, wo ich auch sage, hätte ich nicht gebraucht. Aber und auch mit der Handlung. Also es geht eben ja eigentlich um einen Mann mit einem Hund, der einen Campingtrip macht. Aber dann gibt es einen Zwischenfall, einen negativen. Und trotz vieler Vorbereitungen und umsichtiger Sachen hat er anscheinend nicht daran gedacht, dass man irgendwie noch ein extra Funkgerät oder Handy oder sonst was Geiles dabei hat, mit dem man sich irgendwie bemerkbar machen kann. Ja, geradlinig erzählt. Überrascht war ich, als dann im letzten Drittel die Sümpfe der Traurigkeit aus der unendlichen Geschichte auftauchen. Daran hat mich zumindest eine Landschaft sehr stark erinnert. Ansonsten sehr geradliniger Film, hat in mir nicht so viel ausgelöst. Hundebesitzerinnen werden wahrscheinlich noch mehr mit dem Film anfangen können.
0: Oh ja, da wurde ordentlich geschluchzt, als ich im Kino war. Ja, also wie gesagt, der Film sieht, ach nee, aber trotzdem, oh Leute, nee. Ich muss dazu sagen, ich habe zwei Filme relativ dicht hintereinander geguckt. Einmal Eiserne Wildnis und dann den Film Runner. Das ist so ein Actionfilm, spielt in Brisbane, Australien, an einem wunderschönen Sommertag. Und wir haben einen eiligen Kurier, gespielt von Owen Wilson, der von Alan Richardson gebeten wird, da so eine Sache zu transportieren. Und dann gibt es ganz viel Ballabum, Bum, Bum. Und in schönster Urlaubskulisse. Man denkt die ganze Zeit, warum sitzen die nicht am Strand und schlürfen sich was? Nee, stattdessen hetzen sie durch die Stadt. Ich fand den Film inhaltlich auch ein bisschen bedenklich, aber er hat auf jeden Fall mehr Drive gehabt. Deswegen, man darf sie eigentlich nicht vergleichen. Aber Runner war okayisch. Für die Leute mit wenig Anspruch, die werden da viel Spaß haben. Ansonsten, ja. Dann vielleicht noch ein letztes Wort zu Avengers 4 Endgame Extended beziehungsweise Encore. Encore habe ich dann nicht gesehen. Ja, es ist im Grunde genommen der gleiche Film. Ich habe nicht mal andere Color Gradings festgestellt. Es gibt minutiöse kleine Änderungen am Ende und einen After-Credits-Scene, je nachdem, was ihr da guckt. Der Film ist ja nach wie vor nicht schlecht, muss ich dazu sagen. Ne? Ich habe erstmal so gemerkt, wie überfüllt dieser Film ist. Wenn man nicht weiß, wer der und der und der ist, sitzt man da und denkt, also das Schlimme ist, in meiner Vorstellung saß 5 Plätze neben mir so eine Dreiergespann und die eine Begleitung hat wahrscheinlich noch kaum einen Film davon gesehen, deswegen wurde ihr alle 5 Minuten erklärt, ja, das ist der, weißt du, das und ich so, wow, also mit so Audio-Guide, ich fand es echt ein bisschen fies, dass sie so zugetextet haben. Nee, ja, der Film ist okay, ist ein netter Unterhaltungsspaß, aber dass er so erfolgreich ist, macht mir insofern Angst, weil dadurch, dass er auch in Amerika auf Platz 1 der Charts geklettert ist, bedeutet das, viele Studios werden jetzt Filme re-releasen, weil sie sich nochmal diese Sache erhofft haben. Unter anderem hat ja schon Sony angekündigt, dass es vom aktuellen Spider-Man-Film im nächsten Jahr eine Extended-Fassung geben wird. Ja. Insofern, wir sind da auf unschönen Zeiten. Schöne Zeiten. Wollen wir jetzt nochmal anmerken, wenn ihr euch für das Projekt Doomsday interessiert, das ist ja quasi die Doppelvorstellung Dune 3 und Avengers Doomsday, dann sei euch gesagt, es gibt schon die Preview vom 15. Dezember, da könnt ihr jetzt schon Karten für die UV im Kapitol kaufen und die Filetstücke-Plätze sind auch schon weg. Dune 3 ab dem 15. Dezember und der Vorverkauf für Avengers Doomsday startet just am 5. Oktober, also bereits nächste Woche, sind dann die Tickets freigegeben für Avengers Doomsday. Und man kann ja stehen, wie man will zu solchen Filmen, aber ein bisschen Hype generieren sie ja trotzdem. Hype möchte ich auch generieren für unsere nächste Sendung, die ist dann am 5. November. Und wir gehen mal kurz durch, was wir da alles so Schönes haben. Grit, mach mal den Anfang.
2: Godzilla Minus Zero.
1: Wildwood.
0: Wild Horse 9.
2: How to Rob a Bank.
1: Identity.
0: I Play Rocky.
2: Meine Frau, unsere Schwiegertochter und ich.
1: Schöne Seelen.
0: Der Regenbogenfisch.
2: Die Tribute von Panem, Sunrise on the Reaping.
1: La Bola Negra.
0: Lieblingsmenschen, die außergewöhnliche Freundschaft von Agnes und Amir.
2: Ein Talent fürs Morden.
1: Die neuen Misadventures von Cliff Booth.
0: Die französische Filmwoche wird unter anderem da sein.
2: Der Film Geister.
1: Es wird am 22. November den Europäischen Kinotag geben.
0: Dann Helene Weigel, Revolutionären im Rampenlicht.
2: Und dann habe ich gehört, wie verhext.
0: Genau, ein neuer Pixar-Film erwartet uns. Das alles, darüber gehen wir dann im November. Schaltet auch, ihr hört wieder gerne rein. loro.de/kino ist unsere Adresse. Ihr findet uns auch auf Instagram. Ja, und jetzt würde ich sagen, sagen wir tschüss, habt noch viel Spaß im Kino und bis bald.
2: Bis bald.
1: Ciao.

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2: Es ist Montag, es ist der 5. Oktober, 15 Uhr. Und das heißt, hier auf Loro 90,2 wird es mal wieder Zeit für den Beatbetrieb, die Sendung der Loro Musikredaktion. Mein Name ist Alex. Ja, und wir haben wieder einiges vor in den nächsten rund 2 Stunden. In der ersten Stunde widmen wir uns einmal mehr vor allem der neuen Lorotation. Das ist die Heavy Rotation hier auf Loro 90,2. Wie immer bestehend aus 5 Tracks und an der Spitze mit dem Titel der Woche. Dazu wird es dann am Ende der ersten Stunde auch noch einen ausführlichen Beitrag geben. Ja, und immer abwechselnd zu den Lorotations-Songs hört ihr insgesamt 4 Postfach-Songs. Das sind Tracks, wie der Name schon sagt, die uns über unser Postfach erreicht haben, erfolgreich durch die Abhöre gekommen sind und nun ab sofort in der Tages- oder Nachtrotation zu hören sind. Dann gibt es natürlich auch wieder eine weitere Folge Beat Repeat. Da stellen wir euch wie immer einen Song vor, der mindestens 10 Jahre alt ist. Außerdem hört ihr auch wieder das Release-Radar mit 3 Neuveröffentlichungen der vergangenen Woche. Und im Musiksonar, da wollen wir vorausschauen, welche Alben am kommenden Freitag, also am 9. Oktober, erscheinen. Und da habe ich euch 4 an der Zahl mitgebracht. Ja, und dann haben wir auch noch ein Interview mit dem österreichischen Musiker Bibica, der ja letzte Woche Donnerstag im Mau-Club gespielt hat. Ja, und meine Kollegin Pauline hatte im Vorfeld die Gelegenheit, mit ihm zu sprechen. Ja, und das Interview hört ihr dann im Laufe der Sendung. Direkt zum Start hören wir jetzt gleich zum ersten Mal rein in unser aktuelles Album der Woche. Ja, und diesmal hat sich die Musikredaktion für das neue Werk der Londoner Band Fat Dog entschieden. Auf der mit Cancel Me, I'm Tired betitelten Platte verschmelzen Elektropop-Hymnen, mitreißende Rave-Kracher, bombastische Streicher, cowboyhafte Einlagen und wirbelnde Psychedelia. Zum Auftakt hört ihr gleich den Opener Smile and Wave mit seinen kantigen Metal-Riffs, Saxophonwellen und einem Sci-Fi-Breakdown. Klingt der Song wie eine ungewöhnliche Mischung aus System of a Down, Dexys und Pink Floyd. Die Lyrics wurden überraschenderweise von der Animationsreihe Madagascar inspiriert. Sänger und Songschreiber Joe Love erklärte, Zitat, das sagen die Pinguine zueinander. Es geht darum, dass man, egal wie beschissen eine Situation auch wird, immer die Ruhe bewahren sollte. Von unserem Album der Woche hört ihr Fat Dog mit Smile and Wave.

Nach Smile and Wave, einem ersten Song von unserem Album der Woche, hörtet ihr gerade Pom Pham, ein Duo aus Schweden mit seiner aktuellen Single Black Sun, White Noise, dem ersten Song aus unserer neuen Rotation. Vier weitere werden folgen. Als ersten Postfach-Song habe ich mir die nicht ganz unbekannte Band Placebo gepickt. Wer sie tatsächlich noch nicht kennt, Placebo gehören zu den einflussreichsten Alternative Rock Bands der letzten drei Jahrzehnte und sind bekannt für ihre unverwechselbare Mischung aus düsteren Texten, mitreißenden Melodien und unerschrockener Kunstfertigkeit. Und haben sich kürzlich mit einer neuen Single zurückgemeldet. Helen Keller heißt der Track und ist die erste neue Single der Band seit über vier Jahren und läutet damit die heiße Phase vor ihrer Anniversary-Tour ein, bei der sie auch in sieben deutschen Städten spielen werden. Die neue Single knüpft an das selbstbetitelte Debütalbum und dessen Hidden Track HK Farewell an. Statt die ursprüngliche Aufnahme neu aufzulegen, hat die Band einen komplett neuen Song geschaffen, dessen Grundlage die Keyboard-Melodie von HK Farewell bildet. Der Track führt diese Idee in eine neue Richtung, bewahrt den unheimlich wirkenden Charakter der ursprünglichen Melodie und ergänzt ihn um die rohe, intensive Emotionalität, für die Placebo bekannt sind. Über die neue Single sagte Sänger Brian Molko, das ist ein neuer Rocksong. Inspiriert von der Klaviermelodie aus HK Farewell und benannt nach einer meiner Lieblingspersönlichkeiten der Geschichte. Ab sofort in unserer Tagesrotation hört ihr jetzt Placebo mit Helen Keller.

Starcleaner Reunion heißt die gerade gehörte Band und T-Drops Park der Track, der es ebenfalls in unsere Logo-Rotation geschafft hat. Der nächste Postfach-Song kommt von Anna Erhardt. Die in Berlin lebende Schweizer Musikerin schlägt mit der Veröffentlichung ihrer neuen Single 1000 Cheap ein neues Kapitel ihrer Karriere auf. Der Song bildet den Auftakt zur Kampagne für ihr gleichnamiges Album, das im Februar 2027 erscheinen wird. In den vergangenen Jahren hat sich Anna Erhardt als eine der markantesten Stimmen des europäischen Indie-Pop etabliert. Ihre Musik bewegt sich zwischen der entspannten Lässigkeit von Kurt Weill und dem einfallsreichen Charme des frühen Beck. Verzerrte Gitarren und Lo-Fi-Keyboards treffen auf geistreiche Geschichten, die sie mit ihrer unverwechselbaren Nonchalance vorträgt. Mit 1000 Sheep gewährt Anna Erhardt einen ersten Einblick in ihr kommendes Album und beweist erneut ihr Talent, alltägliche Beobachtungen und flüchtige Begegnungen in witzige, verspielte und fesselnde Geschichten zu verwandeln. Zur Entstehung des Titeltracks verriet sie Folgendes. Zitat: Nach der letztjährigen Festivaltour im Sommer habe ich diesen Song über einen cuten Hirten geschrieben, den wir an einem Off-Day auf seiner Farm kennengelernt haben. Tatsächlich haben wir vielleicht 5 Sätze miteinander gewechselt und den Rest haben wir uns in der Band während den langen Autofahrten dazugedichtet, bis es eine passende Love-Story wurde. Da ich sozusagen nichts über ihn wusste, preise ich ihn in diesem Song vor allem dafür, dass er wahnsinnig gut darin ist, Schafe zu zählen. Ja, diesen Song hört ihr ansonsten nur in der Nachtrotation und jetzt ausnahmsweise mal am Tag. Hier ist Anna Erhardt mit 1000 Sheep.

Auch die gerade gehörten Blood Red Shoes haben es in unsere neue Lorotation geschafft. Mehr über die Band und ihren Song Useless Sentiment hört ihr dann schon bald im Lorotationsbeitrag. Weiter geht's mit dem nächsten Postfach-Song und der kommt von einem Noise-Rock-Dance-Punk-Duo aus Toronto, das auf den Namen Death From Above 1979 hört. Ja, und das kehrte mit Private Lives, dem explosiven Titelsong ihres kommenden 5. Studioalbums, kürzlich zurück. Aufgebaut auf Jesse F. Keelers verzerrtem Bass, Sebastian Grangers hämmerndem Schlagzeug und ihrer charakteristischen rohen Energie liefert die neue Single die für die Band typische Mischung aus Punk-Attitüde, schweren Riffs und Tanzflächenintensität. Mit der neuen Single feiert Death From Above 1979 sein 25-jähriges Jubiläum und das mit neuer Musik, die so wild und kompromisslos klingt wie eh und je. Auf Private Lives präsentiert sich Death From Above 1979 so dynamisch wie nie zuvor, wobei scharfe und spritzige Melodien den für das Duo typischen satten Bass und seine zeitlos coole Ausstrahlung perfekt ergänzen. Das Duo sagte über den Track, Zitat, der Song Private Lives ist ein Plädoyer für Privatsphäre in einer Zeit der Überpräsenz. Wir werden, oft von anderen dazu gedrängt, dazu gezwungen, unsere intimsten Momente und stillsten Gedanken zu teilen. Zu welchem Zweck? Meistens, um Teil eines billigen Konsumenten-Feedback-Kreislaufs zu sein. Letztendlich ist es aber einfach nur ein mitreißender Rocksong mit wahnsinnigen Riffs, erklärt die Band. Unsere neue LP, Private Lives, mit 10 Songs, steht für ein erneutes Bekenntnis zur puren industriellen Magie der Elektrizität. Wir konnten noch nie etwas nur halbherzig machen. Ganz ähnlich wie Kim Bodnias Tanzperformance im Video zur Leadsingle gilt auch für uns alles oder nichts. Ab sofort in der Nachtrotation hört ihr Death From Above 1979 mit Private Lives.

Ihr hört den Beatbetrieb auf Loro 90,2. Das gerade waren die Editors mit Seriously, einem weiteren Vorboten ihres kommenden Albums. Ja, und auch dieser Track ist Teil der neuen Lorotation und läuft in dieser Woche häufiger als alle anderen, so 3 bis 4 Mal am Tag. Für den 4. und letzten Postfach-Song habe ich mir Flowers gepickt. Ein Song des aus Leeds stammenden Trios God's Street Park, gemeinsam mit Pip Millett. Tief verwurzelt im Sound des goldenen Zeitalters der Soul-Musik, ist Flowers eine sanfte, von einem treibenden Groove getragene Ode an Widerstandskraft, Geduld und die Hoffnung auf bessere Tage. Getragen von einer sanft dahinrollenden Akkordfolge erzählt der Song davon, auch in schwierigen Zeiten Schönheit zu finden und den Regen als notwendigen Teil des Lebens anzunehmen. Dabei ist die langjährige Weggefährtin Pip Millett wieder Teil des God Street Park Kosmos. Bereits zuvor hatte sie den Songs Got to be Good, Change My Ways und Fool for Love ihre unverwechselbare Stimme verliehen. Ihr sanfter, beinahe geflüsterter Gesang verleiht Flowers eine intime, fast schon wie ein Wiegenlied anmutende Qualität und schwebt mühelos über dem entspannten Instrumental und den opulenten Arrangements. Über die Botschaft des Songs sagt Millett: Flowers handelt davon, durch schwierige Zeiten zu gehen, um zu etwas Schönem heranzuwachsen. Es ist eine Erinnerung daran, dass die schlechten Tage nicht für immer bleiben. Ja, und über den Entstehungsprozess von Flowers ergänzten God Street Park: Wir haben den Song ursprünglich in einem Studio namens Chairworks, etwas außerhalb von Leeds, geschrieben. Wir hatten dort eine Session für Pips Album und am Ende etwa 4 Songs. Dieser hier war noch nicht so weit ausgearbeitet, er war eher ein reduzierter Groove. Aber es hat einfach unglaublich viel Spaß gemacht, ihn zu spielen. Wir haben etwa 20 oder 30 Minuten lang denselben Abschnitt gespielt und ihn einfach geliebt. Wir wollten ihn immer weiterspielen. Ja, und den fertig produzierten Song, den bekommt ihr jetzt auf die Ohren und ab sofort auch in unserer Tagesrotation. Hier sind God Street Park featuring Pip Millett und der Song heißt Flowers.

0: Das war Flowers, die aktuelle Single von God Street Park featuring Pip Millet. Und damit sind wir auch durch mit den Postfach-Songs in der heutigen Sendung Beatbetrieb. Noch nicht ganz komplett ist unsere neue Lorotation. Da habt ihr bis jetzt 4 Songs in voller Länge gehört. Einer fehlt noch, und zwar nicht irgendeiner, sondern der Titel der Woche. Ja, und welcher das ist? Und noch viel mehr zu allen 5 Songs erfahrt ihr jetzt von Sophie und meiner Wenigkeit.
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0: Aus der schwedischen Hauptstadt Stockholm kommt das Duo Pom Pham, bestehend aus Michelle Amkoff und Filippa Magnusson. Kürzlich kündigten die beiden ihr Debütalbum mit dem vielversprechenden Titel Hits für den 6. November an. Der Song Black Sun, White Noise ist der letzte Vorbote vor dem Release. War die vorherige Single Love Junkie noch der Soundtrack zum Rausch, so ist Black Sun, White Noise der Morgen danach. Mit einem gefühlvolleren Sound und einer unverkennbar schwedischen Melancholie, die sich durch den Song zieht, zeigt das Duo eine neue Seite von Pom Pham, ohne dabei den dekadenten Vintage-Glamour zu verlieren. Die beiden kommentierten den Track wie folgt. In Black Sun, White Noise geht es um die Leere, die nach einer Trennung zurückbleibt. Wenn alles den Bach runtergegangen ist, diese Person es aber irgendwie trotzdem schafft, mietfrei in deinem Kopf zu wohnen.

Der Song T-Trips Park der Indie-Pop-Band Star Cleaner Reunion hat es diese Woche in die Lore-Rotation geschafft. T-Trips Park ist Teil des neuen und ersten Albums der vierköpfigen Band aus New York. Das Debütalbum mit dem Titel Umbrella wurde gerade im August diesen Jahres veröffentlicht. Es ist das bisher umfangreichste und ehrgeizigste Projekt ihrer Karriere. Den Namen Star Cleaner Reunion wählte die Band nach einem gleichnamigen Kinderbuch aus den 1970er Jahren über magische Wesen, die Licht in den Himmel zurückbringen. Verzaubert wird man auch von T-Trips Park. Der Song beschreibt eine etwas verdrehte Vision von Häuslichkeit im Alltag. Im Text lädt das lyrische Ich jemanden ein, gemeinsam im Wohnzimmer Tee zu trinken, fernzusehen und Kuchen zu essen.

Unser Titel der Woche geht diesmal an Tom Morello. Mit Unconquered präsentiert der Gitarrist, Songwriter und ehemalige Kopf von Rage Against the Machine eine kraftvolle Zusammenarbeit mit dem nordirischen Rap-Trio Kneecap. Bereits bei der Ankündigung seines aktuellen Albums hatte Morello begründet, warum ihn die Zusammenarbeit mit Kneecap reizte. Er schätze den Mut der Musiker, öffentlich für ihre Überzeugungen einzustehen. Gleichzeitig sollte Unconquered den Geist einfangen, der beide Seiten in ihrer bisherigen Karriere stets ausgezeichnet hat. Inhaltlich knüpft der Track an die politischen Themen an, die sowohl Morello als auch Kneecap regelmäßig in ihrer Musik aufgreifen. Die Verse wechseln zwischen Irisch und Englisch und behandeln Widerstand, Kolonialismus und politische Repression. Für Morello steht der Titel vor allem für einen Widerstandsgeist, der sich weltweit wiederfindet. Dieser Geist werde weiterleben, solange Menschen bereit seien, sich gegen Unterdrückung zu stellen.

Seriously ist der neueste Song aus dem 8. Studioalbum der Editors, das am 30. Oktober erscheinen wird. Es trägt den Titel Surface, Echo and Sound und hebt sich musikalisch von ihren Vorgängern ab. Als die Band im Sommer 2025 wieder zusammenkam, beschlossen sie, an die Arbeitsweise ihrer früheren Tage anzuknüpfen. Das bedeutet, gemeinsam im Probenraum zu sitzen und gemeinsam Songs zu entwickeln. Über die Entstehung des Albums sagte Frontman Tom Smith, Zitat, es war ein sehr produktiver Sommer. Seriously bietet schon mal einen kleinen Vorgeschmack auf die restlichen Songs der neuen Platte. Musikalisch ist Seriously den Genren Indie-Rock und New Wave zuzuordnen und überzeugt mit einer treibenden Energie. Auch inhaltlich übermittelt der Song eine wichtige Botschaft. Es gibt immer einen Weg nach vorne, auch wenn das Leben mal dunkler wird. 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

Mitte September veröffentlichte das britische Duo Blood Red Shoes sein neues Album mit dem Titel Stay Lonely. Nach dem darauf befindlichen Song Get Back Into Myself hat es nun ein weiterer Track der Platte in unsere Rotation geschafft. Useless Sentiment war laut Laura Mary Carter und Stephen Ansell der letzte Song, den sie für Stay Lonely fertiggestellt haben und ist einfach so aus dem Nichts entstanden. Den Inhalt kommentierten die beiden wie folgt. Als britische Band gibt es da etwas, das tief in unserer Kultur verwurzelt ist. Eine Art Sarkasmus und einen selbstironischen Humor, den wir alle zu haben scheinen. Dieser Song greift viele dieser Themen auf. Den Versuch, die eigenen Gefühle zu verstehen, sich aber gleichzeitig selbst den Boden unter den Füßen wegzuziehen.

Soweit der Lorotationsbeitrag. Den könnt ihr morgen nochmal in der Sendung Weckruf hören. Wahrscheinlich wieder in der dritten Stunde, also irgendwann zwischen 9 und 10 Uhr. Oder aber auch in Kürze in unserer Mediathek unter media.loro.de. Ja, und nun wisst ihr auch, welcher Song unser Titel der Woche ist. Unconquered von Tom Morello featuring Kneecap hat sich durchgesetzt. Und den Track gibt es jetzt auch nochmal in voller Länge.

0: Tom Morello featuring Kneecap habt ihr gerade gehört. Unconquered heißt der Song. Das ist unser neuer Titel der Woche. Ja, und falls ihr noch mehr darüber erfahren wollt, schaut gerne mal auf loro.de vorbei. Da gibt es noch einen feinen Artikel zu dem Track. Hier im Beatbetrieb geht's nun weiter mit unserer kleinen Zeitreise namens Beat Repeat. Darin stellen wir euch auch heute einen Song vor, der mindestens 10 Jahre alt ist. Ja, und der für heute ausgewählte Track ist tatsächlich nicht viel älter, stammt er doch aus dem Jahr 2014. Um welchen Song es sich genau handelt, verrät euch jetzt Anne.
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Hip-Hop aus Manchester trifft auf die Geschichte Nordirlands. Dafür steht der Rapper und Spoken-Word-Künstler John Tzu. Der Brite mit nordirischen Familienwurzeln veröffentlichte 2014 das Konzeptalbum The Troubles, benannt nach dem jahrzehntelangen Nordirland-Konflikt, der vor allem zwischen den späten 1960er Jahren und dem Karfreitagsabkommen 1998 das Leben vieler Menschen geprägt hat. Der Albumauftakt heißt Born in Belfast. Darin blickt der Musiker auf seine Herkunft zurück und verbindet autobiografische Erzählungen mit den Erfahrungen einer Generation, die im Schatten der Konflikte in Nordirland aufgewachsen ist. Born in Belfast erzählt mehr als nur eine persönliche Geschichte. Ein schwerer, druckvoller Beat zieht sich durch den gesamten Track, während das Geräusch von durchgeladenen Waffen und Schüssen die Spannungen des Nordirland-Konflikts eindringlich hörbar macht. John Tzu gelingt damit ein ebenso persönlicher wie politischer Blick auf eine Vergangenheit, deren Nachwirkungen bis heute spürbar sind.

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Die US-Alternative- und Progressive-Rockband A Perfect Circle hat mit To Whom It May Concern nach Starless bereits ihre zweite neue Veröffentlichung in diesem Jahr vorgestellt. Geschrieben wurde der Song Anfang des Jahres. Aufgenommen hat die Band um Sänger Maynard James Keenan sowie Gitarrist und Produzent Billy Howardell den Track in Kalifornien. Am Schlagzeug ist Josh Fries zu hören. Billy Howardell zeigt sich begeistert über die aktuelle Entwicklung der Band. Zitat: Es ist aufregend, endlich neue Musik zu veröffentlichen. Dass unsere vorherige Single Starless Platz 1 der Rock-Radio-Charts erreicht hat, macht das Ganze noch schöner. Für die überwältigende Unterstützung bin ich wirklich sehr dankbar. Es wird noch mehr geben. Mit dem neuen Song setzen A Perfect Circle ihren aktuellen Kurs fort und machen gleichzeitig deutlich, weitere neue Musik ist bereits in Arbeit.

Das 1994 im Londoner Stadtteil Croydon gegründete Kollektiv Archive hat die Veröffentlichung seines 14. Studioalbums angekündigt. Not in My Name erscheint am 19. März 2027. Gleichzeitig steigt Rapper Jimmy Collins als festes Bandmitglied ein. Das neue Album folgt nur wenige Monate auf den Vorgänger Glass Minds, der erst im Februar dieses Jahres erschienen ist. Musikalisch bewegt sich Archive erneut zwischen Ambient Hip-Hop, Artwork, elektronischem Pop und Neo-Prog. Im Mittelpunkt steht der 18 Minuten lange Titeltrack Not in My Name, den die Band als Anti-Kriegssong versteht. Archive-Mitgründer Darius Keeler erklärt dazu, der Song beschäftige sich mit Kolonialismus in all seinen Formen und mit der Zerstörung, die in dessen Namen angerichtet werde. Zugleich verweist Keeler auf die historische Verantwortung Großbritanniens und kritisiert den fortgesetzten Verkauf von Waffen an Regime und Machthaber. Das Vorgehen der britischen Regierung in dieser Frage bezeichnet er als zutiefst verstörend.

Manchmal ist die schwierigste Konfrontation die, die nie stattfindet. Genau davon handelt Blocking a Scene You Can't Remember, die neue Single der kanadischen Band Piss und zugleich der wohl verletzlichste Moment ihres kommenden Debütalbums You Made Me Skin on Linen. Der Song ist eine ruhige Slowcore-Ballade und erzählt von einem Mädchen, das immer wieder eine längst überfällige Aussprache mit einem Mann aus ihrer Vergangenheit durchspielt. Doch die Begegnung bleibt reine Vorstellung und findet nie wirklich statt. Piss sind ein genreübergreifendes Quartett aus Vancouver, das Punk, Poesie, Soundcollagen sowie Performance und bildende Kunst miteinander verbindet. Die Texte von Sängerin Taylor Zanting treffen dabei auf die Gitarrenarbeit von Tyler Patterson. Das Ergebnis ist ein Sound, der zwischen fragiler Stille und roher Intensität pendelt und genau dadurch unter die Haut geht.

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1: Das war unser Release-Radar mit drei Neuveröffentlichungen der vergangenen Woche, auch vorbereitet von Anne. Und einen der vorgestellten Songs könnt ihr jetzt nochmal in voller Länge hören. To Whom It May Concern von A Perfect Circle.

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1: Ihr hört den Beatbetrieb hier auf Loro 90,2. Ja, und letzte Woche, genauer am Donnerstag, war der österreichische Musiker Bibica in der Stadt und spielte ein Konzert im Mau-Club. Meine Kollegin Pauline hatte im Vorfeld die Gelegenheit, mit ihm zu sprechen. Ja, und was sie so alles aus Bibica herauslocken konnte, das könnt ihr euch jetzt anhören.

0: Rockstars. Als das bezeichnet sich die Wiener Band Bibica unter Frontmann Franz Bibica aus Wien. Ihr neues Album ist rausgekommen am 21.08. diesen Jahres und beinhaltet 15 Titel, die sich rund um das Thema Rockstars, Partys und Drogen drehen. Aber auch emotionale Themen wie Beziehungen werden angesprochen. Um einzuordnen, wie der Sänger tickt, haben wir einen Persönlichkeitstest gemacht, bei dem unter drei Kategorien entschieden wird. Ist Franz Bibica eher fotzig, also ein Ausdruck vom starken Selbstbewusstsein, Frechheit und einem eher auffälligen, extravaganten Stil? Ist er eher atzig, das ist ein Wort aus dem Berliner Slang, der so viel wie Kumpel oder Freund heißt? Oder ist er eher mausig, was in dem Falle eher etwas Süßes oder was unauffällig Charmantes bedeutet? Über kurze Fragen, ein paar werdet ihr hören, finde ich heraus, welche der drei Persönlichkeiten am ehesten zu Frontmann passen und in welche das Album sich einordnen lässt. Aber wie hat das Ganze überhaupt angefangen? Wie kam Franz Bibica zur Musik?
1: Ja, ich habe begonnen, so mir selbst autodidakt irgendwie Gitarre spielen beizubringen. So 12, 13. Habe ich statt irgendwie viel verzocken, dann begonnen, Gitarren-Tutorials mir anzuschauen auf YouTube und habe halt irgendwie meine damals Lieblingssongs einfach probiert nachzuspielen. Und dann, ja, da habe ich eine Loopstation bekommen und so irgendwas gemacht und halt mich sehr gefreut, das zu machen. Und dann ging es halt irgendwie weiter mit 15, 16, war ich so, ich will das eigentlich machen. Oder ich träume davon, auf der Bühne zu stehen. Ja, hatte sonst noch überhaupt keine Ahnung, was ich sonst machen soll. Ja, und dann wurde das irgendwann sehr professionell und halt größer. Und dann habe ich Management etc. Ganz Karriere.
0: Angefangen mit Hip-Hop-Beats und weiter geht's mit Rock'n'Roll. Frank war die erste Single vom Album. Warum das und wie entstanden?

0: steht überhaupt ein Song?
1: Ich war irgendwie länger weg und hatte Bock mit sowas knackigen, frechen, eben fotzigen, wie du sagen würdest, in die Ecke zu kommen. Genau, und das hat nicht mal ein Refrain, hat einfach, das ballert einfach. Ich wollte einfach reinballern. Ich bin mit meiner Band und wir trallern und tellern irgendwas herum auf Instrumenten und dann schreie ich oft laut im Raum herum und probiere irgendwas aus. Klingt am Anfang richtig schlimm auch oft. Also einfach so ohne Hemmung irgendwas machen. Und dann hat man irgendwann vielleicht eine gute Zeile, die dann irgendwie zufällig kommt. Oder man hat sogar schon eine gehabt davor, die man unbedingt verarbeiten will. Und dann im besten Fall schreibe ich irgendwie so einen halben Refrain oder sowas. So, und nehme das so irgendwie auf und dann arrange mir das um den Refrain herum. Und dann dann lasse ich es mir exportieren. Gehe irgendwie weg mit AirPods und Kopfhörern und schreibe 3-4 Stunden bis kompletten Song mit Lyrics und allem. Dann recorde ich mich selbst in einem anderen Raum, weil ich das am liebsten mache, mich selbst zu recorden. Und dann habe ich die fertigen Vocalspuren und alles und schicke es wieder rüber meiner Band in den anderen Raum. Und dann setzen wir uns zusammen und arrangen das zusammen fertig. So ist eigentlich, würde ich sagen, derzeit der am öftesten der Weg, wie wir Songs schreiben.
0: Wie kam es zu dem Zusammensein? Wie entstand die Band als Konstellation?
1: Von meinem musikalischen, kindlichen Einfluss voll vom Grunge und Rock und habe aber dann irgendwie nie die Mittel gehabt, das zu machen alleine. Deswegen habe ich halt Rap gemacht. Mir hat es auch extrem gefallen, so als in der Pubertät. Und dann irgendwie mit ganz Anfang 20 hatte ich keinen Bock mehr auf Rap und habe halt wieder begonnen, zur Gitarre zu greifen. Und ich habe 4 Jahre dann keine Gitarre gespielt. Und wollte irgendwie, mich hat es dann gelangweilt, Hip-Hop zu machen. Und dann habe ich wieder begonnen, Bandmusik zu machen. Und habe dann meinen besten Freund, der ist halt super Gitarrist und Musiker, mit dem zusammen innerhalb irgendwie von 2 Tagen randomly irgendwelche Leute zusammengefunden, die auch Instrumente spielen. Und das wurde dann die Band und dieses bis heute.
0: Außerhalb von einem Bandkontext, wenn du in der Gruppenarbeit eine Rolle übernehmen musst, welche wäre das? Wäre es eher,
2: ich mache alles, oder du fragst, welches Gruppenprojekt, weil du hast gar keinen Schimmer, oder du jäbst die ganze Zeit nur und quatschen?
1: Ja, dann auf jeden Fall jäben.
0: Als Gruppe haben sie auf jeden Fall ein stilvolles Album erzeugt. War schon von vornherein klar, wie das Album am Ende aussehen soll?
1: Also so viel Gedanken habe ich mir jetzt nicht gemacht. Am Anfang habe ich einfach Mucke gemacht, auf die wir Lust hatten. Und dann wurde aber sehr schnell klar, in welche Richtung es geht. Und dann hat sich das alles irgendwie so ergeben, ja. Aber wir wollten auf jeden Fall ein Rock-Album machen mit fett verzerrten Gitarren und halt Lyrics, die so ein bisschen cocky sind. Aber halt irgendwie so übertrieben auch teilweise, dass man checkt, dass es halt überzogen ist, hier und da. Aber es ist schon der Humor auf jeden Fall. Also der Humor bringt durch und das ist schon unser Humor. Also so ist immer alles mit ein bisschen Augenzwinkern. Aber ja, das war schon, das sprudelt halt raus. Und ja. Das kommt, wie es kommt. Aber ja, es ist so viel. Also man, es war jetzt nicht so, dass wir uns irgendwie gedacht haben, wir machen es jetzt so und so. Das hat man sich dann im letzten 40% hat man sich dafür gedacht, um das abzurunden. Aber so, zuerst war einfach mal machen.
0: Eine breite Auswahl an Songs ist rausgekommen und der Festivalsommer hat schon einen Vorgeschmack gegeben. Welchen Song performst du denn gerne live?
1: Ich liebe Common Manager live zu spielen, weil der so sophisticated ist. Was noch, für immer oder nicht, ist super. Es sind alle echt geil, Rock'n'Rollstar. Es ist wirklich Live-Musik und es macht nochmal viel mehr Bock, wenn man die live hört. Auch kommt alle vorbei.
0: Als Kunstfiguren tritt die Band auf in komplett weißen Outfits auf der Bühne. Von wo ist die Inspiration und wo hört die Kunstfigur auf?
1: Ich würde sagen, bei mir ist das eins. Es wird immer gern getrennt. Ich bin halt ich und dann stehe ich halt auf der Bühne. Muss ich ja nicht irgendwie groß verändern oder so. Was mir halt einfach Spaß macht, ist so klare Visionen zu übermitteln. Und deswegen haben wir uns jetzt gedacht, wir haben ja davor dieses Rot-Schwarz gehabt, so. Das ist uns dann ein bisschen farbig auf den Nerven gegangen schon. Und jetzt machen wir mal gerade weiß, aber das kann sich dann wieder ändern. Aber mir ist einfach wichtig, dass dass es so in Eras abläuft, weißt du, dass halt dann mal ein halbes Jahr, Jahr weiß ist und dann macht man ein Change und dann ist es wieder anders. Vielleicht geht es wieder zurück zu Rot-Schwarz oder keine Ahnung, ja. Aber immer geil, wenn eine Band, finde ich, schon ein bisschen gestylt ist und nicht so wie so eine Schülerband so auf die Bühne geht irgendwie.
0: Wenn schon nicht bei den Outfits, dann in der Musik. Von wo kommt die Inspiration für die Songs?
1: Mich hat sehr dieses Comeback inspiriert von Oasis letztes Jahr. So zum Beispiel generell so Britrock, Blur, Oasis. Und halt, was immer da ist, ist halt Smashing Pumpkins, Red Hot Chili Peppers, Radiohead.
2: Ja.
1: Solche Sachen. Coldplay, die ersten Sachen, Pink Floyd. So, aber ich glaube, das zieht sich generell durch meine Musik durch. Und halt sicher auch dieser Hip-Hop-Ansatz von früher. So.
0: Wenn man nicht die eigene Musik, sondern auf einer Party, wo findet man Bibiza? Zwischen Techno, zwischen House oder zwischen Drum and Bass?
1: Vor ich bin geht. Voll auf Trance.
2: Oh, okay, Trance. Dazwischen.
1: Am Trance. Ja, ich mag alles. Ich mag Techno auch, aber ich liebe Trance. Also wenn ich richtig so im Vollgas-Party-Modus bin, dann feiere ich die Trance-Floors immer sehr.
0: Zurück zu den wichtigen Persönlichkeitstestfragen.
2: Welches Spaßgetränk trinkst du am liebsten? Zwischen Club Mate, einem Iced Matcha Latte oder einem Bio-Zisch?
1: Iced Matcha Latte, zu spät beim Iced Matcha Latte, ja.
0: Außerhalb der Gesangskünste.
2: Wenn ihr auf Tour geht, was ist dein Highlight und worauf freust du dich jetzt für so die nächsten Wochen?
1: Ich freue mich darauf, mit meiner Band einfach wieder so auf Klassenschulfahrt zu fahren. Auf einen geregelten Alltag freue ich mich. Es wird alles immer, man weiß, es ist alles, man muss nicht einkaufen gehen und so, ist wohl geil. Ich freue mich natürlich auf die Shows, auf die 1:45 Shows immer. Und halt hoffentlich kann ich auch ganz gut pennen. Das ist nämlich immer das Schwierigste, finde ich, auf Tour.
0: Wenn nicht auf Tour, dann in Wien.
2: Wie ist ein perfekter Tag in Wien für dich? Wie würde der ablaufen?
1: Der perfekte Tag in Wien. Ausgeschlafen, aufwachen ist schon mal immer gut. Heute bin ich irgendwie sehr zerstört aufgewacht, obwohl ich geschlafen habe. Aber ja, geil aufstehen, dann irgendwie Kaffee trinken, dann vielleicht irgendwie kurz rausgehen in die Sonne, kurz vielleicht ein bisschen Sport machen, dann am besten ins Studio oder Freund treffen oder irgendwas besprechen, was wir für ein Video machen und einfach irgendwas Geiles arbeiten eigentlich. Lieber einen Job. Und wenn man da irgendwie irgendwas durchsetzt, ist immer geil. Und dann am Abend vielleicht in eine Bar oder so.
0: Aber die Frage ist ja, wie kommt man denn den ganzen Tag durch Wien? Okay, Szenario.
2: Was machst du, wenn der Kontrolleur kommt in der Bahn? Du redest dich gekonnt raus.
1: Weglaufen!
2: Ich binde mir meine Schnürsenkel, um gleich zu sprinten.
1: Also ich bin tatsächlich mal weggelaufen. Das hat extrem gut funktioniert.
0: Damit kommen wir auch schon zur letzten Frage. Damit das Schuhwerk für den Lauf stimmt, welche Schuhe würdest du am ehesten tragen? Loafers, Nike Shocks oder Cowboy Boots?
1: Loafers.
2: So, und jetzt das Ergebnis. Sehr wichtig, sehr ausschlaggebend. Was würdest du sagen? Was würdest du schätzen? Bist du eher mausig, atzig oder fotzig?
1: In der Mitte vielleicht.
2: Aha.
1: Eher bei fotzig und atzig als bei mausig, aber mit wenig mehr.
2: Ja, da hast du
1: es mir.
2: Das ist richtig. Also du bist nur zu 8% mausig und ansonsten zu 46% jeweils atzig und fotzig.
1: Oha, ja.
2: Ne?
1: Gute Selbsteinschätzung.
2: Wie würdest du das neue Album Rock'n'Roll Star einordnen zwischen diesen drei Begriffen?
1: Ja, schon würde ich sagen 90% fotzig, ja. 5% mausig und 5% atzig, so würde ich es einordnen, glaube ich.
0: So viel zum Persönlichkeitstest von Bibiza und dem letzten Album. Noch letzte Worte?
1: Ja, kommt auf jeden Fall zur Tour. Verpasst es nicht. Ich freue mich sehr.

Bibiza mit dem Song Tanzen. Ja, und das komplette Interview, das könnt ihr dann in Kürze auch in unserer Mediathek hören unter media.loro.de. Bevor wir gleich zur finalen Rubrik kommen, hören wir noch ein zweites Mal in unser aktuelles Album der Woche von der Band Fat Dog rein. Ich habe mich für die aktuelle Single Heart of Darkness entschieden. Mit seinem wirbelnden Future Folk zeigt der Track die sanftere Seite der Band. Das bedeutet jedoch nicht, dass die Band nun ernst geworden sei. Während Sänger Joe Love über Komplikationen in einer Beziehung nachdenkt, wird ihm klar, I'll be watching Shrek 5 by my ones, also ich werde mir Shrek 5 ganz alleine ansehen. Von unserem Album der Woche hört ihr Fat Dog mit Heart of Darkness.

0: Heart of Darkness von Fat Dog, Musik von unserem aktuellen Album der Woche, Cancel Me, I'm Tired. Ja, und diese zweite Fat Dog-Platte wird auch im Laufe dieser Woche noch des Öfteren Thema auf Loro 90,2 sein. Vor allem in der Sendung Weckruf stellen wir euch noch weitere Tracks von der Platte vor. Kommen wir nun zur letzten, zur finalen Rubrik eines jeden Beatbetrieb. Und das ist natürlich heute auch wieder diese hier.
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0: Ja, das Musiksonar widmet sich den neuen Platten, die am Freitag, genauer am 9.10. erscheinen werden. Einmal mehr habe ich euch vier an der Zahl mitgebracht und möchte starten mit einer Band aus Rotterdam, die auf den Namen Tramhaus hört. Sie wurden nach der Veröffentlichung ihres Debütalbums The First Exit und zahlreichen Shows in ganz Europa und weit darüber hinaus bereits als die holländische Post-Punk-Sensation beschrieben und veröffentlichen nun am 9. Oktober ihr zweites Werk mit dem Titel Blister. Die Band bewegt sich seit ihrer Gründung 2020 zwischen treibendem Post-Hardcore und Indie-Rock-Shoegaze-Anleihen, garniert mit einem Schuss kalkulierter Dissonanz. Dabei verorten sich Tramhaus über die musikalischen Einflüsse hinaus explizit als Teil einer organisch gewachsenen internationalen Szene, eines Netzwerks aus unabhängigen Agenturen, Labels und Veranstaltern, mit deren Hilfe die Band nach der Veröffentlichung ihres Debüts innerhalb eines Jahres 125 Konzerte in 22 Ländern spielte. Das neue Album wurde im GAM-Studio im Ardennenwald im wallonischen Teil Belgiens aufgenommen, wie bereits beim Vorgänger erneut mit Floyd Atima am Mischpult als Toningenieur und Produzent. Die Abgeschiedenheit des Studios ließ der Band nach Monaten im Tourbus endlich Zeit zum Atmen. Zwischen langen Waldspaziergängen und Fußballspielen im Hinterhof gelang es der Band, die Songskizzen, die auf Tour entstanden waren, in eine neue Form zu überführen. Wie Gitarrist Micha Zart über den kreativen Prozess sagt, es ist ein lebendiges Ding. Bis zuletzt werden Anpassungen vorgenommen, bis die Musik zu fließen beginnt, ohne die fiebrige Energie ihrer Live-Auftritte zu verlieren. Die aktuelle Single Swarm fängt den Sound einer Band ein, die zwar von Tourstrapazen gezeichnet, aber zu einer untrennbaren Einheit verwachsen ist. Ja, und die Band sagte über den Song, Zitat, Swarm ist ein Lied über das individuelle Selbst und das damit verbundene Bild. Wirst du durch die Vorstellungen anderer geprägt oder bist du ein Produkt deiner eigenen Gedanken? Ja, ob der Song auch die Antworten auf die gestellten Fragen parat hat, das können wir uns jetzt anhören. Hier sind Tramhaus mit Swarm.

Ihr hörtet Swarm von der Band Tramhaus aus Rotterdam. Ihr zweites Album Blister erscheint diesen Freitag. Ja, und das gilt natürlich auch für das nächste Album. Ich habe mir rausgesucht die Band Wrong Generation. Das sind Ennio Resnick am Gesang, Nathan Barmettler an der Gitarre, Marlon Glanzer an den Drums und Bianca Haas am Bass. Die Punkrockband aus der Steiermark will mehr sein als nur der Soundtrack zum nächsten Wochenende. Frontmann Ennio Resnick bringt das Fundament der Band auf den Punkt. Zitat: Das eigentliche Ziel war von Anfang an, eine Community aufzubauen. Gefüllt mit coolen, kreativen, offenen Menschen. Wir waren in unserer Kleinstadt immer die Misfits und wollten einen Raum schaffen für Leute, die auch nirgendwo reingepasst haben. Bei uns ist jeder willkommen, solange man ein guter Mensch ist und ein Feuer in sich trägt. Ja, und gleichzeitig scheut die Band nicht den klaren politischen Ton. Auch dazu nochmal Sänger Ennio Resnick. Im jetzigen Zustand der Welt können wir nicht mehr still sein. Unsere Generation erbt eine Welt, die von alten, dementen Irren an der Spitze auseinandergenommen wurde, die lieber ihre Aktienfonds schützen als unsere Zukunft. Dagegen müssen wir aufstehen. Mit Phoebe's Diary erscheint nun am 9. Oktober das Debütalbum von Wrong Generation. Die Genese der Songs reicht von spontaner Garagenmagie bis hin zu akribischer Feinarbeit. Während das hymnische Goodbye River Lane in gerade einmal 15 Minuten aus dem Stegreif entstand, schraubte Gitarrist Nathan Barmettler monatelang am melancholischen Last Message. Musikalisch speist sich der Sound aus Einflüssen zwischen Punk, Post-Hardcore und Alternative, eine explosive Mischung inspiriert von Bands wie Turnstile, Deftones oder Leftovers. Wir hören rein in eine der Vorab-Singles und ich habe mich für den Schnellschuss entschieden, also den Track, der in rund 15 Minuten entstand. Hier sind Wrong Generation mit Goodbye River Lane.

Ihr hörtet Goodbye River Lane, Musik vom Debütalbum der österreichischen Band Wrong Generation. Phoebe's Diary heißt ihr erster Langspieler, der diesen Freitag erscheinen wird. Ja, und damit ist Halbzeit im Musiksonar. Zwei Alben habe ich euch bereits vorgestellt. Zwei weitere werden noch folgen. Ja, und für das dritte Album sind wir nach Tramhaus erneut in den Niederlanden gelandet. Und zwar bei der Singer-Songwriterin Caro, die nach einer internationalen Karriere zwischen ausverkauften Tourneen, Millionen verkaufter Alben und Auftritten auf den größten Bühnen der Welt sich nun mit ihrem neuen Album Returning to Innocence zurückmeldet. Bekannt wurde sie als die Stimme von Caro Emerald. Später meldete sie sich mit The Jordan mit einem dunkleren, introspektiveren Sound zurück. Unter ihrem eigenen Namen Caro führt sie nun all diese Facetten zusammen. Elegant und roh zugleich, zeitlos und unmittelbar, entsteht ein Sound, der sich nicht zwischen Vergangenheit und Gegenwart entscheiden muss. Inspiriert von der Dramatik der 80er, der Emotionalität der 90er und der Sinnlichkeit klassischen R&Bs erschafft Caro eine Klangwelt, die ebenso nostalgisch wie gegenwärtig wirkt. Das neue Werk ist Caros bisher verletzlichstes Werk und eine zutiefst persönliche Auseinandersetzung mit Weiblichkeit, sowohl in ihrer gelebten als auch in ihrer imaginierten Form. Mit groovigem Alternative Pop und sakralen Chören hinterfragt und definiert das Album traditionelle Frauenbilder neu und entwirft eine zeitgemäße Vision, die das gesamte Spektrum des Weiblichen umfasst. Caro erklärte dazu, Zitat, bei Returning to Innocence geht es nicht darum, die Unschuld wiederzufinden. Es geht vielmehr darum, zu akzeptieren, dass alles, das Schöne wie auch das Unangenehme, Teil dessen ist, wer ich bin. Der Song Already Lost ist die finale Single vor dem Album-Release. Tiefe, dissonante, filmische Synths legen sich über eine catchy elektronische Produktion, die konstant brodelt, ohne überzukochen. Diese Zurückhaltung ist der Punkt, denn Already Lost erzählt von einem Abschied, der längst passiert ist, nur das Loslassen fehlt noch.

Already Lost habt ihr gerade gehört von der niederländischen Singer-Songwriterin Caro. Zu finden auf ihrem neuen Album Returning to Innocence, das auch diesen Freitag erscheinen wird. Ja, eins habe ich dann noch. Ja, und das stammt von dem schwedischen Singer-Songwriter Christian Mattsson, der seit fast 20 Jahren als The Tallest Man on Earth um die Welt tourt und sich damit einen festen Platz in der zeitgenössischen Folkmusik erobert hat. Doch sein neues Album Just Beyond Endless Mountain stellt diese Perspektive auf stille Weise auf den Kopf. Nachdem Mattsson vor einigen Jahren in seine Heimat Dalarna in Mittelschweden zurückgekehrt war, hörte er sich plötzlich wieder jene Musik an, die er jahrelang hinter sich lassen wollte. Die Polkas, die alten Feldaufnahmen und die Klänge der lokalen Traditionen, die ihn seit seiner Kindheit umgeben hatten. Das Ergebnis ist keine Rückkehr in die Vergangenheit, sondern ein Schritt in neues musikalisches Terrain. Die schwedische Volksmusik hat seine Melodien, seine Stimme und seine Art, Songs zu schreiben, neu geprägt. Etwa in der Mitte des Albums bilden treibende Gitarren und kraftvolles Schlagzeug den Hintergrund für die Vorab-Single Deliver Me From Trying, während verzerrte Vocals die Sehnsucht nach Loslassen zum Ausdruck bringen. Christian Mattsson sagte dazu, Zitat, als ich mir das noch einmal angehört habe, dachte ich, ja, okay, gut gemacht, Christian. Du wusstest da eigentlich gar nicht so recht, was du da gemacht hast. Deliver me from trying, lass mich einfach aufhören, es zu versuchen. Diese Zeile ist mir einfach so eingefallen und erst später wurde mir klar, was sie bedeutete. Sie sagt viel darüber aus, wo ich damals stand. Ja, und mit diesem Song, Deliver Me From Trying, von The Tallest Man on Earth, endet dann auch die heutige Ausgabe Beatbetrieb. Die könnt ihr nochmal nachhören, wie ihr das gewohnt seid, für 7 Tage lang in unserer Mediathek unter media.loro.de. Mein Name ist immer noch Alex und wir beschließen den Beatbetrieb mit Musik vom neuen The Tallest Man on Earth Album Just Beyond Endless Mountain und der Song heißt Deliver Me From Trying. Schönen Restmontag noch. Ciao.

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0: Polizei mit weiteren rechtsradikalen Ausschreitungen in Rostock. Die Stadt sei inzwischen ein Sammelplatz für Rechtsradikale aus dem ganzen Bundesgebiet geworden, sagte ein Polizeisprecher. In der Nacht war es wieder zu schweren Krawallen vor dem inzwischen geräumten Asylbewerberheim in Rostock-Lichtenhagen gekommen.
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0: Dies ist die Befragung eines Kriegsdienstverweigerers durch den liberalen und zuvorkommenden Kammervorsitzenden. Also, Sie berufen sich hier pausenlos aufs Grundgesetz. Sagen Sie mal, sind Sie eigentlich Kommunist? Ja, Sie dürfen sitzen bleiben. Überhaupt, wir sind hier ziemlich liberal. 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Aber in die Akten scheißen mögen wir hier nicht. Marx und Engels haben Sie gelesen, sagen Sie. Und sagen Sie, verstehen Sie das denn? Sie haben doch bloß die Volksschule besucht. Na, nur regen Sie sich nicht gleich auf. Dafür können Sie ja nichts. Lesen dürfen Sie ja, was Sie wollen, überhaupt. Hier darf jeder machen, was er will. Im Rahmen der freiheitlich-demokratischen Grundordnung, versteht sich. Ja, Soldat sein, das will heute keiner mehr. Kann ich auch verstehen und ich selber hätte keine Lust. Aber Gründe haben müssen wir dafür. Na, nun fangen Sie nicht wieder an mit Imperialismus, den zwei Kriegen und die alte Klasse ist noch immer an der Macht. Und Sie wollten nicht für die Kastanien aus dem Feuer holen. Das verstehen wir ja, mag auch alles richtig sein, interessiert uns aber nicht. Das ist nämlich Politik. Hier interessieren nur Gewissensgründe. Was das ist, hört sich zwar sehr grausam an, trifft den Nagel aber auf den Kopf, nämlich ob Sie töten können oder nicht. Ja, hier darf jeder machen, was er will. Im Rahmen der freiheitlich-demokratischen Grundordnung, versteht sich. Also fangen wir mal an. In der Kirche sind Sie nicht, auch nicht in der anerkannten Sekte. Sehen Sie, da wird schon schwierig mit Gewissensgründen. Einen haben wir mal hier gehabt und der machte auf Buddhist. War so ein Typ mit Glatze, aber durchgekommen ist der schlaues Galtchen. Also passen Sie mal auf, ich werde jetzt Ihr Gewissen prüfen. Nehmen wir mal an, Sie gehen spazieren mit Ihrer Freundin nachts im Park. Plötzlich kommt eine Horde Russenstock besucht. Halt, sagen wir, ein Trupp Amerikaner, schwer betrunken und bewaffnet nachts im Park, machen sich an Ihre Freundin ran. Sie haben eine MP dabei. Na, was machen Sie? Was sagen Sie uns da? Sie verbitten sich dieses Beispiel? Meinetwegen, bitteschön. Hier darf jeder machen, was er will. Im Rahmen der freiheitlich-demokratischen Grundordnung, versteht sich. Schön, die Russen und Amerikaner fallen also weg, die Chinesen sicher auch. Und mit Negern brauche ich gar nicht erst zu kommen. Lassen wir das eben. Nehmen wir einfach ein paar ganz normale Kriminelle. Schwer betrunken und bewaffnet nachts im Park, machen sich an ihre Freundin ran. Sie haben wieder die MP dabei. Na, was machen Sie? Sagen Sie uns bloß jetzt nicht, Sie fallen auf die Knie und beten. Denn mit sowas kommt ja keiner durch, der Marx und Engels liest. Was sagen Sie uns da? Ich rede die ganze Zeit von Politik. Das ist aber wirklich komisch. Bilde einen Fall, so richtig auf Sie zugeschnitten. Baue Ihnen auch noch goldene Brücken, aber Sie, aber hier darf jeder machen, was er will. Im Rahmen der freiheitlich-demokratischen Grundordnung, versteht sich. So, nun wollen wir aber wirklich wissen, was Sie tun. Also nochmal, ein paar schwere Jungen, schwer bewaffnet und betrunken, nachts im Park, machen sich an ihre Freundin ran. Sie haben wieder die MP dabei. Na, was machen Sie? Was sagen Sie uns da? Sie wehren sich, weil Sie ja in Notwehr sind. Ätsch, das ist aber falsch, durften Sie nicht sagen. Richtig ist die Antwort nämlich die, ich werfe meine Waffe fort und dann bitte ich Herrn, mit der Vergewaltigung doch bitte aufzuhören. Was sagen Sie uns da? Sie kämen als Soldat doch nie in eine solche Situation. Fangen Sie schon wieder an, ist doch Politik, hat doch mit Gewissen nichts zu tun. Ja, Grundgesetz, ja Grundgesetz, ja Grundgesetz. Sie berufen sich hier pausenlos aufs Grundgesetz. Sagen Sie mal, sind Sie eigentlich Kommunist? Naja, hier darf jeder machen, was er will. Im Rahmen der freiheitlich-demokratischen Grundordnung, versteht sich.
1: Franz Josef Degenhardt, Befragung eines Kriegsdienstverweigerers. Eine Konstellation, die junge Leute eigentlich gar nicht mehr kennen, so wie sie Franz Josef Degenhardt sehr realistisch besingt. Das klingt ja wie eine Satire. Ich habe diese Befragung 6-mal mitgemacht.
2: Das
1: muss sagen, ja, ich muss sagen, mir kommt das gar nicht wie Satire vor, sondern es ist genauso abgelaufen. Ich habe dann in der 6. Verhandlung endlich bestanden und kann mich noch erinnern, die Verhandlung war in Kassel. Als ich dann zurück nach Marburg fuhr, musste ich nach 5 Kilometern anhalten, mich übergeben, weil ich offenbar doch größere Gewissenskalamitäten hatte, als ich mir eigentlich eingestehen wollte und diese Vorstellung zur Bundeswehr einrücken zu müssen, für mich eigentlich unvorstellbar war. Aber Genug mit dem Geschwätz. Der Degenhardt-Song hat eingeleitet zum Thema der heutigen Sendung Kriegs- und Wehrtüchtigkeit. Und Soziologe des Monats ist heute Peter. Hallo Peter.
2: Hallo Klaus. Ja, also Soziologe, da sehe ich mich natürlich eher weniger. Ich bin jetzt gerade in den letzten Zügen meines Philosophiestudiums. Aber wir sind ja in sehr nahen Sphären da unterwegs.
1: Ja, wir sehen das nicht so eng. Alle Menschen sind Soziologinnen oder Soziologen. Deshalb machen wir dich jetzt vom Philosophen mal kurz zum Soziologen. Aber du hast recht, also da sind doch die Wände und Mauern nicht so hoch,
2: ja,
1: zwischen diesen Disziplinen.
2: Das
1: oder?
2: Label, das eigne ich mir auch gern an.
1: Ja, also letzte Züge, das heißt, du strebst den Master an?
2: Nein, ich habe vorher Jura studiert. Ich strebe jetzt erstmal den Bachelor an und danach kommt der Master.
1: Warum hast du nicht weiter mit Jura gemacht?
2: Es hat mir nicht so die Freiheit gegeben, würde ich sagen, die ein Philosophiestudium versprochen hat. Also ich habe mir erhofft, dass man da viel Austausch hat, diskutieren kann und für A oder B argumentieren kann, aber letztendlich war es einfach nur sehr viel auswendig lernen.
1: Tja, Franz Josef Degenhardt war außerdem Liedermacher und außerdem noch Rechtsanwalt.
2: Ach so, ja.
1: Und es könnte sein, dass in der Disziplin der Juristinnen und Juristen bald wieder verstärkt Nachfrage entstehen wird nach guten Rechtsanwälten, die in der Lage sind, Menschen, die den Wehrdienst ableisten sollen, die tatsächlich dann, wenn sie verweigern, gut zu beraten. Ich hätte das jedenfalls ohne Anwalt seinerzeit nicht geschafft, und zwar genau aus den Gründen, die Degenhardt besingt. Damit sind wir auch schon beim Thema. Du schreibst offenbar nicht nur an deiner BA-Arbeit. Zu welchem Thema eigentlich?
2: Sterbehilfe im Alter.
1: Oh, ein sehr anspruchsvolles Thema.
2: Ja, aber auch sehr interessant.
1: Ja, und wäre auch mal ein Thema für die Sendung, aber heute nicht. Ich weiß aber, das hast du im Vorgespräch gesagt, dass du gleichzeitig an deiner Begründung schreibst, um den Wehrdienst zu verweigern.
2: Ja, richtig. Das steht jetzt schon länger auf meiner To-Do-Liste. Meine Schwester hat mir, glaube ich, vor 1,5 Jahren oder so schon einen Link geschickt von dem, ich glaube, Verein der KriegsdienstverweigerInnen.
1: Ja.
2: Und jetzt langsam denke ich, dass es auch wirklich mal nötig ist. Und wenn man sich dann damit auseinandersetzt, merkt man schon, dass es alles ein bisschen komplizierter ist, als man es vielleicht sich vorgestellt hat. Ich habe jetzt ja selber, bin Jahrgang 99, habe selber nicht verweigern müssen oder ähnliches. Aber wenn man dann sich mal durchliest, was da jetzt die Parameter sind, was man erwähnen sollte, was man nicht erwähnen sollte, dann wirkt das schon eher, als ob man der Formel folgt und nicht wirklich unbedingt sein Gewissen irgendwie Luft macht. Aber ja.
1: Darüber hat der Degenhardt gesungen. Ja. Was sind deine Motive zu verweigern?
2: Ich denke ganz grundlegend einfach, dass ich nicht töten will. Also ich bin nicht bereit, jemand anderem das Leben zu nehmen und will dafür auch nicht ausgebildet werden, auch nicht in irgendeinem indirekten Bereich. Ich musste auch in dem Zuge des Schreibens auch immer wieder an so eine Sendung von Logo, von der ich mal gehört habe, dieser Kindernachrichtensendung, denken, in der der Moderator diesen jungen Kindern immer mehr aus ihnen rauskitzeln wollte, immer nochmal sagen wollte,

0: Creedence Clearwater Revival, das ist ja eigentlich eine Musik, die man so nebenbei hört, jedenfalls so alte Säcke wie ich. Aber das ist ja ein knallharter Song. Worum geht's da? Warum hast du den ausgesucht?
1: Ja, letztendlich ist das ja als Reaktion auf den Vietnamkrieg, auf den Draft da entstanden. Wenn ich mich richtig erinnere, hat die Band das in sehr kurzer Zeit geschrieben, weil ihnen aufgefallen ist, wie die... ja, ich sag mal, proletarische Klasse sehr viel mehr vertreten war als die Bourgeoisie in den Drafts. Und man kennt das ja von Persönlichkeiten wie Trump, die Draft-Dodger sind und natürlich ihr Leben auch beschützen wollen, aber letztendlich sind es natürlich die unteren Klassen, die darunter leiden.
0: Ganz genau. Und das waren in den USA auch People of Color natürlich, ja, in hohem Maße. Würdest du dich als Pazifisten bezeichnen?
1: Ich denke schon. Es ist ein schwieriges Label, würde ich sagen, weil es ja ganz viele unterschiedliche Arten von Pazifismen gibt. Ich würde mich, glaube ich, jetzt nicht als, was man vielleicht als radikalen Pazifisten bezeichnen, also der auf keinen Fall jemals Gewalt anwenden würde. Es gibt natürlich immer Notwehrsituationen, wo ich auch so handeln würde, aber nach Frieden zu streben und möglichst keine Gewalt anzuwenden, ist schon etwas, was ich, wofür ich stehen würde, ja. Wofür ich stehe.
0: Jetzt würde man in der aktuellen Situation natürlich zu hören bekommen, und das ist ja, das schallt ja aus allen Ecken. Und nicht nur von rechts, gibt auch Teile der Linken, die etwa so argumentieren, dass man wehrhaft sein muss. Und die Argumentation geht in etwa so: Pazifismus geht nicht, wenn man sowas hat wie den Putinismus, nicht, um es nicht nur auf eine Person zu beziehen, aber es ist sozusagen eine aggressive Macht, die auf gewaltsame Revision von Grenzen drängt, die Ukraine angreift, im Moment ja eine wehrlose, de facto wehrlose Ukraine gegenüber diesen ballistischen Raketen. Da werden in erster Linie Zivilisten getötet, ja. Und also jetzt noch die Zuspitzung mit dem Terroranschlag, dem mutmaßlichen, auf den Leipziger Flughafen. Man weiß noch nicht genau, Stand August 2026, wer dahinter steckt, aber die Mutmaßungen gehen natürlich in Richtung Russland, hybrider Krieg. Und da stellt sich ja natürlich sofort die Frage, ist nicht jeder, der den Wehrdienst verweigert, letztendlich ein vaterlandsloser Geselle?
1: Naja, also wenn man es ernst meint mit der Meinungsfreiheit und auch dem Recht auf Kriegsdienstverweigerung, dann kann man so eine Aussage, denke ich, nicht tätigen. Und es ist natürlich einfach, in Friedenszeiten Pazifist zu sein. Dann, das ist das Einfachste überhaupt. Du verhältst dich halt.

0: halt so, wie du dich im Frieden verhältst und musst für nichts einstehen. Aber wenn man in solchen Zeiten, wie wir gerade leben, sich für den Frieden einsetzt, ist das sehr viel schwieriger. Ich erinnere mich noch ganz gut an ein Seminar, Pazifismus-Seminar, was ich vor 1,5 Jahren, glaube ich, hatte. Und ich bin kurz vorher an die Uni gefahren und habe eine Demo gesehen, wo auch viele Friedenstauben waren. Und ich habe sie erst so kopfschüttelnd angeguckt und dachte mir, ach, genau so das, was du gerade beschrieben hast im Grunde. Aber nach diesen Seminarstunden, die ich da dann verbracht habe, habe ich doch noch mal eine differenziertere Perspektive drauf gekriegt. Natürlich wird es immer Strongman oder hoffentlich irgendwann nicht mehr, aber es gibt aktuell solche Strongmen wie Putin, die versuchen mit militärischen Mitteln irgendwie ihre Ziele durchzusetzen. Aber gleichzeitig gibt es auch Leute, die sich für pazifistische oder friedliche Lösungen einsetzen. Ich glaube jetzt auch nicht, dass es mit einem militärischen Überfall auf Russland enden wird, dieser Krieg. Also es wird letztendlich zu Verhandlungen kommen und da werden, denke ich, auch die Ukraine Gebiete verlieren. Das ist letztendlich der Gang der Dinge in solchen Kriegen. Umso wichtiger, denke ich, ist es, dass man versucht, solchen Kriegen auch auf nicht-militärische Weise entgegenzuwirken, um Kanäle offen zu halten und ja, Alternativen zu bieten.
1: Ja, der Krieg dauert ja jetzt schon ewig lange. Eine unglaubliche Zahl auch an zivilen Opfern. Und die militärische Situation ist ja entgegen aller anders lautenden Meldungen offenbar so, dass die Ukraine mit dem Rücken zur Wand steht und dass Selenskyj inzwischen bereit wäre, also einen sofortigen Waffenstillstand auf der Basis der jetzigen Konstellation, also der Frontlinien gewissermaßen, einen solchen Waffenstillstand einzugehen. Ich kann mich noch erinnern, als einige wenige aus der SPD-Linken das gefordert haben, Müntefering, Mützenich, nee, Müntefering natürlich nicht, der ist pro Krieg, aber Mützenich und so weiter, sind sie plattgeschlagen worden in der Öffentlichkeit. Ja. Und jetzt ist das, was der Ukraine überhaupt noch als Chance geboten würde, wenn es denn überhaupt dazu käme. Russland weigert sich ja, in diese Richtung zu marschieren. Aber umso schriller die Stimmen aus der Ukraine, bist du eigentlich jemand, der aus Moskau finanziert wird? Bist du eine Stimme Putins? Also da ist ja gesagt worden von ukrainischer Seite, wichtigen Diplomaten, so dumm kann man nicht sein, sich zum Beispiel Waffenlieferungen zu verweigern. Da wird man doch auf jeden Fall aus Moskau gesponsert. Ja, was würdest du dazu sagen?
0: Naja, also ich habe jetzt mit Russland nichts am Hut. Ich spreche letztendlich nur für mich. Und ich glaube, dass das letztendlich ein relativ gängiger Umgang mit anderen Meinungen ist. Man versucht, sie zu diskreditieren, man versucht, den Teufel an die Wand zu malen, wenn es letztendlich einfach nur ein bisschen um es geht um unterschiedliche Meinungen, um ein sehr wichtiges Thema, was auch viele Menschen berührt, aber dieses Gerede von der 5. Kolonne Russlands ist meiner Meinung nach Quatsch. Also da halte ich nicht so wirklich viel von. Man muss sich mit den Argumenten auseinandersetzen und wenn die Argumente nun mal blödsinnig sind, dann ist das egal, ob das jetzt von Russia Today war oder von ZDF. Dann waren die Argumente halt einfach Quatsch.

0: Hier geht's ab im Studio. Alles rockt mit. Peter, darf ich dich fragen, wie alt du bist?
1: 26.
0: Und du kannst diese Songs alle mitsingen?
1: Ja, manchmal fehlt mir ein Wort, aber viele kann ich auswendig, ja.
0: Absoluter Wahnsinn. Woher kennst du diese Songs?
1: Ich glaube, viel so aus unterschiedlichen Medien. Also ich meine, da sind ja auch einige, so ich sag mal, Kriegsfilm-Songs dabei. So.
0: Ja.
1: Das ist dann irgendwann eingängig. Irgendwann hat man das drauf, dann hat man es mal ein paar Mal in der Playlist gehört und ja, ist einfach gute Musik.
0: Ja, na gut, also haben Playlists auch manchmal was Gutes. Steppenwolf, Born to be Wild, kennt jeder. Dann haben wir Universal Soldier gehört, aber in einer ungewöhnlichen Version.
1: Ja, das war, ich bin erst auf eine deutsche Version von dem Song gestoßen und habe dann diese Version mir angehört und fand sie einfach ein bisschen schöner. Ja, ich finde, der Song stellt einfach ganz gut dar, welche, ja, ich sag mal, universelle Erfahrung die Soldaten im Krieg haben, nämlich, dass sie letztendlich glauben, für das Richtige einzustehen und auch, wenn sie nur alles geben, das Gute irgendwie vorantreiben zu können und dann letztendlich auf Menschen treffen, die genau das Gleiche denken. Also und letztendlich nur von ihrem Nationalstaat als Menschenmaterial verbraucht werden.
0: Das war eigentlich schon mal Common Sense in großen Teilen der jungen Generation. Das ist nicht mehr so, aber es ist selbstverständlich so, dass wir und vor allen Dingen ihr Jungen einiges von dem zu spüren bekommt, was Militarisierung auch bedeutet. Also ein nach Totalität strebendes Sicherheitsverständnis, auch im Inneren, oder?
1: Ja, ich finde, das kann man sehr gut festmachen. Einerseits in neuen Polizeigesetzen, die zum Beispiel auch in Sachsen durch den Landtag gebracht wurden, aber auch die...
0: Was ist da beschlossen worden?
1: Unter anderem zum Beispiel KI-gestützte Überwachung im öffentlichen Raum, was ich sehr kritisch sehe.
0: Warum?
1: Weil erstens sind es meistens US-Unternehmen, die diese KI Angebote machen und da weiß man nie, wo diese Daten hinführen. Außerdem finde ich es einfach gruselig, wie in einigen Ländern schon Kameras im öffentlichen Raum verwendet werden, um letztendlich so eine Art von Vorratsdatenspeicherung von Bewegungsmustern von Menschen aufzubauen. Und das ist ein Schwenk hin zu einem autoritären Staatsverständnis, was ich sehr gruselig finde. Und den BND möchte ich ja auch nochmal erwähnen, der jetzt ja seine Kompetenzen stark ausgebaut hat und im Grunde immer mehr zu einem CIA-ähnlichen, oder nicht CIA, es wäre ja, naja, auf jeden Fall einem der großen, mit den großen drei Buchstaben, dem wird er immer ähnlicher mit so der Möglichkeit zu töten und auch irgendwie im Internet Cyberangriffe und sowas zu starten. Ich finde, das alles ist ein Schwenk hin zu einem autoritären Staat, der, wenn man auch mal so ein bisschen auf die Wahlergebnisse guckt, auch nicht zum Guten unbedingt verwendet werden muss.
0: Ja, es wird nicht so richtig sicherer, ne?
1: Nee,
0: durch solche Maßnahmen.
1: Und es wird ja auch immer argumentiert in den vielen Talkshows, wir müssen ja kriegstüchtig werden, damit wir unsere Freiheit bewahren können. Und dann fragt man sich doch, welche Freiheiten das denn genau sind, die wir bewahren, wenn wir gleichzeitig im Internen so unsere Freiheiten einschränken und der Polizei und Verfassungsschutz und BND da solche Mittel in die Hand geben, dann hat das für mich wenig mit dem Freiheitsbegriff zu tun, den ich kennengelernt habe.

0: Ja, dank Peter haben es Tears for Fears zum ersten Mal in die Caddy Radio Show geschafft.
1: Ja, gerne.
0: Peter, warum diesen Song? Der ist ja doppeldeutig, nicht? Everybody wants to rule the world, da könnte man auch sagen. Das ist Empowerment, ne? Die Köchin.
1: Ja, ne? Ich finde den Song persönlich auch empowernd. Ich mag den einfach. Und ich fand so, einfach nur vom Titel hat das ganz gut zu dem Thema, was wir gerade besprochen haben, gepasst. Aber eigentlich ist die Message natürlich eine andere.
0: Das stimmt. Und die Message ist auch eine völlig andere, wenn wir mal so das öffentliche Bild, das Stadtbild anschauen. Ja. Das wäre ja lange Zeit ein Unding gewesen, dass man die Bundeswehr positiv weit nach vorne stellt. Noch gibt es die Wehrpflicht nicht. Sie soll erst dann eingeführt werden, so jedenfalls maßgebliche Entscheider, wenn auf der Basis von Freiwilligkeit nicht genug wehrtüchtige Leute sich der Bundeswehr anschließen. Und das ist schon so, dass das doch eine enorme meinungsmachende Kampagne ist, oder?
1: Ja, absolut. Also erstmal würde ich, glaube ich, ich glaube, dass der Hauptgrund, warum die Wehrpflicht noch nicht eingeführt wurde, eher ist, dass die Bundeswehr aktuell keine Kapazitäten dafür hat. Ich denke, das war von vornherein klar.
0: Das hat Pistorius auch gesagt, nicht?
1: Richtig.
0: Nicht mal Kasernen, um die Leute unterzubringen.
1: Und dann wurde so ein bisschen diese, wir erstmal Freiwilligkeit vorschieben, weil vielleicht kriegt man ja genug. Ich glaube, niemand im Verteidigungsministerium hat das ernsthaft in Betracht gezogen, dass sie ihr Ziel erreichen nur mit Freiwilligkeit. Aber dafür läuft ja mittlerweile die, ich sag mal, Propagandamühle ganz munter vor sich hin. Es gibt jetzt eine YouTube-Serie von der Bundeswehr produziert, Generation Wehrdienst heißt die. In allen möglichen anderen Formaten wird auch letztendlich Propaganda betrieben. Ich finde es immer sehr auffällig, wenn zu einem Thema eingeladen wird beim Hybrid Illner oder einer der anderen Talkshows und dann kommen drei Expertinnen, die erklären, warum wir Krieg brauchen. Und dann gibt es einen Platzhalter, der oder die sich dann dagegen ausspricht. Ja, also aber besonders diese Generation Wehrdienst, das ist wirklich, ich habe da Ausschnitte von gesehen und das ist ziemlich dramatisch, weil da sehr junge Leute sind mit offensichtlich so einer idealisierten Vorstellung davon, wie die Bundeswehr aussieht und die auch einfach nicht, also so leid es mir tut, die einfach keinen ordentlichen Satz bilden können. Die offensichtlich dann, gehe ich mal davon aus, auch nicht so eine kritische, so kritisch nachfragen oder kritisch nachdenken können, dass sie das ganze Konzept auch mal irgendwie in Frage stellen würden. Also die Propaganda läuft und sie scheint zu funktionieren aus meiner Sicht bei vielen Menschen.

0: So, das war My Little Dark Age von MGMT. Den Song habe ich eigentlich einfach nur gewählt, weil ich finde, dass er so einen schönen melancholischen Sound hat. Da kann man gerne zu über Krieg nachdenken.
1: Es werde düster.
0: Ja.
1: Da sind wir schon wieder beim Thema. Rüstung kostet Geld. Aufrüstung kostet eine ganze Menge Geld. Bis zum Ende des Jahrzehnts soll sich der Wehretat verdreifachen in der Bundesrepublik. Also es ist eine Steigerung, die auch in EU-Europa ziemlich einmalig ist, was da anvisiert wird. Wie siehst du das? Selbst in der Linkspartei gibt es ja etwa in Bremen und Mecklenburg-Vorpommern führende Politiker der jeweiligen Landesverbände, die sagen, 3% Aufrüstung, das hatten wir auch nach 1949, nicht, als die Wiederbewaffnung beschlossen wurde, das ist alles nicht so tragisch, solange das nicht 5% sind und so weiter. Was würdest du sagen?
0: Also ich bin jetzt kein Experte in dem Gebiet. Ich kann jetzt nicht sagen, so und so viel Prozent braucht man. Ich glaube, wenn man sich jetzt so die aktuelle Rüstungssituation der NATO anguckt, auch ohne die USA, ist im Grunde von der Truppenmenge und von dem Material jetzt Russland nicht wirklich eine reelle Bedrohung, so wie ich das verstanden habe. Ob man jetzt mehr oder weniger für Rüstung ausgibt, finde ich, ist dann ein Thema, womit sich andere Leute beschäftigen können. Ich finde, was einfach so ein bisschen die Prioritäten der Politik zeigt, ist einfach, wo dann halt kein Geld mehr da ist. Also es wurde dieses Sondervermögen beschlossen und dann wurde einfach mal eben auch die Schuldenbremse für Militärausgaben sowieso jetzt ausgesetzt. Also kann jetzt so viel für Militär ausgegeben werden, wie man will. Aber für eine Psychotherapie ist natürlich kein Geld mehr da. Die Kassenleistungen sollen gekürzt werden. Wichtige Projekte, die für die Sicherheit auch der Bürgerinnen und Bürger wichtig sind, werden weggekürzt. Und da sieht man dann schon wieder, dass nun mal einfach nicht der Schutz der Bevölkerung das primäre Ziel ist, sondern die Interessen Deutschlands. Und das ist nicht unbedingt deckungsgleich mit dem Interesse des Deutschen, auch wenn das gerade auch bei diesen Kriegsdienstverweigerungsbefragungen immer gleichgesetzt wird. Ist ein Unterschied, ob es ein deutsches Interesse ist oder ein Interesse eines Deutschen.
1: Insbesondere dann, wenn man die Deutschen nach Klassen, Geschlechtern und so weiter differenziert. Genau. Das bringt mich gleich zum Punkt. Also einer der umstrittensten Geschichten ist ja bei diesen sogenannten Sozialstaatsreformen das Streichen der abschlagsfreien Rente ab 63. Wie ist da deine Meinung?
0: Ich denke, es ist letztendlich diese ewige und ja auch schon jahrzehntealte Debatte. Es wird immer so ein Generationenkonflikt aufgemacht, wenn es um die Rente geht, der aus meiner Perspektive nicht wirklich da ist. Also ich weiß nicht, wie viel Prozent, es waren glaube ich 40% des Bundeshaushalts gehen in die Rente. Es ist für mich nicht wirklich ersichtlich, warum da eine weitere Bezuschussung in diesem Bereich jetzt nicht möglich sein soll. Vor allem, wenn man bedenkt, welche Leute das dann da betrifft. Es sind ja nun mal nicht die Leute, die, wie ich, irgendwie jahrelang irgendwas mit Gedanken studiert haben und dann vielleicht auch noch mal mit bis 70 irgendwie arbeiten können.
1: Nee, das sind oft Leute, die in Schichtarbeit arbeiten, ja, sei es im Krankenhaus,
0: ja,
1: sei es am Band oder Ähnliches. Und oft sind die einfach kaputt.
0: Ja, und
1: mit 60 ist die Luft raus.
0: Ne? Dann ist die Konsequenz entweder Verarmung in der Rente oder halt, dass sich totarbeiten, bis man dann keine Rente mehr wahrnehmen kann. Und ja, das ist einfach menschenfeindlich, denke ich.
1: Das ist der Grund, warum der Deutsche Gewerkschaftsbund und die ihm angeschlossenen Mitgliedsgewerkschaften für den 26. September bundesweit zu Protestaktionen aufrufen. Um kein Geheimnis draus zu machen, die Mobilisierung gestaltet sich sehr schwierig. Offenbar auch, weil die DGB-Vorsitzende Fahimi zunächst mal gesagt hat, im Prinzip würden die Reformen in die richtige Richtung gehen. Sie ist halt Sozialdemokratin und das war ein bisschen vorauseilender Gehorsam, den sie aber sehr schnell korrigieren musste. Und wir haben jetzt eben, weil da so zwiegespalten gesprochen wird, natürlich immer auch das Problem, dass sich Leute fragen, soll ich mich da noch in den Bus setzen? Was wird es bewegen, wenn am Schluss dann doch irgendein fauler Kompromiss mit der Regierung rauskommt? Was ist deine Meinung?
0: Ja, also es ist ja sowieso schwierig, Menschen gerade auch in wirtschaftlich schwierigen Zeiten zu Demonstrationen zu bewegen, weil das nun mal einfach Freizeit ist, die man dafür aufwenden muss. Bezahlt wird man da ja meistens nicht für. Und
1: meistens wirst du aus Moskau bezahlt.
0: Ich habe eher an einen Streik gedacht. Da wird man dann ja, ja. Doch gewöhnlich für bezahlt, wenn man Mitglied ist.
1: Da kriegt man Streikgeld, ja.
0: Aber ich finde es halt einfach eine bodenlose Reaktion als Gewerkschaftsvertreterin, so schnell hörig zu sein gegenüber diesen Vorschlägen. Ich finde, ich weiß nicht, ob das auch die DGB war, die gesagt hat, dass sie so froh sind, dass die Koalition einen Kompromiss hingekriegt hat. Das ist nun mal die Aufgabe von der Koalition, einen Kompromiss zu bilden. Ich finde, dafür hat eine Gewerkschaft überhaupt gar keine Blumen irgendwie zu schenken. Das ist nun mal Aufgabe der Politik und Aufgabe der Gewerkschaft ist es, für die Arbeiterinnen und Arbeiter einzutreten und nicht da irgendwie der SPD oder der CDU nach dem Mund zu reden. Das, ja, ich finde, das ist einfach ein Verrat letztendlich und das ist jetzt auch nichts, was irgendwie neu ist. Ich glaube, da, die Kritik kann man an viele Gewerkschaften aktuell irgendwie richten.
1: Tja, jetzt müssen wir ein bisschen radikaler werden. Talking about the revolution.

0: Tracy Chapman, die hast du auch rausgewühlt. Warum?
1: Ich glaube, ich
0: für Frau Fahimi, oder?
1: Ich finde es einfach nur schön. Und über Revolution nachzudenken ist immer gut.
0: Ja, das stimmt. Wobei man ihr damals vorgeworfen hat, dass überhaupt nicht gesagt wird, warum Revolution gemacht werden soll. Aber wir haben ja immerhin einen Grund geliefert, nicht? Freche Gewerkschaften, und da braucht es auch Revolutionäre, damit sie frecher werden. Aber kommen wir doch nochmal zurück zu dem, was unser Kanzler eigentlich so erzählt. Du hast dich ja auch im Vorgespräch auf Friedrich Merz bezogen und die Kriegstüchtigkeit. Was gibt es dazu zu sagen?
1: Ich glaube, dass Friedrich Merz relativ offen einfach mal gesagt hat, worum es denn wirklich bei dieser Aufrüstung geht. Also es geht ja laut vieler Nachrichtensendungen immer darum, den freien Westen zu verteidigen und unsere Demokratie und für queere Rechte sich einzusetzen. Aber was Friedrich Merz gesagt hat, war, dass Deutschland endlich mal wieder seine Interessen definieren und durchsetzen muss. Und mit dem wackeligen NATO-Partner USA ist es dann halt nötig, dass man mal auch selber die Muskeln spielen lässt und zeigt, dass man, ob am Hindukusch oder an anderen Orten, deutsche Interessen durchsetzen kann. Und ich finde, dass man dann auch wirklich schwerlich nur noch von einer Verteidigungsarmee reden kann. Wenn man so deutlich von Interessen redet, da sind nicht nur die Grenzen gemeint, da sind auch Wirtschaftsinteressen gemeint und andersweitigen Einfluss, den man damit ausüben kann, denke ich.
0: Ja, das ist ja eigentlich eine sehr alte Debatte. Deutschland als Mittelmacht gewissermaßen, zweimal federführend an Weltkriegen beteiligt. Und daraus resultierte ja das Bestreben jetzt anderer, durchaus auch imperialer Mächte, dafür zu sorgen, dass Deutschland eine solche Rolle nie wieder spielen kann. Ja, und diese Hürde, die es immer gegeben hat, also Deutschland wirtschaftlich ein Riese, militärisch ein Zwerg, diese Grundkonstellation soll offenbar revidiert werden. Und das hat, wie du meinst, Friedrich Merz sehr klar ausgedrückt und auf den Punkt gebracht. Ja, kommentieren wir das doch mal mit Musik.
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0: in dieser Sendung schon x-mal gespielt. Der große Robert Zimmermann, Masters of War. Er selbst hat ja diesen Song ewige Zeiten nicht mehr gesungen und hat das jetzt geändert. Er ist ja explizit kein politischer Singer, Songwriter, sondern einfach Künstler. Und er weiß aber natürlich sehr genau, was zu welcher Zeit gemacht werden muss. Und den Irankrieg im Hintergrund, den Konflikt in Gaza und so weiter, da hat er diesen Song wieder ausgepackt live. Und die Reaktion im Publikum ist tatsächlich so gewesen, wie man es sich vorstellen kann. Auf den Nerv, auf den Punkt getroffen. Aber bei aller Kritik jetzt an Militarisierung, Aufrüstung und so weiter, was ist die Alternative? Könnte die Alternative sein, etwas, was Olaf Müller, ein Philosoph, als politischen Pazifismus bezeichnet? Das heißt, man ist Pazifist, aber man räumt ein Recht auf Notwehr ein. Also der Tyrannenmord ist gerechtfertigt. Wenn man zurückkommt auf die Notwehrsituation, die Franz Josef Degenhardt ironisch besingt, Notwehr ist gerechtfertigt und sie ist selbstverständlich auch auf staatlicher Ebene gerechtfertigt. Also natürlich war die Anti-Hitler-Allianz, die dann letztendlich dazu geführt hat, dass die faschistische Armee, das faschistische Deutschland besiegt wurde, aus der Perspektive eines politischen Pazifismus ein legitimer Akt. Wie denkst du darüber?
1: Ja, die Frage, die sich mir da stellt, ist, unter welchen, wie man kontrollieren kann, dass denn wirklich eine Notwehrsituation vorliegt. Das ist ja im Individuellen schon schwierig teilweise. Umso schwieriger ist es, wenn da ein Nationalstaat agiert und sich auf nachrichtendienstliche Hinweise und so weiter berufen kann, die ja erfahrungsgemäß auch einfach mal gelogen sein können. Da muss ich jetzt gerade an einen Text denken, den ich in diesem anfangs erwähnten Seminar mal gelesen habe. Da hat ein Philosoph, ich weiß gerade nicht, ob er Driesch oder Stein hieß, aber der hat auf jeden Fall argumentiert, dass es kein Recht auf Selbstverteidigung für Staaten gibt, sondern praktisch nur ein Notwehrrecht in Stellvertretung. Also wenn jetzt zum Beispiel ein Land überfallen wird, dann dürfte nicht das Land selber sich verteidigen, sondern nur das Nachbarland, wenn es bemerkt, okay, dieses Land wird jetzt gerade einfach überrannt und überrollt, ist jetzt nicht sehr einfach umzusetzen, denke ich. Aber ich glaube, gerade wenn man jetzt die aktuelle Situation mit Völkerrecht anschaut und wie mit dem Völkerrecht teilweise umgesprungen wird, erscheint es mir nicht mehr als eine gangbare Lösung. Es scheint sehr selektiv einfach zu sein und deshalb ist dieses stellvertretende Selbstverteidigungsrecht irgendwie ein interessanter Gedanke, den ich da mal aufgeschnappt habe.
0: Aber ist nicht, gerade in einer solchen Situation ist wichtig, sich auf Rechtsgrundlagen zu beziehen, auch wenn sie gebrochen werden, die mal für alle gegolten haben. Ja? Also nur weil das Völkerrecht gebrochen wird, zu sagen, dann wenden wir es eben nicht mehr an, wäre das nicht ein Freibrief für militaristisch-kriegerische Mächte?
1: Das ist richtig. Ich bin jetzt auch nicht dafür, das Völkerrecht einfach in die Tonne zu treten, sage ich mal. Ich glaube nur, dass es vielleicht auch noch zusätzliche Ideen braucht, um und dem zuzuarbeiten, sag ich mal. Also es ist wichtig, das Völkerrecht zu haben und einfach Parameter zu haben, nachdem man sagen kann, so, das war jetzt ein Kriegsverbrechen und das muss verfolgt werden. Aber wenn es immer nur die gleichen trifft, die nicht die Verbündeten haben.
0: Ja, also politischer Pazifismus würde ja heißen, wenn ich Müller richtig verstehe, dass man erstmal alle anderen friedlichen Möglichkeiten ausgeschöpft haben muss, bevor man sagt, das ist eine Notwehrsituation, wo es nicht mehr anders geht. Ja? Und auch dann, wenn der Kriegsfall eingetreten ist, aus der Notwehrsituation heraus, würde politischer Pazifismus heißen, dass man permanent Versuche macht und alles unternimmt, diplomatische Lösungen herbeizuführen. Ja? Das wäre das Grundgerüst der Argumentation. Wobei man dazu sagen muss, ich habe mich positiv auf diesen Ansatz bezogen. Übrigens auch mit einer interessanten Idee von Müller. Der hat gesagt, na gut, wenn die Wehrpflicht kommt, dann sollte man das doch koppeln, nicht mit Zivildienst und dieser Gewissensprüfung, sondern mit der Möglichkeit, ein Jahr in ziviler Verteidigung zu lernen. Ja? Das heißt, eine Zivilform des Widerstandes und der Widerständigkeit einzuüben und zu praktizieren, gibt es ja genug Konzepte. Und meine Frage wäre, ob das nicht überhaupt im dicht besiedelten Europa die einzige Chance ist, sich einem Usurpator zu widersetzen. Ja? Also Prag 1968, der Einmarsch der Roten Armee, da hat es natürlich keinen Atomkrieg gegeben. Ja? Es hat zivilen und passiven Widerstand gegeben, mit großen Opfern auch. Ja? Dem Studenten, der sich selbst verbrannt hat und so weiter. Letztendlich haben aber die triumphiert, die zivilen Ungehorsam, Widerständigkeit und so weiter praktiziert haben. Und meine Frage ist, ob das nicht die einzig realistische Option ist in der Gegenwart.
1: Die Idee gefällt mir auf jeden Fall. Also Strategien und Möglichkeiten des zivilen Widerstands zu üben und kennenzulernen, ist, glaube ich, wichtig. Ich weiß nicht, inwiefern das als Alternative zu einem Dienstjahr praktisch funktionieren könnte, weil das würde dann ja auch, müsste dann ja staatlich organisiert werden. Und ich glaube, dass solche Sachen, ich kann es mir einfach nicht vorstellen, dass Deutschland das auf die Art umsetzen würde, wie ich es für sinnvoll halten würde. Also ich glaube, dass sowas über kleine Netzwerke, Strukturen im Lokalen funktioniert und nicht in dem irgendwie ein halber Jahrgang zum THW geht oder sowas.
0: Das ist ja eine Umsetzungsfrage, ja. Ne? Und THW wäre es auch nicht, sondern das hieße tatsächlich zivile Verteidigung. Das hieße Einübungen in Praktiken zivilen Ungehorsams, also des gezielten friedlichen Regelbruchs. Und selbstverständlich wäre das ein subversiver Gedanke, weil das muss man ja nicht nur im Kriegsfall einsetzen. Da kann man sich ja vieles andere vorstellen. Ja? Also es ist eine ziemlich subversive Idee, die mir sehr gefallen hat. Sagt dir Albrecht von Lucke was?
1: Schon mal gehört, ja.
0: Bei Thilo Jung?
1: Da habe ich ihn, glaube ich, das erste Mal live und in Farbe gesehen.
0: Okay, und wie fandst du ihn?
1: Unsympathisch.
0: Ja,
1: also okay. Er ist da wirklich nicht so gut bei rumgekommen, hatte
0: gut,
1: ich das Gefühl.
0: Gut, ehrlich gesagt habe ich mich gefragt, ob ich diesen Menschen überhaupt erwähnen soll. Denn für ihn war dieser Gedanke politischer Pazifismus und zivile Verteidigung so sehr gegen den nötigen Gesinnungswandel hin zur Kriegstüchtigkeit gerichtet, dass er ein Referat, das ich beim IPPNW bei der Jahrestagung gehalten habe, dass ich positiv auf politischen Pazifismus und auf diese Idee des zivilen Ungehorsams bezieht, dass er den in den Blättern nicht drucken wollte, nicht? Mit dem Argument, das würde das Problem der Kriegstüchtigkeit nicht ernsthaft genug diskutieren. Und man muss wissen, die Blätter für deutsche und internationale Politik, deren Chefredakteur er ist, sind aus der Bewegung gegen die Wiederbewaffnung, die Anti-Atom-Tod-Bewegung und so weiter heraus entstanden. Also wir haben eine strikt pazifistische Grundlage gehabt. Und man merkt, wie sehr der Stimmungswandel in Sachen Kriegstüchtigkeit inzwischen geht, selbst ins linke Spektrum rein. Was setzen wir dem entgegen?
1: Revolution?
0: Musik, ja. Das muss Musik her. Also spielen wir noch was. Was spielen wir? Leonard Cohen. Und zwar?
1: There's a war.
0: There's a war. Aber das spielen wir nur, um ihn nicht zuzulassen.
1: Richtig.
0: Okay. Danke für die Sendung, Peter.
1: Danke
0: das,
1: für das
0: war
1: Gespräch.
0: Super. Und im Hintergrund war Ida Lia, die ich nicht gesondert begrüßt habe, die sich schwer zähmen konnte, weil sie dauernd hätte mitmischen wollen, es aber nicht getan hat. Danke, Ida Lia. Bis zur nächsten Sendung. Ciao.
1: Ciao.
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Ihr hört Only the Blues, eine Sendung der Loro Musikredaktion Jazz und Blues, heute mit Thorsten Simnick, verantwortlich für Moderation, Musikauswahl und Technik.

1921 auf Malones Album Good People und verlegt das markante Gitarrenmotiv des Originals wirkungsvoll ans Klavier. Ovell stammt aus der frühen Fleetwood Mac-Phase. Bob Malone nimmt sich vor allem den rauen, bluesigen Drive des Stücks vor, bleibt aber nicht bei einer bloßen Kopie. Das Klavier übernimmt die Rolle, die im Original die Gitarre hat. Dadurch wirkt die Fassung zugleich erdiger, rhythmischer, finde ich. Sehr direkt, passend zu Malones Stil zwischen Blues, Rock und New Orleans inspirierten Piano. Bob Malone mit Ovell im Original von Peter Green oder Fleetwood Mac. Ihr hört Only the Blues. Weiter geht's mit dem Hurricane James Blues Projekt, der Titel Money Matters.

Draven of the Deep war das. Sie haben von ihrer Wiese zu Hause gesungen. Green, Green Grass of Home. Das war der neueste Titel in dieser Sendung, rausgekommen am 23. September. Ich denke, dass es von dieser Band keine Live-Konzerte geben wird, im Gegensatz zu dem nächsten Künstler aus Melbourne, Jay Hovey. Sein Titel heißt Can't Be Satisfied.

Eric Bibb aus New York City bei Only the Blues with my maker, I'm one. Ja, davon hat er gesungen. Der nächste Song, das ist, wird von einem Duo vorgetragen, Aaron Kaplan und Kevin Globerman. Dazu habe ich ein paar Informationen rausgesucht. Die beiden stehen für handgemachten Chicago Blues. Blues mit Ecken und Kanten. Und der Titel heißt You'll Find a Way. Also handelt von Zuversicht. Aaron Kaplan und Kevin Globerman, zwei musikalische Handschriften, die perfekt zusammenpassen. Kaplan ist Grammy-prämierter Produzent, Engineer und Multi-Instrumentalist aus Los Angeles. Globerman hat am Berklee College of Music Musikproduktion und Tontechnik studiert und ist seit mehr als 25 Jahren im Bereich Filmmusik tätig. Ihr Album trägt passend den Titel The Moonshine Music Co. Doppelpunkt Chicago Blues. Der Song heißt, wie schon gesagt, You'll Find a Way. Eine kleine Erinnerung daran, nicht aufzugeben. Es geht nach vorn mit Groove-Gitarre und den ungeschliffenen Charme eines Blues-Clubs. Spät in der Nacht, sehr spät, würde ich sagen. Ein Stück für alle, die wissen, auch wenn der Weg mal steinig wird, findet sich irgendwo ein Ausweg oder der Weg nach Hause. Hier sind Kaplan und Globerman mit You'll Find a Way.

zu hübsch für die Stadt. Entschuldigung. Too pretty for the city, sang John Hydock aus Sydney. Wahrscheinlich über seine Bekanntschaft, Freundin, Frau. Weiter soll's gehen bei Only the Blues mit Dimitri Loisos. Er kommt aus Athen und lebt heute in London. Loisos nennt David Gilmour, Peter Green, B.B. King, Stevie Ray Vaughan, Gary Moore, Mark Knopfler, Bob Dylan und Asaf Avidan als wichtige Einflüsse. Seine Songs entstehen oft von einem Gitarrenpart aus. Beim Schreiben setzt er nach eigener Aussage stärker auf Intuition und das emotionale Anliegen eines Stückes als auf Musiktheorie. Er produziert selbst, arbeitet als Session-Gitarrist, Produzent und Mixing-Engineer. Im Zentrum seiner Musik stehen expressive Gitarren-Soli, gefühlvoller Gesang und persönliche Texte. Wir hören seine Liebeserklärung an den Blues. Why I Sing the Blues.

Das war Dave Henley mit seiner Version des Bob Seger-Songs Turn the Page. Und viele werden die Coverversion von Metallica kennen, aber das hier war Dave Henley aus Ost-Texas. 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Eine Sendung der Loro Musikredaktion Jazz and Blues heute am Mikrofon. Thorsten Sümdig. Ihr habt es mitbekommen, wir sind in der Coverrunde der Sendung. Der nächste Titel heißt Ain't No Love in the Heart of the City. Ist ein Soul- und R&B-Klassiker über Einsamkeit. Das Stück wurde von Michael Price und Dan Walsh geschrieben. 1974 zuerst von Bobby Blue Bland auf seinem Album Dreamer veröffentlicht. 4 Jahre später nahm Whitesnake den Titel auf, damals noch als sehr junge Band unter dem Namen David Coverdale's Whitesnake. Gitarrist Bernie Madsen hat Blands Dreamer-Album entdeckt, brachte den Song mit. Whitesnake verlangsamte die Vorlage und ergänzte das markante Gitarren-Intro. Wir hören eine Aufnahme des Songs vom Whitesnake-Gitarristen Bernie Madsen vom Album Working Man, das im November 23 posthum veröffentlicht wurde. Die Aufnahmen waren im Juni 23 abgeschlossen. Madsen verstarb im August 23 mit 72 Jahren. Die zentrale Zeile Ain't no love in the heart of the city, 'cause you ain't around, sagt: Nicht die Stadt selbst ist lieblos, sie fühlt sich nur so an, weil der wichtigste Mensch im Leben fehlt. 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

Ain't No Love in the Heart of the City. Bernie Madsen, der Gitarrist von Whitesnake. Bevor ich mich hier um Kopf und Kragen rede, es ist ja dann kein Cover, wenn er das schon früher gespielt und ja, mit Whitesnake gesungen hat. Und die nächste Band ist, oder der nächste Titel ist dann auch kein Cover-Titel. Der Titel Nights in White Satin. Ein Song wie ein nächtlicher Film machte The Moody Blues 1967 weltberühmt. Justin Hayward schrieb die Ballade mit 19 Jahren über Liebe, Abschied und all die Worte, die man manchmal zu spät sagt. Die Single erreichte 1967 in Großbritannien Platz 19, blieb bei ihrem ersten US-Start 1968 außerhalb der Top 100. Erst die Wiederveröffentlichung im Jahr 1972 brachte den Durchbruch. Die Band spielt ihr Konzeptalbum Days of Future Past von 1967 in großer orchestraler Besetzung 50 Jahre später noch einmal komplett live. Das Toronto World Festival Orchestra übernahm die Orchesterpartien. Hier kommt ein Meilenstein des symphonischen Rocks, Night in White Satin, mit dem Moody Blues und dem Toronto World Festival Orchestra live.

Ihr hört Only the Blues, eine Sendung der Logo Musikredaktion Jazz and Blues. Und Jazz und Blues gibt es jeden Montag von 19 bis 21 Uhr. Wir haben 4 Formate. Only the Blues, erster Montag im Monat. Jazz and Blues Mix mit Detlef Schmidt. Zweiter Montag im Monat, dritter Montag im Monat, Stefan Schröder mit Blues, Blues, Blues. Und am vierten, dem letzten, meistletzten Montag im Monat, Willi Mädling mit den Jazz News. Wenn es 5 Montage im Monat gibt, dann muss einer von uns doppelt ran. Weiter geht's mit Johnny Winter. Er stammt aus Texas, der Titel aus dem Jahre 1986, Bad Girl Blues.

0: aber nicht das.
1: Johnny Winter sang den Bad Girl Blues für uns. Ihr hört Only the Blues. Eine Sendung der Loro Musikredaktion Jazz and Blues. Weiter geht's mit Justin Panigutti. Hört sich italienisch an, aber Panigutti ist Sänger und Gitarrist und Songwriter aus Vermont und wird heute als Amerikaner und Blueskünstler aus Nashville geführt. Bekannt wurde er unter anderem als Frontmann der achtköpfigen Van Morrison Tribute Band Into the Mystics. Sein Titel I Got the Same Old Blues ist eine Neuinterpretation des Songs von J.J. Cale. Panigutis Version ist brandneu, ist es vor 14 Tagen rausgekommen. I Got the Same Old Blues.

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Jimmy Vaughan hat es auch in diese Sendung Only the Blues geschafft. Sein Titel Tilt a Whirl heißt wohl so viel wie Karussell. Durcheinander Karussell. Die nächste Interpretin heißt Diane und sie arbeitet zusammen mit dem Soul Archive Room. Das ist ein unabhängiges Musikprojekt aus dem Umfeld von Archive Room Lab. Klanglich holen sie sich den Geist von klassischen 50er Jahre Soul und Vintage Blues in die Gegenwart mit Geschichten über Hoffnung. Ja, was sonst? Liebe, Verlust und Erinnerung. Jetzt wird's also soulig, warm und ganz persönlich mit dem Titel One and Only. Viel Spaß.

Ihr hört immer noch Only the Blues, eine Sendung der Loro. Musikredaktion Jazz und Blues. Aber die Sendung neigt sich dem Ende. Ich werde die Sendung einfach ändern. Also der Schluss ist anders, als er am Anfang der Sendung sein sollte. Musik verbindet Menschen über alle Grenzen hinweg und bei einem Live-Konzert werden aus vielen Fremden oder werden eine glückliche Menge, zumindest für die 1-2 Stunden quasi für den Moment. Ich war am Mittwoch beim Bryan Adams Konzert in der Stadthalle. Die Tour heißt Rollin' with the Punch. Er hat alte Lieder gespielt, Lieder von dem Album Roll with the Punch und auch von seinem neuen Album, das am 6. November rauskommt, How's It Going? So, go in. Ich bin so dumm. Egal. Das ist eine Liebeserklärung an seine Heimat Kanada. Ihr merkt, dass ich gerade improvisiere. Ja, war irgendwie schön. Erst wollte ich nicht, dann habe ich, also wegen zu viel Geld, Kommerz, aber das war schön, hat sich gelohnt. Und er war 1996 schon mal in Rostock, das heißt 30 Jahre später ist er wieder in Rostock gewesen, 2026. Er hat gesagt, wieder 30 Jahre warten geht nicht, dann wäre er 96. Und er kommt nächstes Jahr am 8.8., am 8. August, spielt er im Eagle Park. Soweit. Und ich werde jetzt noch einfach Bryan Adams spielen. Ihr habt auch schon in dieser Sendung zweimal Bryan Adams gehört. Wir hören jetzt A Little More Understanding vom Album Roll with the Punch und dann vom MTV Unplugged Album von 1997, Summer of 69. Mal sehen, ob wir das noch schaffen. Ich bedanke mich fürs Zuhören. Bis zum nächsten Mal bei Jazz und Blues.

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